0: Nach einem Zwischenfall am Münchner Flughafen mit einer Boeing 787-9 hat die zuständige Bundesstelle Untersuchungen eingeleitet. Laut der Behörde wird unter anderem der Flugschreiber ausgewertet. Die Boeing der Vietnam Airlines war am Wochenende über das Ende der Startbahn hinausgerast und erst danach abgehoben. Die Maschine kehrte nach München zurück. Bei der Landung stieg Rauch am Fahrwerk auf. Verletzt wurde niemand. Die Fluggesellschaft bestätigte einen technischen Defekt. Das waren die Nachrichten. Das Wetter in Deutschland. Häufig trocken, von Westen später Regen, im Südosten länger anhaltender Regen bei 17 bis 8 Grad. Tagsüber Schauer oder Gewitter, auch trockene und freundliche Phasen, bei Höchstwerten bis 17 Grad im Erzgebirge und 30 Grad am Oberrhein. Am Mittwoch viel Regen, später teilweise trocken, 19 bis 30 Grad. Am Donnerstag Schauer, teilweise Gewitter, gebietsweise auch freundliche Phasen, bei 20 bis 27 Grad. Es ist 2:03 Uhr.
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2: Mit Sven Knappe am Mikrofon. Herzlich willkommen. Was erwartet uns bis zu den 4 Uhr Nachrichten? Ein Klavierkonzert von Johann Ladislaus Dussek, ein Flötenquintett von Josef Martin Kraus, eine Kantate von Georg Friedrich Händel, 5 Stücke im Volkston von Robert Schumann und zum Einschwingen eine barocke Suite in G-Dur von Christoph Graupner. Bühne frei für das Finnish Baroque Orchestra.

Christoph Graupner schrieb diese Suite in G-Dur, Werkverzeichnis 458, vorgestellt vom Finnish Baroque Orchestra hier im ARD-Nachtkonzert. Mit Humor machen wir weiter. So lautet nämlich der Titel des ersten Satzes der 5 Stücke im Volkston, Opus 102 von Robert Schumann. Die 4 weiteren Sätze sind überschrieben mit langsam, nicht zu schnell mit viel Ton zu spielen, nicht zu rasch sowie stark und markiert. Gabriel Schwabe spielt Cello, Nikolaus Rimmer Klavier.

5 Stücke im Volkston, das Opus 102 von Robert Schumann, eingespielt von Cellisten Gabriel Schwabe und dem Pianisten Nicolas Rimmer. Und nun geistliche Musik im ARD-Nachtkonzert, aufgenommen im Rahmen des Festivals Kissinger Sommer 1997. Die Sopranistin Emma Kirkby und der Countertenor Michael Chance singen die Kantate Il Duello Amoroso von Georg Friedrich Händel und werden dabei vom Ensemble London Baroque begleitet.

Il Duello Amoroso, eine Kantate von Georg Friedrich Händel, Werkeverzeichnis 82, in einer Aufnahme vom Kissinger Sommer 1997 mit der Sopranistin Emma Kirkby, dem Countertenor Michael Chance und dem Ensemble London Brock. Odenwälder Mozart wurde er auch genannt, der Komponist Joseph Martin Kraus, interessanterweise im selben Jahr wie Mozart geboren, 1756. Und auch kompositorisch erinnert Kraus an den genialen Salzburger. Hier ein Flötenquintett in D-Dur mit Martin Sandhoff und dem Schuppanzig-Quartett.

Josef Martin Kraus aus dem schönen Odenwald schrieb dieses Flötenquintett in D-Dur. Es musizierten Martin Sandhoff und das Schuppanzig-Quartett. Hier ist das ARD-Nachtkonzert, präsentiert von BR Klassik, mit einem Klavierkonzert von Johann Ladislaus Dussek, einem böhmischen Pianisten und Komponisten, Jahrgang 1760. Es spielt das Alster Orchestra, Klavier und Leitung Howard Shelley.

Konzert für Klavier und Orchester in C-Dur, das Opus 29 von Johann Ladislaus Dussek aus Mittelböhmen, in einer Aufnahme mit dem Pianisten Howard Shelley und dem Ulster Orchestra, 1966 in Belfast gegründet. Das ARD-Nachtkonzert ist nach den 4 Uhr Nachrichten wieder für Sie da, mit einem Klavierkonzert von Dimitri Schostakowitsch, einem Oboenquartett von Johann Georg Lickl und dem Siegfried-Idyll von Richard Wagner.

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1: Um 4 Uhr mit Ronald Lessig. Beim Deutschen Zentrum für Luft- und Raumfahrt in Kochstedt in Sachsen-Anhalt wird heute ein neues Technologiezentrum zur Drohnensicherheit eingeweiht. Zur Eröffnung werden unter anderem Bundesinnenminister Dobrindt und Bundesforschungsministerin Bär erwartet. Was das neue Zentrum leisten soll, berichtet Birte Sönnigsen in Berlin.
2: Hier soll neue Drohnentechnik erforscht und entwickelt werden und am Flughafen Magdeburg-Kochstedt auch direkt in der Praxis getestet werden. Ziel ist es, mit der rasanten technischen Entwicklung im Bereich der Drohnen mitzuhalten. Unterschiedliche Drohnentypen mit Sensoren zu erkennen, wird immer komplizierter. Und KI-gesteuerte Drohnen können inzwischen auch Ziele ansteuern, selbst wenn man versucht, sie mit einem Störsender davon abzuhalten. Das Zentrum soll also dabei helfen, dass Deutschland beim technischen Wettrüsten mit Drohnen mithalten kann.
1: In Belgien, nahe der deutschen Grenze, kämpft die Feuerwehr weiter gegen die verheerenden Feuer im Naturschutzgebiet Hohes Venn. Auch etwa 240 deutsche Einsatzkräfte sind in mehreren Schichten im Einsatz. Die Brandlinie sei gut 2 Kilometer von der Grenze entfernt, hieß es zuletzt von der Feuerwehr der Stadt Monschau in Nordrhein-Westfalen. Weil der Wind wieder zunehmen soll, werde engmaschig kontrolliert. In Thüringen bröckelt die sogenannte Brombeer-Koalition. 2 Landtagsabgeordnete des BSW haben dem Regierungsbündnis mit CDU und SPD ihre Unterstützung entzogen. Aus der Nachrichtenredaktion Jonas Valentin Weber.
3: Anke Wirsing und Sven Künzel erklärten am späten Abend, dass sie Ministerpräsident Vogt nicht mehr mittragen. Damit kamen sie einer Forderung des Bundesvorstands nach. Dieser hatte vorgeschlagen, den CDU-Politiker durch einen überparteilichen Ministerpräsidenten zu ersetzen. Die übrige BSW-Fraktion hatte vorher dafür gestimmt, die Regierungszusammenarbeit mit CDU und SPD fortzusetzen. Bisher kam die Brombeer-Koalition schon nur auf 44 von 88 Sitzen im Erfurter Landtag. Hintergrund ist, dass die TU Chemnitz Vogt seinen Doktortitel entzogen hatte. Ihm wird vorgehalten, unsauber gearbeitet zu haben.
1: In London haben tausende Menschen an einer Mahnwache für den verstorbenen Cambridge-Professor Jason Erday teilgenommen. Aufgerufen hatte eine Antirassismus-Organisation. Jason Erday hatte als jüngster schwarzer Professor in der Geschichte der Elite-Uni für Aufmerksamkeit gesorgt. Nachdem zahlreiche Medien über Plagiatsvorwürfe berichtet hatten, war der 41-Jährige zurückgetreten. Am Freitag wurde er tot aufgefunden. Die Familie und auch der Kanzler der Uni Cambridge sprachen von einer rassistischen Hetzjagd. Das waren die Nachrichten. Das Wetter in Deutschland. Tagsüber Schauer und Gewitter, auch trockene und freundliche Phasen bei bis zu 17 Grad im Erzgebirge und 30 Grad am Oberrhein. Am Mittwoch viel Regen, später trocken 19 bis 30 Grad, am Donnerstag Schauer bis 27 Grad. Es ist 4.03 Uhr.
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4: Mit Sven Knapper am Mikrofon. Schön, dass Sie uns eingeschaltet haben. Los geht's mit dem 2. Klavierkonzert von Dmitri Schostakowitsch, entstanden 1957, seinem Sohn Maxim zum 19. Geburtstag gewidmet. Der jugendliche Elan des Konzerts kommt voll zur Geltung in der Aufnahme mit Marc-André Amelin und dem BBC Scottish Symphony Orchestra.

Der kanadische Pianist Marc-André Amelin interpretierte das zweite Klavierkonzert von Dmitri Schostakowitsch, unterstützt vom BBC Scottish Symphony Orchestra unter Andrew Litton. Der nächste Gast im ARD-Nachtkonzert, 10

Johann Georg Lickel und sein Oboenquartett Opus 26 Nummer 3, vorgestellt von Lajos Lencsés, Oboe, Natalie Chi, Violine, Paul Pesty, Viola und Ansgar Schneider, Cello. An einen paradiesischen Ort führt uns jetzt noch Richard Wagner. Er zeigt uns das Siegfried-Idyll, zum Klingen gebracht vom Orchester der Deutschen Oper Berlin.

Das war Richard Wagners Siegfried Idyll, in Szene gesetzt vom Orchester der Deutschen Oper Berlin unter Christian Thielemann. Bis zu den 5 Uhr Nachrichten begleiten uns noch die St. Petersburger Philharmoniker mit dem Tanz der Mädchen aus dem Ballett Gayane von Aram Khatchaturian.

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1: Um 5 Uhr mit Ronald Lessig. Beim Deutschen Zentrum für Luft- und Raumfahrt in Kochstedt in Sachsen-Anhalt wird heute ein neues Technologiezentrum zur Drohnensicherheit eingeweiht. Zur Eröffnung werden unter anderem Bundesinnenminister Dobrindt und Bundesforschungsministerin Beer erwartet. Was das neue Zentrum leisten soll, berichtet Birte Sönnigsen in Berlin.
2: Hier soll neue Drohnentechnik erforscht und entwickelt werden und am Flughafen Magdeburg-Kochstedt auch direkt in der Praxis getestet werden. Ziel ist es, mit der rasanten technischen Entwicklung im Bereich der Drohnen mitzuhalten. Unterschiedliche Drohnentypen mit Sensoren zu erkennen, wird immer komplizierter. Und KI-gesteuerte Drohnen können inzwischen auch Ziele ansteuern, selbst wenn man versucht, sie mit einem Störsender davon abzuhalten. Das Zentrum soll also dabei helfen, dass Deutschland beim technischen Wettrüsten mit Drohnen mithalten kann.
1: In Belgien nahe der deutschen Grenze kämpft die Feuerwehr weiter gegen die verheerenden Feuer im Naturschutzgebiet Hohes Venn. Auch etwa 240 deutsche Einsatzkräfte sind in mehreren Schichten im Einsatz. Die Brandlinie sei gut 2 Kilometer von der Grenze entfernt, hieß es zuletzt von der Feuerwehr der Stadt Monschau in Nordrhein-Westfalen. Weil der Wind wieder zunehmen soll, werde engmaschig kontrolliert. In Thüringen bröckelt die sogenannte Brombeer-Koalition. 2 Landtagsabgeordnete des BSW haben dem Regierungsbündnis mit CDU und SPD ihre Unterstützung entzogen. Aus der Nachrichtenredaktion Jonas Valentin Weber.
3: Anke Wirsing und Sven Künzel erklärten am späten Abend, dass sie Ministerpräsident Vogt nicht mehr mittragen. Damit kamen sie einer Forderung des Bundesvorstands nach. Dieser hatte vorgeschlagen, den CDU-Politiker durch einen überparteilichen Ministerpräsidenten zu ersetzen. Die übrige BSW-Fraktion hatte vorher dafür gestimmt, die Regierungszusammenarbeit mit CDU und SPD fortzusetzen. Bisher kam die Brombeer-Koalition schon nur auf 44 von 88 Sitzen im Erfurter Landtag. Hintergrund ist, dass die TU Chemnitz Vogt seinen Doktortitel entzogen hatte. Ihm wird vorgehalten, unsauber gearbeitet zu haben.
1: Gut 2 Wochen nach Kritik an FIFA-Präsident Infantino hat sich der Fußballweltverband von seinem Betriebsdirektor Kevin Lamour getrennt. Offiziell bedankte sich die FIFA für die 2-jährigen Dienste. Ansonsten werde zum Thema kein weiterer Kommentar abgegeben. Lamour hatte sich mit einem offenen Brief gegen das Vorhaben Infantinos gestellt, Anteile an der Fußball-WM und anderen Turnieren an Investoren zu verkaufen. Nach massivem Widerstand hat Infantino seine Investorenpläne verworfen. Das waren die Nachrichten. Das Wetter in Deutschland. Tagsüber Schauer und Gewitter, auch trockene und freundliche Phasen bei bis zu 17 Grad im Erzgebirge und 30 Grad am Oberrhein. Am Mittwoch viel Regen, später trocken, 19 bis 30 Grad. Am Donnerstag Schauer, teilweise Gewitter, aber auch freundlich bis 27 Grad. Es ist 5.03 Uhr.
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4: Einen guten Dienstagmorgen. Am Mikrofon begrüßt Sie noch einmal Sven Knappe. Mit Musik aus der Familie Bach starten wir in die letzte Runde Nachtkonzert. Die Capella Coloniensis eröffnet mit der Ouvertüre zur Oper La Clemenza di Scipione von Johann Christian Bach.

Die Capella Coloniensis spielte unter der Leitung von Hans-Martin Linde die Ouvertüre zur Oper La Clemenza di Scipione von Johann Christian Bach. Ein Zeitgenosse seines Vaters, Johann Sebastian, war Johann Caspar Ferdinand Fischer, 1656 als Sohn eines Schneidermeisters in Schönfeld an der Eger geboren. Fischers Suite in B-Dur Opus 1 Nummer 3 bietet das Laufeo Barockorchester unter Michi Geig.

Wir hörten das L'Orfeo Barockorchester unter der Leitung von Michi Geig mit der Suite Opus 1 Nummer 3 von Johann Caspar Ferdinand Fischer. Vom Barock geht's in die Romantik mit dem ARD-Nachtkonzert. Es folgt der Rondosatz aus der Sinfonia Concertante Nummer 2 in H-Moll von Louis Spohr aus Braunschweig. Mit den Geigern Henny Kragerüt und Øyvind Bjoro, begleitet von der Oslo Kamerata und dem Barat Due Chamber Orchestra.

Das war die Konzertouvertüre für Orchester Nummer 1 von Florence Price. Die Württembergische Philharmonie Reutlingen wurde von John Jetta geleitet. Und wir bleiben musikalisch im 20. Jahrhundert. Der Pianist Martin Klett zeigt uns einen kleinen Tanz aus Bolivien, komponiert von Carlos Guastavino, der allerdings aus Argentinien stammt.

Bailecito, ein kleiner Tanz aus Bolivien von Carlos Guastavino, auf dem Klavier gespielt von Martin Klett, seit 2025 Professor für Kammermusik an der Hochschule für Musik Franz Liszt in Weimar. Der englische Barockkomponist Henry Purcell hinterließ nach seinem plötzlichen Tod im Jahr 1695 eine beträchtliche Anzahl unveröffentlichter Werke. Dazu zählt auch die Schauspielmusik »The Virtuous Wife« or »Good Luck at Last«, hier im ARD-Nachtkonzert gespielt vom Parley of Instruments unter Roy Goodman.

The Virtuous Wife or Good Luck at Last. Eine Schauspielmusik aus der Feder von Henry Purcell, präsentiert vom Parley of Instruments unter Roy Goodman. Und es bleibt auch kurz vor Schluss barock mit einem flotten Satz aus der Sonate für Viola da Gamba und Cembalo Nummer 2 von Johann Sebastian Bach in einer Version für Cello und Klavier.

Der Cellist Daniel Müller-Schott und die Pianistin Angela Hewitt interpretierten den vierten Satz der Sonate für Viola da Gamba und Cembalo Nummer 2 von Johann Sebastian Bach, Werkeverzeichnis 1028. 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Am Mikrofon war für Sie Sven Knappe. Ein herzliches Dankeschön fürs Einschalten und hoffentlich bis morgen.

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1: 6 Uhr. Auch in der Nacht war die Feuerwehr bei Illingen im Einsatz, um den Waldbrand unter Kontrolle zu halten. Wie die Polizei dem SR sagte, blieb die Lage stabil. Gestern machte sich Umweltministerin Berg vor Ort ein Bild von der Lage und gab einen Ausblick auf die Zukunft. SR-Reporter Felix Schneider.
2: Das vom Brand betroffene Waldgebiet zwischen Hirzweiler, Hüttichweiler und Wustweiler soll zeitnah wieder aufgeforstet werden. Dafür hat Umweltministerin Berg ihre Unterstützung gegenüber dem SR zugesagt. Die Landesregierung werde bei der Wiederaufforstung der Fläche finanzielle Hilfestellung geben können, so die Ministerin. Dafür sollen Mittel genutzt werden, die die Regierung für Extremwetterszenarien einsetzen kann. Insgesamt handelt es sich bei der vom Brand betroffenen Fläche um 18 Hektar Wald. Das entspricht etwa 25 Fußballfeldern. Die Waldfläche ist im Besitz der Gemeinde Illingen und wird vom Saarforst-Landesbetrieb bewirtschaftet.
1: Der Waldbrand im Hohen Venn an der deutsch-belgischen Grenze bleibt unberechenbar. Die Einsatzkräfte bereiten sich auf starke Winde und Böen vor, die das Feuer wieder anfachen könnten. Die Brandlinie ist etwa 2,5 Kilometer von der deutschen Grenze entfernt. Ein Problem ist, dass das Feuer tief in den Torfboden gehen kann. Experten sagen, es könne dort sogar als sogenanntes Zombie-Feuer überwintern und viel später wieder ausbrechen. Die Lokführergewerkschaft GDL setzt im Tarifkonflikt mit der Saarbahn weiter auf kurzfristige Streiks. Vor heute wurde laut Saarbahn schon am Sonntag ein neuer Streik angekündigt. Das Unternehmen will die Linie S1 trotzdem mit einem Ersatzkonzept bis 16.30 Uhr bedienen. Zusätzlich fahren Busse. Gestern hatte die GDL zweimal zum Streik aufgerufen. Der zweite Ausstand begann um 20 Uhr. In Sachsen-Anhalt wird am Vormittag ein neues Forschungszentrum für Drohnensicherheit eröffnet. Es gehört zum Deutschen Zentrum für Luft- und Raumfahrt in Kochstedt. Dort sollen Technologien erforscht, entwickelt und unter realistischen Bedingungen getestet werden, um gefährliche Drohnen besser erkennen und abwehren zu können. Für SR Info Max Hensch.
3: Orten stören, abfangen. Die tägliche Aufgabe am Flughafen Kochstedt in Sachsen-Anhalt. Das Gelände liegt etwas verloren in der Provinz südlich von Magdeburg. Seit 2019 wird hier an Drohnen geforscht. Zunächst zur Erkennung von Waldbränden oder zum Transport von Medikamenten, nun immer stärker auch für das Militär. Dass der Flughafen Kochstedt nun zum deutschen Technologiezentrum für Drohnensicherheit ausgebaut wird, scheint fast logisch. Mehr als ein Dutzend Einrichtungen forschen hier bereits. Quasi im Wochentakt laufen Tests. Erst kürzlich probierten Polizeibeamte Abwehrsysteme aus. Und die rasante Entwicklung der Angriffsdrohnen mit Wärmebild, Glasfaser und Sprengladungen, etwa im Ukraine-Krieg oder an der Straße von Hormuz, bringen die Bundesregierung nun dazu, weiter in eigene Strukturen zu investieren.
1: Der türkische Präsident Erdogan hat US-Präsident Trump dazu aufgefordert, direkt mit dem Iran zu verhandeln. Das könne helfen, die große Spannung zwischen dem Iran und den USA abzubauen, erklärte Erdogan. Hintergrund sind die weiterhin schwierigen Friedensverhandlungen. Zuletzt hatte der Iran angekündigt, zu einer offensiven militärischen Haltung überzugehen. Nach Angaben des US-Sondergesandten Kushner verlaufen die Gespräche positiv. Es gebe jedoch kaum Vertrauen zwischen beiden Seiten. Die deutschen Hockeymänner haben bei der WM vorzeitig die Zwischenrunde erreicht. Der Titelverteidiger gewann auch sein zweites Gruppenspiel mit 1:0 gegen Co-Gastgeber Belgien. Damit geht es für die Mannschaft morgen gegen Frankreich nur noch um den Gruppensieg. Die deutschen Hockeyfrauen müssen dagegen um den Einzug in die Zwischenrunde bangen. Sie verloren gegen Argentinien mit 2:3. Und das waren die Nachrichten mit Carina Deves. 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
4: Heute wird's wolkig, die Sonne zeigt sich kaum, gebietsweise kann's ab Mittag sogar mal stärker regnen, aber gegen Abend wird's wieder trocken sein. 21 bis 25 Grad, der Wind kommt von Süd und Südwest und wird uns wohl keine Rauchschwaden mehr aus Belgien bringen. Die nächsten Tage werden ähnlich kühler, aber auch kein wirklich hilfreicher Regen. Guck mal auf die Verkehrslage. A1 Saarbrücken Richtung Trier. Am Kreuz Saarbrücken sind die Überleitungen zur A8 Richtung Pirmasens wegen Reinigungsarbeiten gesperrt. Außerdem ist auf der A8 zwischen dem Kreuz Saarbrücken und Merchweiler die rechte Spur gesperrt und das noch bis Donnerstag, so früh am Morgen. Landkreis Neunkirchen im Großraum Illingen brennt es weiter in dem Wald dort bei Hirzweiler. Die Anwohner werden weiter gebeten, Fenster und Türen geschlossen zu halten.
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4: mit Sonja Marx. Oh, ich stelle mir das schlimm vor. Ich war ja ganz froh, als die Rauchschwaden bei uns hier so im Saarbrücker Raum abgezogen sind und man endlich mal durchlüften könnte. Also meine Grüße gehen raus nach Hirzweiler und Umgebung. Oh. Habt ihr noch Luft bei euch zu Hause drin? Also, und natürlich Grüße an alle Rettungskräfte, die dort immer noch im Einsatz sind. Schönen guten Morgen.

Song of Consent von Mina Richman. Von ihrem ersten Album, Grown Up war das. Jetzt gerade hat sie ihr neues Album rausgebracht, das heißt Different Flavors of Happiness und das ist unser Album der Woche. Können Sie mal nachgucken auf srkultur.de.

0: 6:12. Es ist schon bizarr. Gestern passiert, da läuft man durch den Elektromarkt, auf den Fernsehern die Bilder eines Nachrichtensenders und da sieht man dann den US-Präsidenten mit dem Präsidenten von Nordkorea, Archivbilder, und sie schütteln sich freundlich die Hände. Das muss man sich mal überlegen. Nordkorea und die USA. Und dann sagt dieser Präsident gestern, nein, also die militärische Unterstützung für Südkorea, die müsse man mal überdenken, denn Südkorea unterstütze ihn ja auch nicht bei seinem Iran-Krieg. Carsten Kühntop berichtet aus Washington.
1: Unter US-Präsident Donald Trump ein Freund oder Verbündeter Amerikas zu sein, ist nicht einfach. Diese Erfahrung macht nun Südkorea. Vor Journalisten im Oval Office beschwert sich Trump, Seoul habe es abgelehnt, den USA beim Krieg gegen den Iran beizustehen. Und das, obwohl knapp 29.000 US-Soldaten in Südkorea stationiert seien zum Schutz des Landes.
2: Wenn Sie jemanden fragen, möchten Sie uns helfen, und dann heißt es nein, danke, aber dabei beschützen wir Sie vor einem anderen Land, was Milliarden Dollar kostet, genauso wie im Fall der NATO.
1: Trumps Wende stößt in Washington auf viel Unverständnis. Schließlich hatten Vertreter seiner Regierung Südkorea bis jetzt als einen mustergültigen Verbündeten dargestellt, der viel Geld in die Verteidigung stecke. Bruce Klingner ist Korea-Experte bei der Mansfield Foundation, einer Denkfabrik in Washington.
2: Das ist ein dreifacher Fehler. Erstens schwächt es die Abschreckungskraft der Verbündeten angesichts der wachsenden Bedrohung durch nordkoreanische Atomraketen und konventionelle Waffen. Zweitens bestraft es einen treuen Verbündeten dafür, dass er sich weigert, sich Trumps gescheitertem Krieg gegen den Iran anzuschließen. Drittens bedeutet es eine Beschwichtigung eines despotischen Diktators.
1: Trumps freundliche Worte über Nordkoreas Herrscher, Gordon Sondland, beunruhigen sie nicht. Sondland diente während Trumps erster Amtszeit als US-Botschafter bei der EU und sagt bei CNN,
3: He's trying to keep very, very hostile regimes.
2: Er versucht, sehr, sehr feindselige Regime wie Nordkorea in Schach zu halten, indem er ihnen zumindest immer wieder Friedensangebote unterbreitet, ohne dabei militärisch auch nur im Geringsten nachzugeben. Er versucht lediglich, etwas freundliche Rhetorik ins Spiel zu bringen.
1: Bereits in seiner ersten Amtszeit verfolgte Trump einen ungewöhnlichen Kurs gegenüber Nordkorea. Zuerst gab es eine Periode wüster Beschimpfungen und Drohungen. Trump nannte Kim Jong-un und das Raketenmännchen, Kim Trump, einen geistig verwirrten Greis. Dann Tauwetter. Dreimal trifft der US-Präsident den nordkoreanischen Diktator in den Jahren 2018 und 2019. Zuerst in Singapur, dann in Hanoi und schließlich in der demilitarisierten Zone zwischen Nord- und Südkorea. Im September 2018 berichtet Trump seinen Anhängern bei einer Veranstaltung in West Virginia.
4: And we'll go back and forth and then we fell in love, okay? No, really. He wrote me beautiful letters. And they're great letters. We fell in love.
1: Irgendwann hätten er und Kim sich ineinander verliebt, sagt Trump. Kim habe ihm wunderschöne, großartige Briefe geschrieben. Der Journalist Bob Woodward darf später 25 dieser Briefe lesen und daraus zitieren. So schrieb der Nordkoreaner an den US-Amerikaner im Dezember 2018 nach dem ersten Gipfeltreffen.
2: Selbst heute noch kann ich diesen historischen Moment nicht vergessen, als ich an diesem wunderschönen und heiligen Ort fest die Hand Eurer Exzellenz hielt, während die ganze Welt mit großem Interesse und der Hoffnung zusah, die Ehre dieses Tages noch einmal zu erleben.
1: Doch Trumps Kalkül scheitert. Kim rüstet weiter auf mit Nuklearwaffen und ballistischen Raketen. Eine Forscherin vom Wilson Center, einem Institut in Washington, stellt zum Ende von Trumps Amtszeit fest, bei seiner Nordkorea-Politik bleibe dem Präsidenten nicht viel mehr als eine Schublade schmeichlerischer Briefe.
0: Donald Trump und seine Wende in der Korea-Politik. Ein Beitrag war das von Carsten Kühntop, ARD-Washington-Korrespondent.

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0: Natalia Dokkow war das. Stammt aus Buenos Aires in Argentinien. Hört man auch ganz, ganz deutlich diesen Einfluss, aber lebt jetzt in Frankreich im Moment. Es ist 6.23 Uhr.
1: Zwischenruf von Ralf Neuschwander, Evangelische Kirche.
2: Musik mit Pauken und Trompeten, dann kracht es richtig. Es wummern die Bässe, Lautsprecher kommen an ihre Grenzen und Kindern stopft man Oropax in die Ohren. Aber klar, bei Pauken und Trompeten passiert etwas Großes. Früher sind unter diesem Klang Herrscher an die Macht gekommen, Soldaten in den Krieg gezogen und auch schon mal eine Stadtmauer in Schutt und Asche gefallen.

0: Newsletter oder Push-Nachrichten. Ohne Skandale oder Peinlichkeiten. Einfach leise und gut. Mit einem Mal eine andere Welt, mit glücklichen, erlösten Menschen. Vielleicht auch ein bisschen langweilig, weil Pauken und Trompeten die Welt ordentlich aufmischen mit ihrem Getöse. Wobei natürlich mancher auch schon mit Pauken und Trompeten untergegangen ist. Großspurig begonnen und sich am Ende kleinlaut davongestohlen. Auch das gehört zu Pauken und Trompeten dazu, eine Geschichte von Scheitern, Elend und zahllosen Opfern. Das Reich Gottes kommt wie ein Dieb in der Nacht, ohne Pauken und Trompeten, aber eben mit einem leise gehauchten Happy End.
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2: Nee, die Schlagzeilen, die sind wirklich viel zu früh. Das kann ich Ihnen schon direkt sagen. Irgendwas hat jetzt gerade nicht geklappt. Ich wollte Ihnen nämlich eigentlich noch ein bisschen Musik spielen. Schlagzeilen machen wir gleich, okay? Erstmal B.B. King, The Thrill is Gone.

0: So, B.B. King ist zu seinem Recht gekommen. Jetzt die Schlagzeilen. Es ist 6:30.
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0: Mittel für Wiederaufforstung. Die hatte Umweltministerin Berg zugesagt. Hintergrund ist der Waldbrand in Illingen. Dort sind 18 Hektar Wald betroffen. Das entspricht etwa 25 Fußballfeldern. Die Waldfläche ist im Besitz der Gemeinde Illingen und wird vom Saarforst-Landesbetrieb bewirtschaftet. Lage in Belgien bleibt angespannt. Die Einsatzkräfte bereiten sich auf starke Winde und Böen vor. Die könnten das Feuer in dem Naturschutzgebiet wieder anfachen. Die Brandlinie ist etwa 2,5 Kilometer von der deutschen Grenze entfernt. Streiks bei der Saarbahn. Die Lokführergewerkschaft GDL setzt weiter auf kurzfristige Intervalle. Laut Saarbahn wurde bereits am Sonntag der neue Streik für heute angekündigt. Die Linie S1 soll trotzdem mit einem Ersatzkonzept bis 16.30 Uhr fahren. Bau von UNESCO-Besucherzentrum Mathildenhöhe gestoppt. Die Stadt Darmstadt stoppt die Maßnahme wegen deutlich gestiegener Baukosten. Das neue Empfangsgebäude für die ehemalige Jugendstil-Künstlerkolonie hatte ursprünglich 6 Millionen Euro kosten sollen. Nun seien die Kosten auf über 21 Millionen gestiegen. Jetzt wird über ein neues Konzept nachgedacht. Es wird noch mal kühler heute, nur noch 21 bis 25 Grad. Ab Mittag kann es hier und da auch mal stärker regnen, aber das dauert nicht lange. Spätestens am Abend ist es wieder überall trocken. Der Wind kommt aus Süden und Südwesten. Das wird uns wohl vor neuen Rauchschwaden aus dem Norden bewahren. Die nächsten Tage werden ähnlich, aber leider auch meist trocken. Blick auf die Verkehrslage. A1 Saarbrücken-Trier. Am Kreuz Saarbrücken sind die Überleitungen zur A8 Richtung Pirmasens wegen Reinigungsarbeiten gesperrt. Außerdem ist auf der A8 zwischen dem Kreuz Saarbrücken und Merchweiler die rechte Spur gesperrt, bis voraussichtlich Donnerstag um 5.30 Uhr. Im Landkreis Neunkirchen bei dem Waldbrand im Großraum Illingen kommt es immer noch zu starker Rauchentwicklung und die Anwohner und Anwohnerinnen werden gebeten, Fenster und Türen geschlossen zu halten.
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0: Mit Sonja Marx. Ich grüße Sie. Schönen guten Morgen.

Walking on the Moon von Sting in der Version von Roseau mit Aloe Black. Jetzt haben wir Musik aus dem Film Peppermint von Panagiotis Kalantzopoulos.

0: 6.39 Uhr, ja, eigentlich schon 20 vor 7 ist es. Ganz aktuelle Erfahrung im Urlaub in diesem Sommer mit einer größeren Gruppe. Alle machen zusammen einen Musikkurs auf einem toskanischen Landgut. Und wenn man da abends nicht massiv an der Vertilgung des tollen italienischen Weins mitarbeitet, dann muss man sich erklären. Immer und immer wieder. Und wird schließlich schief angeguckt. Die wird doch keine Alkoholikerin sein. Georg Schumerus, der kennt das sicher auch. Er hat ein Buch geschrieben, das heißt Katerland, über unseren Umgang mit Alkohol. Schönen guten Morgen.
1: Guten Morgen.
0: Wie ist denn der Umgang mit Alkohol in Deutschland, in unserem Vaterland, Katerland? Was unterscheidet uns denn von anderen Nationen oder Trinkkulturen?
1: Ja, Alkohol ist einfach sehr wichtig in unserer Kultur, genau wie Sie es gerade beschrieben haben. Man trinkt Alkohol, um dazuzugehören, man trinkt Alkohol bei wichtigen Anlässen. Das ist eigentlich, es wird so als was sehr Verbindendes gesehen. Und wenn man uns dann mit anderen Ländern vergleicht, dann ist es erstaunlich, dass wir einfach auch deutlich mehr trinken als viele andere Länder. Also weltweit trinken Erwachsene ungefähr 5,5 Liter reinen Alkohol im Jahr. Und bei uns sind es 10,5 bis 11. Das heißt also fast doppelt so viel. Und auch in Europa gehören wir zur Spitzengruppe. Also Italien, Frankreich, das sind Länder, wo Alkohol auch zur Kultur gehört, die aber weniger trinken als wir. Und da merkt man, dass es bei uns schon irgendwie, also ich würde sagen, wir haben als Gesellschaft ein Alkoholproblem.
0: Es gibt ja auch neueste Studien, die sagen, eigentlich ist jedes Glas Alkohol zu viel und jedes Glas Alkohol belastet den Organismus enorm und schädigt auf Dauer auch die Gesundheit. Welchen Schaden nimmt denn unsere Gesellschaft dadurch?
1: Unfälle, Kindheitsvernachlässigung, Misshandlung, Streit. Also es gibt so viele negative Folgen von Alkohol, weil Alkohol ja eben nicht nur die Person schädigt, die ihn konsumiert, sondern oft ein ganzes Umfeld mit einbezieht. Also die Familien von suchtkranken Menschen haben es enorm schwer und leiden genauso wie die Menschen, die das Problem haben, unter diesem Tabu, dass das ein Problem ist, für das man sich schämen soll, das man nicht besprechen kann und was einen deshalb total isoliert. Und deshalb ist eigentlich meine Botschaft in dem Buch, dass die Stigmatisierung, diese Ausgrenzung und Abwertung von Menschen mit Alkoholproblemen das Problem viel größer macht, als es eigentlich sein müsste. Weil man so tut, als ob es zwei Gruppen von Menschen mit Alkoholgebrauch gibt, die gesund konsumieren und die problematisch konsumieren. Das ist auch so eine Aufteilung, die von der Alkoholindustrie ganz massiv vertreten wird, weil die sagen, wir verkaufen ja ein Produkt, wo es zu Lebensqualität, zu Genuss gehört. Und wenn man das vernünftig und verantwortungsvoll konsumiert, dann ist da eigentlich nichts dabei. Und das stimmt auf sehr vielen Ebenen nicht. Einmal, das haben Sie gerade gesagt, die Gesundheitsschäden fangen schon beim ersten Schluck an. Und die sind auch gar nicht an die Abhängigkeit geknüpft, sondern einfach an die Menge, die man konsumiert. Und auch die sozialen Schäden, ob ich jetzt in Streit gerate, weil ich betrunken bin, einmalig, oder weil ich häufiger betrunken bin, das ist in dem konkreten Fall, macht das keinen Unterschied. Also das heißt, das stimmt schon mal nicht. Und zum anderen ist es aber auch so, dass diese Zweiteilung uns immer vorgaukelt, dass wir einfach zu den Richtigen gehören. Also wir sind sozusagen auf der hellen, auf der guten Seite. Und die das Problem haben, sind immer die anderen. Und das macht es dann so schwer, vernünftig über den eigenen Konsum nachzudenken.
0: Sie sagen, wir verschlafen wirksame Alkoholpolitik. Wie würde denn wirksame Alkoholpolitik aussehen?
1: Also einmal müsste Alkohol teurer sein. Er ist im Vergleich zu anderen Ländern sehr, sehr, sehr billig. In Deutschland ist auch immer billiger geworden, weil die Verbrauchssteuern auf Alkohol in Cent bemessen werden und mit der Inflation gar nicht angepasst wurden. Also die Biersteuern, die wurden vor über 20 Jahren zuletzt angepasst. Auf Wein gibt es überhaupt gar keine Verbrauchssteuer. Also da sind wir sehr, sehr konsumentenfreundlich sozusagen. Oder man könnte auch sagen, industriefreundlich, weil es einfach Lobbyverbände gibt, die natürlich gerne viel von ihren Produkten verkaufen wollen. Also die Preisgestaltung ist das eine. Das andere ist aber auch Verkaufszeiten zum Beispiel, dass man nachts um 2 an der Tankstelle Alkohol kaufen kann, auch harten Alkohol. Ich weiß gar nicht, womit man das begründen will. Also das verführt dazu, dass man im Zweifelsfall noch mehr und länger trinkt, als man sich eigentlich am Abend vorgenommen hat. Dann gibt es das, was jetzt da zum Glück ein bisschen aufgeweicht wird, das begleitete Trinken ab 14. Da wird jetzt die Altersgrenze auf 16 angehoben. Aber wenn man sich klar macht, was für eine gefährliche Substanz Alkohol eigentlich ist und was sie für Schäden im Gehirn anrichtet, würde man sagen, man muss schon volljährig sein. Und da gibt es sozusagen eine ganze Reihe von Maßnahmen, die auch erwiesenermaßen wirksam sind, die von der Weltgesundheitsorganisation auch empfohlen werden, von denen wir aber ganz, ganz wenige in Deutschland nur umsetzen. Also wir sind da wirklich ein Schlusslicht. Das hat auch die AOK in so einem Präventionsbericht gerade festgestellt. Wir sind da mit Österreich auf dem vorletzten Platz und es gibt sehr viele andere Länder, die das einfach besser machen.
0: Georg Schomerus, Psychiater und Psychotherapeut, sein Buch heißt Katerland, wie wir den Alkohol feiern, aber Menschen mit Abhängigkeit ausgrenzen und wirksame Alkoholpolitik verschlafen. Herzlichen Dank für Ihre Zeit.
1: Sehr gerne.

0: Things Gonna Change, Chill Out. Ein schönes Chill Out war das hier mit John Lee Hooker und an der schnelleren Gitarre Carlos Santana. 6.52 Uhr ist es. Wie geht's weiter im Landtag von Thüringen? Die Brombeer-Koalition, schönes Wort, aus CDU, SPD und BSW bröckelt, aber noch hält sie. Zwei der 15 BSW-Abgeordneten haben allerdings verkündet, dass sie Ministerpräsident Vogt von der CDU nicht mehr unterstützen. Und das ist jetzt das Thema in den Pressestimmen mit Jochen Erdmenger. Morgen, Jochen.
1: Grüße dich. Ja, dazu schreibt die Pforzheimer Zeitung heute Morgen, die Thüringer BSW-Fraktion hat Verantwortung höher gewichtet als die Launen ihrer Parteichefin Sarah Wagenknecht und will die Brombeer-Koalition fortsetzen. Das verdient Respekt. Regieren heißt, unter schwierigen Mehrheitsverhältnissen das Land handlungsfähig zu halten. Dennoch hat sich die Lage weiter zugespitzt. Mit Anke Wirsing und Sven Künzel stellen sich zwei BSW-Abgeordnete offen gegen den Kurs der Fraktionsmehrheit und wollen Vogt, der seinen Doktortitel verloren hat, nicht mehr unterstützen. Damit hat die Koalition ihre Mehrheit verloren. Aus einem parteiinternen Konflikt wird nun eine Regierungskrise. Der Reutlinger Generalanzeiger schreibt, das BSW ist auch durch eigenes Verschulden nach hoffnungsvollem Raketenstart auf dem Weg in die Bedeutungslosigkeit der Splitterparteien. Das liegt auch daran, dass der Wähler bei Wagenknecht nicht weiß, woran er eigentlich ist. Die Tragik Wagenknechts ist die, dass sie zwar immer eine begnadete Oppositionsrednerin war, die den Finger in tatsächliche und vermeintliche Wunden legen konnte, für wirkliche Veränderungen braucht es aber Regierungen mit stabilen und verlässlichen Partnern. Und um Koalitionen zu bilden, braucht es Kompromissbereitschaft. Daran ist Wagenknecht bisher immer gescheitert. Das Straubinger Tagblatt meint zu Wagenknecht, immer wieder hinterlässt die Politikerin verbrannte Erde. Ihr scheint es vor allem um sich selbst zu gehen, darum im Gespräch zu bleiben, um jeden Preis und allen Dementis zum Trotz, notfalls auch als Steigbügelhalterin der AfD. Doch genau das ist nicht das, was sich jene Wähler erhofft haben, die mit dem BSW auf eine ernsthafte politische Option jenseits der AfD gesetzt haben. Noch zum Schluss die FAZ. Dem BSW versichert das alles zweifelhafte Aufmerksamkeit, die es dringend braucht angesichts seiner Schwäche in Sachsen-Anhalt. Die BSW-Fraktion in Erfurt wollte dabei nicht mitspielen und lehnte den Koalitionsbruch ab. Man sollte sich aber keine Illusionen über den Ehrgeiz Wagenknechts und den der AfD machen. Sie wirken geradezu wie die Karikatur der Vorstellung, die sie von ihren Gegnern unters Volk bringen wollten. Postengeschacher, Machtgeilheit und ein Staat, der zur Beute ihrer Parteiinteressen wird, bevor sie überhaupt gewählt wurden. So die FAZ.
0: Vielen Dank. Jochen Erdmenger war das mit der Presseschau am Dienstag auf SR Kultur.

So klingt der Herbst, Autumn Waltz. So klingt er zumindest bei José Manuel Ortega Caballo hier auf SR Kultur. Jetzt haben wir The Wee Peace und No Trouble.

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1: 7 Uhr. Die Waldbrandlage bei Illingen hat sich offenbar weiter beruhigt. Ein Sprecher der Neunkircher Feuerwehr sagte dem SR, heute früh sei keine Rauchentwicklung mehr zu erkennen. Den Angaben nach waren in der Nacht etwa 250 Kräfte von Feuerwehr, THW und Polizei vor Ort, unter anderem um Glutnester zu suchen. Weitere Informationen werden bei der ersten Lagebesprechung erwartet, die gerade beginnen soll. Einsatzkräfte aus Belgien und Deutschland kämpfen im Hohen Venn weiter gegen den schweren Waldbrand. Gestern hatten günstige Wetterbedingungen die Ausbreitung des Feuers verlangsamt. Wie es heißt, bleibt die Lage aber unberechenbar. Für SR Info Sabrina Fritz.
2: Das Ziel der Einsatzkräfte war in der Nacht, dass keine neuen Großbrände entstehen. Dies ist weitgehend erreicht worden. Der Sprecher der Feuerwehr in Monschau, Tobias Schell, erklärte gegenüber der Nachrichtenagentur dpa, die Feuerlinie sei gut 2 Kilometer von der deutschen Grenze entfernt. Das Feuer breite sich nicht mehr weiter Richtung Deutschland aus. Ob es dabei bleibt, entscheidet heute vor allem der Wind. Dieser könnte heute noch einmal etwas stärker werden und die Richtung wechseln. Das könnte die Lage im Laufe des Tages noch einmal verändern. Auch mit weiteren Regenfällen wird heute gerechnet. Das würde zumindest neue Brände verhindern, erschwert aber den Rettungskräften die Arbeit. In der belgischen Stadt Sorbot konnten die Menschen am Abend wieder in ihre Häuser zurückkehren.
1: In Sachsen-Anhalt wird am Vormittag ein neues Forschungszentrum für Drohnensicherheit eröffnet. Es gehört zum Deutschen Zentrum für Luft- und Raumfahrt in Kochstedt. Dort sollen Technologien erforscht, entwickelt und unter realistischen Bedingungen getestet werden, um gefährliche Drohnen besser erkennen und abwehren zu können. Hintergrund ist, dass Drohnen zunehmend zum Sicherheitsrisiko werden, etwa wenn sie Industrie- oder Militäranlagen ausspionieren oder den Flugverkehr stören. Die umstrittenen Äußerungen des rechtsextremen israelischen Sicherheitsministers Ben-Gvir sorgen in Deutschland für Empörung. Er hatte in einem Podcast dazu aufgerufen, Menschen im Gazastreifen gezielt zu töten. Es gebe dort Menschen, die es nicht verdient hätten zu leben. Der CDU-Außenpolitiker Hart forderte EU-Sanktionen gegen Ben-Gvir und nannte dessen Äußerungen menschenverachtend. Die linken Politikerin Reisner verlangte von der Bundesregierung, alle Waffenexporte nach Israel zu stoppen. Auch die außenpolitischen Sprecher von SPD und Grünen im Bundestag kritisierten Ben-Gvirs Aussagen scharf. Durch den Hurricane Lala ist im US-Inselstaat Hawaii ein Mensch ums Leben gekommen. Das teilten die hawaiianischen Behörden mit. Der Sturm hatte insbesondere auf der größten der Inseln für schwere Schäden gesorgt. Hunderte Häuser wurden weggespült. Mehr als 100.000 Haushalte waren zwischenzeitlich ohne Strom. Der Hurricane ist nach Westen weitergezogen und könnte auf dem offenen Meer nochmals an Kraft gewinnen. Vor dem Landgericht Koblenz beginnt heute Vormittag der Prozess um den Mord an der US-amerikanischen Touristin Amy Lopez. Die Studentin wurde vor über 30 Jahren in Koblenz getötet. Der Tatverdächtige war erst Anfang dieses Jahres ermittelt worden. Für SR Info Andreas Griesam.
3: Jahrzehntelang ermittelten die Behörden in diesem Cold Case, dem ungelösten Fall. Der Vater und der Bruder der Ermordeten setzten sogar das FBI ein. Hohe Summen zur Ergreifung des Täters wurden ausgesetzt. Bis sich nach verbesserten kriminaltechnischen Möglichkeiten neue Methoden ergaben, Vergleiche von Speicheltests des Angeklagten mit DNA-Spuren von Amy führten zu einem Treffer. Dieser ist nach Angaben des leitenden Oberstaatsanwalts eindeutig dem 81-Jährigen zuzuordnen. Dem Festgenommenen wird vorgeworfen, die damals 24-jährige Amy Lopez vergewaltigt und getötet zu haben. Die Staatsanwaltschaft geht nach eigenen Angaben von Mord aus und nennt als Mordmerkmale Befriedigung des Geschlechtstriebs und Heimtücke.
1: Nach Angaben der Staatsanwaltschaft hat der Angeklagte die Tat gestanden. Und das waren die Nachrichten mit Carina Deves. 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
4: Und das Wetter, Wolken erwarten uns heute. Die Sonne zeigt sich kaum. Es kann auch Regen geben an manchen Orten, also nicht flächendeckend. So ab Mittag geht das dann los mit den Schauern, aber gegen Abend wird es wieder trocken sein spätestens. 21 bis 25 Grad die Temperaturen. Der Wind, das ist heute wichtig, kommt aus Süd und Südwest. Der hat sich ein bisschen gedreht, das heißt also von Norden aus Belgien werden wahrscheinlich keine Rauchschwaden mehr hier zu uns dringen. Die nächsten Tage werden ähnlich kühler, aber auch kein wirklich hilfreicher Regen. Wir gucken mal auf die Verkehrslage. A1 Saarbrücken Richtung Trier. Am Kreuz Saarbrücken sind die Überleitungen zur A8 Richtung Pirmasens wegen Reinigungsarbeiten gesperrt. Außerdem ist auf der A8 zwischen dem Kreuz Saarbrücken und Merchweiler die rechte Spur gesperrt. Und das bis voraussichtlich am Donnerstag um 5.30 Uhr. A620 Saarlouis Richtung Saarbrücken, die Dauerbaustelle. Im Moment 20 Minuten mehr. Und im Landkreis Neunkirchen im Bereich des Waldbrandes bei Illingen, im Großraum Illingen, wenn Sie dort wohnen, weiter Fenster und Türen geschlossen halten. Da ist immer noch starke Rauchentwicklung.
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4: Mit Sonja Marx. Wir können ein bisschen durchatmen. Das ist ja wirklich, wirklich schon mal schön. 21 bis 25 Grad, da kann man sich ja schon fast die Jacke rausholen. Also gucken Sie mal in Ihren Kleiderschrank, wo sich die langärmeligen Sachen versteckt halten. Vielleicht brauchen Sie die heute nochmal.

0: Da dreht sich die kleine Balletttänzerin in der Dose. So kann ich mir das vorstellen. Karussell waren das mit El Danse. 7:12 ist es. Drohnen werden offenbar auch bei uns immer mehr zur Bedrohung. Eigentlich keine neue Erkenntnis. Rund um Flughäfen oder Militäranlagen oder auch schon mal um so ein Elektrizitätswerk schwirren die ja schon mal länger rum. Aber spätestens seit der versuchten Attacke auf den Leipziger Flughafen ist das Thema wirklich dringend. Das neue Technologiezentrum in Kochstedt in Sachsen-Anhalt, das war natürlich schon vorher geplant. Das wird heute eröffnet. Noch ein Zentrum, kann man sagen. In Deutschland sind ja viele verschiedene Stellen für die Drohnenabwehr zuständig. Landes- und Bundespolizeien, manchmal auch die Bundeswehr. Und um die zu koordinieren, all diese Zuständigkeiten, da gibt es mittlerweile auch wiederum einige Zentren mit unterschiedlichen Schwerpunkten. Birte Sönnichsen aus dem Hauptstadtstudio. Ist das denn sinnvoll, so viele Zentren zu haben?
1: Naja, es gibt eben viele zuständige Stellen für die Drohnenabwehr. Und wir sehen ja nicht nur durch den Anschlag auf den Flughafen in Leipzig, dass das ein wichtiges, ein immer größeres Thema wird. Es gibt zum Beispiel immer mehr Drohnensichtungen. Und da liegt der Gedanke natürlich nahe, dass sich die Zuständigen, wenn es denn schon so viele sind, dass die sich wenigstens besser koordinieren. Da ist die Frage nur, klappt das denn auch wirklich? Können die schnell und effektiv genug reagieren? Und gibt es dann auch genug Tools, genug gute Werkzeuge, um die Drohnen auch rechtzeitig abzufangen? Jetzt müssen sich diese ganzen Zentren auch erstmal eingrooven. Die gibt es zum Teil erst seit einigen Monaten. Da fällt so eine abschließende Bilanz natürlich noch schwer. Es gibt aber durchaus immer wieder Kritik von verschiedenen Seiten. Sowohl daran, dass es eben so viele unterschiedliche Zuständigkeiten gibt. Aber es gibt auch Kritiker, die sagen, es gibt zu viele Abwehrzentren, die koordinieren sollen. Auch das sei nicht optimal, sagen diese Kritiker, weil das führt zu Reibungsverlusten. Es sollte weniger geben.
0: Wie unterscheiden sich denn die Zentren?
1: Wenn wir uns mal das GEDAZ, also das gemeinsame Drohnenabwehrzentrum, anschauen, das soll von Berlin aus rund um die Uhr die Drohnenabwehr in Deutschland im Blick behalten, ein Lagebild erstellen, bestenfalls koordinieren. Das machen Bund und Länder zusammen, die stimmen sich da zum Beispiel auch mit der Bundeswehr ab. Aber dieses Abwehrzentrum, das hat keine eigenen Befugnisse, keine eigenen Einsatzkräfte. Das müssen dann halt jeweils diejenigen, die vor Ort auch zuständig sind, für die Abwehr von Drohnen regeln. Nehmen wir noch ein anderes Zentrum, das GATS-Hybrid, das gemeinsame Zentrum zur Abwehr hybrider Bedrohungen. Das kümmert sich bei weitem nicht nur um Drohnenabwehr. Dieses Zentrum soll helfen, Kampagnen und Attacken von Staaten frühzeitig zu erkennen und Gegenmaßnahmen zu ergreifen. Da geht es zum Beispiel um Cyberattacken, um Spionage, um Desinformationskampagnen. Da können natürlich auch Drohnen eine Rolle spielen. Da geht es aber eher darum, Muster, größere Zusammenhänge zu erkennen. Und an diesem Zentrum beteiligt sind nicht nur die Polizeibehörden, sondern auch die Nachrichtendienste und zum Beispiel das Bundesamt für Sicherheit in der Informationstechnik.
0: Jetzt also das neue Zentrum für Drohnensicherheit in der Nähe von Magdeburg, das heute eröffnet wird. Was soll das denn leisten?
1: Hier sollen neue Technologien erforscht und entwickelt und dann auch unter realistischen Bedingungen erprobt werden. Da geht es also auch gezielt darum, Abwehrmöglichkeiten für neueste Drohnentechnik zu verbessern. Denn Drohnen haben sich auch durch den Krieg Russlands gegen die Ukraine extrem weiterentwickelt. Sie können inzwischen teilweise Abwehrsysteme überwinden. KI-gesteuerte Drohnen können teilweise auch Ziele anfliegen, selbst wenn man versucht, sie mit einem Störsender davon abzuhalten. Es wird auch immer komplizierter, die unterschiedlichen Drohnentypen durch Sensoren zu erkennen. Das hatte der Innenminister Alexander Dobrindt ja nach dem Anschlag auf den Leipziger Flughafen auch angedeutet. Da hat er gesagt, diese Drohne sei gezielt so konzipiert gewesen, dass sie bestehende Drohnenabwehrmaßnahmen hätte umgehen können. Er spricht denn da auch von einem technischen Wettrüsten. Und um dabei Schritt halten zu können, soll eben dieses neue Forschungszentrum helfen.
0: Die Bundesrepublik versucht, sich gegen Drohnen zu wappnen. Birte Sönnichsen war das aus dem ARD-Hauptstadtstudio.

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0: Duffy und Warwick Avenue, 7.23 Uhr.
1: Wir hören, lesen und sehen viel aus der Ukraine. Vom Alltag im Krieg bis zum Einsatz der Soldatinnen und Soldaten an der Front. Von der anderen Seite, aus Russland, erfahren wir nur wenig. Heute Abend zeigt Arte einen Film, der versucht, das Leben verschiedener Menschen in Russland zu zeigen, die sich gegen den Krieg stellen. Medienjournalist Michael Mayer hat die Doku schon gesehen. Michael, was kriegen wir denn da zu sehen?
2: Naja, Russland im Krieg ist ein außergewöhnlich intimer Dokumentarfilm geworden. Also er zeigt Menschen, die in einem Land leben, das seit dem Überfall auf die Ukraine im Ausnahmezustand ist. Also 4 Jahre lang begleitete das Filmteam Journalistinnen, Aktivistinnen, Freiwillige und Angehörige politischer Gefangener. Und das sind Menschen, die Zeuginnen und Zeugen einer Gesellschaft sind, die sich unter Druck immer stärker spaltet. Also wir sehen beispielsweise die Moskauer Fotojournalistin Julia. Also sie riskiert trotz Zensur ihr Leben, um weiter über den Krieg in der Ukraine zu berichten und fotografiert zum Beispiel Demonstrationen oder Dissidenten, zumindest solange das noch möglich war. Maria, deren Mann an der Front ist, organisiert stille Proteste und gerät so ins Visier der Behörden. Und Alena hingegen glaubt an den russischen Sieg und sammelt Spenden für Soldaten an der Front in einer kleinen Stadt im Ural. Und der ältere Künstler Nikolai und seine Frau dokumentieren Folter, Haft und den Zusammenbruch jeder Hoffnung.

0: Und so ist der Film ein eindringliches Zeugnis über Mut, Selbsttäuschung und eben das Ringen auch um Menschlichkeit geworden. Man muss vielleicht auch noch erwähnen, dass selbst in diesen 4 Jahren die Repression sich noch einmal verstärkt hat. Also heute wären manche Aufnahmen möglicherweise nicht mehr so einfach möglich.
1: Was erzählen denn die Protagonisten und Protagonistinnen über ihr Leben in Russland?
0: Also der Film zeigt meines Erachtens vor allem, wie sehr das Militär, also diese Militarisierung in alle Bereiche der Gesellschaft gekrochen ist. Also man sieht es im Fernsehen, auf Plakaten, in den Schulen und eben auch im Privatleben. Und eine der beeindruckendsten Protagonistinnen fand ich persönlich Maria. Sie hat zusammen mit Freunden und Freundinnen eine Gruppe gebildet, die sich gegen den Krieg einsetzt. Und viele dieser Menschen haben entweder einen Angehörigen im Kriegseinsatz oder haben jemanden bereits verloren an der Front. Und wir hören mal rein in eine Szene, die sich ein Jahr nach dem Kriegsausbruch zugetragen hat. Maria und einige Freundinnen legen Blumen nieder in Moskau an einem Denkmal für die Gefallenen, übrigens unter genauer Beobachtung der Polizei. Und eigentlich wollte Maria und ihre Mitstreiterinnen eine Gedenkveranstaltung durchführen, doch die Moskauer Stadtregierung untersagte ihnen das. Und Maria und ihre Freundin sagten dem Filmteam Folgendes:
2: Um uns Gehör zu verschaffen, legen wir Blumen nieder zum Gedenken an die Gefallenen der speziellen Militäroperation. Denn unsere Regierung tut so, als würden dabei keine Soldaten sterben. Genau. Es gibt Feuerwerke und Weihnachtsdeko. Man hat das Gefühl, dass für alle das Leben weitergeht und uns niemand beachtet.
3: Dabei ist es eine Tragödie für das ganze Land. Leute, es herrscht Krieg. Seht ihr das nicht?
1: Ja, eine mutige Frau. Ab welchen Eindruck hinterlässt der Film dann zum Schluss? Wie war das?
0: Also es ist ein toller Film, aber der Eindruck ist natürlich kein guter. Also am Schluss sieht man die Bilder all jener Menschen, auch ein paar Protagonisten aus dem Film sind darunter, wie sie vor Gerichten zu mehrjährigen Haftstrafen verurteilt werden. Und man muss halt sagen, also das derzeitige Russland lässt seinen Bürgern keine Luft zum Atmen. Das hat man dieser Tage ja auch wieder gesehen, als die teils oppositionelle Partei Jabloko erneut von der Duma-Wahl im September ausgeschlossen wurde. Aber der Film ist sehr intensiv, also ich fand ihn wirklich sehr empfehlenswert.
1: Michael Mayer über die Doku Russland im Krieg, ein Land zwischen Propaganda und Widerstand, heute Abend bei Arte um 21:50 Uhr und schon jetzt in der Arte Mediathek.

0: 7.31 Uhr.
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0: Lage in Illingen entspannt sich. Ein Feuerwehrsprecher sagte dem SR, heute früh sei keine Rauchentwicklung mehr zu erkennen. In der Nacht waren etwa 250 Einsatzkräfte vor Ort, um nach Glutnestern zu suchen. Brand im Waldgebiet Hohes Venn. Gestern hatten günstige Wetterbedingungen die Ausbreitung des Feuers in dem belgischen Naturschutzgebiet verlangsamt. Ob es dabei bleibt, entscheidet heute der Wind. Dieser könnte heute noch einmal stärker werden und die Richtung ändern. Forschungszentrum für Drohnenabwehr. Das Technologiezentrum Drohnensicherheit wird am Vormittag in Sachsen-Anhalt eröffnet. An dem Standort sollen Technologien erforscht, entwickelt und getestet werden, um gefährliche Drohnen besser erkennen und abwehren zu können. Es wird noch mal kühler heute, nur noch 21 bis 25 Grad. Ab Mittag kann es hier und dort auch mal stärker regnen, aber das dauert nicht lange. Der Wind kommt aus Süden und Südwesten. Das heißt, neue Rauchschwaden aus dem Norden kommen wohl nicht zu uns runter. Die nächsten Tage werden ähnlich, aber leider auch meist trocken. Ein Blick auf die Verkehrslage. Vorsicht auf der A1 Trier Richtung Saarbrücken zwischen Riegelsberg und Saarbrücken-Neuhaus. Gefahr durch eine ungesicherte Unfallstelle. Und die A1 Saarbrücken Richtung Trier. Am Kreuz Saarbrücken sind die Überleitungen zur A8 Richtung Pirmasens wegen Reinigungsarbeiten gesperrt. Außerdem ist auf der A8 zwischen dem Kreuz Saarbrücken und Merchweiler die rechte Spur gesperrt, bis voraussichtlich Donnerstag am Morgen um 5:30. Dann die A620, die Dauerbaustelle Saloy Richtung Saarbrücken. Zwischen Völklingen und Mahlstädter Brücke müssen Sie mit etwa 30 Minuten Verzögerung rechnen.
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0: Mit Sonja Marx. Und jetzt kann man auch im Großraum Illingen wohl wieder die Fenster öffnen und ein bisschen durchlüften. Das kommt gerade recht bei diesem Wetter. Ich grüße Sie. Schönen guten Morgen.

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0: 7.42 Uhr ist es. Sich einfach mal über eine Dating-App verabreden, mal sehen, was so geht. Das machen viele, Heteros vielleicht eher auf Tinder, Schwule auf Grindr oder Romeo. Aber dort birgt das entspannte Dating mittlerweile Gefahren, denn dort sind junge Männer unterwegs, die nicht auf Sex oder Romantik aus sind, sondern auf Gewalt. Sie wollen schwule Männer ausrauben, demütigen und verprügeln. Sie sind organisiert in Gruppen und auf Internetplattformen und die Zahl der Übergriffe steigt. Das hat eine Recherche des ARD-Kanals Team Recherche ergeben, unter Federführung des SR-Teams. Und dazu gehört Kim Stoppert. Kim, wie läuft denn das ab? Was habt ihr da recherchiert?
1: Da verabreden sich in der Regel schwule Männer über Dating-Apps wie Grindr und Romeo mit anderen Männern. Doch beim Treffpunkt wartet dann kein Date auf sie, sondern Raub, Beleidigung und Gewalt. Für die Dokumentation haben wir mehr als 70 angezeigte Fälle der Dating-Masche deutschlandweit in den letzten 10 Jahren recherchiert. Ein Fall davon ist Lukas. Das ist nicht sein richtiger Name, den haben wir geändert. Er dachte, er trifft sich mit einem Erwachsenen, der eine feste Beziehung sucht.
2: Und dann ging eigentlich meine kleine Hölle los.
1: Er wurde aus dem Auto gezerrt, festgehalten. Die Täter haben versucht, Geld mit seiner Bankkarte abzuheben. Und er sollte tanzen und sagen, dass er Sex mit Minderjährigen haben wolle. Das Ganze haben die Täter dann gefilmt. In Lukas' Fall haben die Täter behauptet, sie seien Pedo-Hunter.
0: Pedo-Hunter, also ich würde das jetzt als Pädophilenjäger übersetzen. Was sind denn das für Leute?
1: Pedo-Hunter sind Menschen, die vermeintlich Pädokriminelle suchen und überwältigen wollen. Sie geben sich als Jungen oder Mädchen aus und verabreden sich mit Personen, die sie für pädophil halten. Und bei dem vermeintlichen Date greifen Pedo-Hunter die Männer dann gewaltsam an. Viele Pedo-Hunter sind online vernetzt, zum Beispiel auf Discord. In einer dieser Pedo-Hunting-Chat-Gruppen sind wir dann undercover eingestiegen. Da waren sehr junge Menschen drin, teilweise Kinder. Die Gruppe hat immer betont, sie sei unpolitisch. Und dann wurde aber auch immer wieder gefragt, wie sie denn an die Pädophilen rankommen und ab wann einer denn überhaupt pädophil sei. Da waren die Definitionen überhaupt nicht klar. In der Gruppe wurde dann aber auch über Waffen geredet, über Drogen und rechtsextreme Symboliken geteilt. Und wir konnten dort auch immer wieder mitlesen, dass Pädophilie mit Homosexualität vermischt wurde. Das ist eine ziemlich alte Erzählung, die auch von Rechtsextremen immer wieder genutzt wird. Und das bestätigt auch der Verfassungsschutz Baden-Württemberg. Bestimmte Gruppierungen würden Homosexualität mit Pädophilie gleichsetzen. Und das vermeintlich gefährdete Kindeswohl legitimiere dann einen queerfeindlichen Übergriff.
0: Und warum machen die Täter das?
1: Im Falle der Pädo-Hunter sind es wirklich Menschen, die glauben, sie würden was Gutes tun, etwas für den Kinderschutz. Eben weil dort oft Homosexualität mit Pädophilie vermischt wird. Und wir konnten in der Chatgruppe auch sehr viel rechtsextremes Gedankengut mitlesen. Sicherlich sind nicht alle Täter dieser Fake-Date-Masche rechtsextrem. Einige wollen einfach nur Geld, andere haben Lust auf Gewalt und andere wollen ihren queeren Hass freien Lauf lassen. Dass der steigt, zeigt auch die Statistik.
0: Schlimme Entwicklung. Vielen Dank an Kim Stoppert aus der Redaktion von Team Recherche. Ihre neueste Arbeit ist die Doku Jagd auf Schwule. Wer steckt hinter den Fake-Dates? Ab heute zu sehen in der ARD-Mediathek. Es ist 7.46 Uhr und wir haben jetzt Musik von Tell IDT, Whatever You Want. Whatever.

0: Resi Rainer war das mit, naja, geht so, alles nicht ganz so wild oder wie auch immer. 7.52 Uhr ist es. Letzte Woche habe ich mit dem Landesbrandinspekteur hier im Saarland gesprochen. Der sagte mir, in den 10 Jahren seiner Amtszeit habe er einen Sommer wie diesen noch nicht erlebt. So trocken, so heiß, so viele Brände in Wäldern und auf Wiesen. Gerade haben hunderte Feuerwehrleute mit einem großen Brand bei Hirzweiler gekämpft. Dazu wehte der beißende Rauch von Feuer im Hohen Venn zu uns. Und dann haben wir noch gar nicht über die mickrige Ernte gesprochen, nicht über den trockenen Rhein, nicht über die vielen Menschen, die wegen der Hitze gestorben sind. Die Klimakrise war noch nie so greifbar wie jetzt. Und was machen wir? Wir kaufen Wasser im Supermarkt und diskutieren über Klimaanlagen. Mucci Platief ist wohl einer der bekanntesten Klimaforscher in Deutschland und jetzt bei uns. Schönen guten Morgen, Herr Latief.
1: Guten Morgen.
0: Sie waren schon seit vielen Jahren davor, nicht nur Sie, sondern auch viele Ihrer Kolleginnen und Kollegen, eigentlich alle, dass das passieren würde. Sind Sie frustriert?
1: Ja, frustriert schon, aber das ist ja jetzt kein Grund, die Flinte ins Korn zu werfen. Jedes Zehntelgrad, das wir vermeiden können bei der Erderwärmung, lohnt es, dafür zu kämpfen. Und insofern finde ich, auch wenn die Dinge jetzt so gekommen sind, wie sie nicht hätten kommen sollen, müssen wir einmal bei Klimaschutz, Klimaanpassung immer weitermachen und das Beste draus versuchen zu machen.
0: Geht denn das eigentlich, also Sie sagen, wir müssen versuchen, das Beste draus zu machen. Andere sagen, jo, später werden wir uns erinnern, dass das noch ein eher kühler Sommer war. Geht das immer so weiter? Sind das die Sommer der Zukunft?
1: Ja, das sind die Sommer der Zukunft. Nicht jeder Sommer wird so sein. Wir haben es ja mit einem kritischen System zu tun. Das schwankt ziemlich stark von sich aus heraus. Aber das ist ja schon der vorläufige Höhepunkt einer Entwicklung, die wir beobachten. Das kommt ja jetzt irgendwie nicht einfach so, sondern wir haben zum Beispiel Niedrigwasser im Rhein oder Waldbrände bei uns, jetzt nicht nur im Westen, sondern auch im Osten Deutschlands, immer häufiger gesehen. Wir haben Starkniederschläge gesehen. Wir sehen, wie die Gletscher in den Alpen zurückgehen, was ja auch ein Problem für das Niedrigwasser im Rhein dann zum Beispiel ist, dass immer weniger Schnee fällt. All das ist ja nichts Neues, aber es intensiviert sich immer mehr und irgendwann müssen wir uns einfach mal fragen, wollen wir diesen Zug heute noch aufhalten oder wollen wir es nicht?
0: Können wir das denn überhaupt?
1: Ja, alleine können wir es eben nicht. Das ist das große Problem und das ist eine völlig neue Herausforderung, vor der die Menschheit steht. Alle Länder gemeinsam müssen agieren, weil der Ort dieser sogenannten Treibhausgase wie CO2 ist irrelevant. Diese Gase leben so lange in der Luft, dass sie sich um den Erdball verteilen und deswegen ist es völlig egal, ob es bei uns rauskommt, ob es in den USA oder in China oder sonst wo rauskommt. Das ist eine Gemeinschaftsaufgabe der Welt. Und im Moment sehen wir leider, dass die weltweiten Emissionen, auf die es eben ankommt, immer noch steigen. Selbst nach dem Pariser Klimaabkommen 2015 sind sie weiter gewachsen.
0: Also ich habe den Eindruck, man ist auch so ein bisschen resigniert hierzulande. Der Kanzler hat sich noch gar nicht geäußert. Der sagt, er beobachtet das. Und ansonsten geht es dann mehr um so Maßnahmen, so Klimaanpassung, also mehr öffentliche Räume mit Klimaanlagen ausrüsten, den Rhein noch tiefer ausbaggern. Aber das sind ja irgendwie auch nicht die richtigen Reaktionen. Wie kann man denn als einzelne Nation, Sie sagen, das ist eine globale Aufgabe. Gut, wir haben jetzt auch noch mal eine COP, also in der Türkei, wo es um das Klima gehen wird im Herbst. Aber was kann denn Deutschland tun? Müsste man sich da nicht als doch große Wirtschaftsnation mal mehr auf die Hinterbeine stellen?
1: Ja, ich glaube schon. Deutschland soll Vorbild sein, ist teilweise auch Vorbild, aber ich glaube, Deutschland muss viel stärker auf den Weltklimakonferenzen auftreten und darf deswegen, damit sie eben stark auftreten können, nicht bei den eigenen Klimazielen nachlassen. Und im Moment sieht das eben so aus, als wenn man das Klimaproblem so ein bisschen aufs Abstellgleis schiebt, dass die Priorität runtergeschoben wird, dass es auf der politischen Agenda nach unten rutscht und das ist eben das völlig falsche Signal in die Welt hinein, denn gerade in Zeiten von Donald Trump beispielsweise, Wladimir Putin, da muss man eben Länder haben, die stehen zu den Dingen und nicht selbst dann eben beim Klimaschutz abspecken.
0: Dann warten wir mal ab, wie das wird in der Türkei im Herbst bei der nächsten Weltklimaschutzkonferenz. Mucib Latief war das, Klimaforscher hier aus Deutschland zur jüngsten Entwicklung der Klimakrise bei uns. Herzlichen Dank.
1: Sehr gern.

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1: 8 Uhr. Die Feuerwehr ist nach dem Waldbrand in der Gemeinde Illingen immer noch im Einsatz. Alleine in der Nacht waren weiterhin rund 250 Kräfte von Feuerwehr, DRK, THW und Polizei vor Ort. SR-Reporter Florian Rabari-Nejat.
2: Über die gesamte Nacht gingen die Löscharbeiten weiter. Unter anderem waren zwei Löschroboter im Einsatz, einer aus dem Landkreis St. Wendel und einer aus Luxemburg. Das hat der Pressesprecher der Feuerwehr im Landkreis Neunkirchen, Kuhn, auf SR-Anfrage mitgeteilt. Das Besondere beim luxemburgischen Roboter sei, dass dieser die Einsatzfläche besser benebeln könne. Rauch ist aktuell, laut Kuhn, keiner mehr zu sehen. Gestern Nachmittag wurden die Löscharbeiten zwischenzeitlich unterbrochen, weil der Kampfmittelräumdienst vor Ort war. Dieser hatte Informationen darüber, dass sich Munitionsreste auf dem Gelände befinden könnten. Es sei aber nichts gefunden worden. Aus Sicherheitsgründen hatten deshalb alle Feuerwehrleute die Einsatzstelle verlassen. Seit gestern Abend löschen auch wieder die Feuerwehrmänner und Frauen den Brand, aber mit sicherem Abstand.
1: Der Deutsche Bauernverband stellt heute seine Bilanz zur Ernte in diesem Sommer vor. Wegen der anhaltenden Hitze und Trockenheit werden deutliche Einbußen bei Getreide und Raps erwartet. Vor allem in Süddeutschland sind die Schäden nach Angaben der Branche teilweise so groß, dass ganze Ernten ausfallen könnten. Auch beim Tierfutter gibt es Engpässe, weil auf vielen Wiesen seit Wochen kaum noch Gras wächst. Der Bauernverband fordert deshalb finanzielle Hilfen für besonders betroffene Höfe. In Sachsen-Anhalt wird am Vormittag ein neues Forschungszentrum für Drohnensicherheit eröffnet. Es gehört zum Deutschen Zentrum für Luft- und Raumfahrt in Kochstedt. Dort sollen Technologien erforscht, entwickelt und unter realistischen Bedingungen getestet werden, um gefährliche Drohnen besser erkennen und abwehren zu können. Für SR Info Birte Sonnigsen.
3: Drohnen haben sich extrem weiterentwickelt. Sie können inzwischen teilweise Abwehrsysteme überwinden. KI-gesteuerte Drohnen können teilweise auch Ziele anfliegen, selbst wenn man versucht, sie mit einem Störsender davon abzuhalten. Es wird auch immer komplizierter, die unterschiedlichen Drohnentypen durch Sensoren zu erkennen. Das hatte der Innenminister Alexander Dobrindt ja nach dem Anschlag auf den Leipziger Flughafen auch angedeutet. Da hat er gesagt, diese Drohne sei gezielt so konzipiert gewesen, dass sie bestehende Drohnenabwehrmaßnahmen hätte umgehen können. Er spricht denn da auch von einem technischen Wettrüsten. Und um dabei Schritt halten zu können, soll eben dieses neue Forschungszentrum helfen.
1: Die Ukraine hat die russische Hauptstadt Moskau und die umliegende Region in der vergangenen Nacht mit über 600 Drohnen angegriffen. Die Luftabwehr hat nach eigenen Angaben 180 Drohnen abgefangen. Wie der Moskauer Bürgermeister Sobjanin mitteilte, wurden mindestens 3 Menschen bei den Angriffen verletzt. Die Angaben lassen sich nicht unabhängig überprüfen. Die umstrittenen Äußerungen des rechtsextremen israelischen Sicherheitsministers Ben-Gvir sorgen in Deutschland für Empörung. Er hatte in einem Podcast dazu aufgerufen, Menschen im Gazastreifen gezielt zu töten. Es gebe dort Menschen, die es nicht verdient hätten zu leben. Der CDU-Außenpolitiker Hart forderte EU-Sanktionen gegen Ben-Gvir und nannte dessen Äußerungen menschenverachtend. Die linken Politikerin Reisner verlangte von der Bundesregierung, alle Waffenexporte nach Israel zu stoppen. Auch die außenpolitischen Sprecher von SPD und Grünen im Bundestag kritisierten Ben-Gvirs Aussagen scharf. Nach dem Brand am Wochenende ist das Dillinger Rathaus ab heute wieder regulär geöffnet. Das hat die Verwaltung mitgeteilt. Allerdings kann man die Aufzüge im Gebäude nicht nutzen. Am Sonntag hatte es in dem Gebäude gebrannt. Vorgestern Abend waren noch einzelne Glutnester entdeckt worden, die Nachlöscharbeiten nötig machten. Deshalb blieb das Gebäude länger geschlossen als ursprünglich geplant. Warum es gebrannt hat, ist noch unklar. Das waren die Nachrichten mit Carina Deves. 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
4: Heute wird's wolkig, die Sonne zeigt sich kaum. Gebietsweise kann es ab Mittag sogar mal stärker regnen, aber gegen Abend wird's spätestens wieder trocken sein. 21 bis 25 Grad, der Wind, der kommt von Süd und Südwest und deshalb bringt er uns wohl keine neuen Rauchschwaden mehr aus Belgien. Die nächsten Tage werden ähnlich kühler, aber auch kein wirklich hilfreicher, ergiebiger Regen. Guck mal auf die Verkehrslage. Vorsicht auf der A6 Saarbrücken Richtung Mannheim in Höhe Rohrbach, Gefahr durch eine ungesicherte Unfallstelle. So, Blättern geht in die Richtung, genau. A1 Saarbrücken Richtung Trier. Am Kreuz Saarbrücken sind die Überleitungen zur A8 Richtung Pirmasens wegen Reinigungsarbeiten gesperrt. Außerdem ist auf der A8 zwischen dem Kreuz Saarbrücken und Merchweiler die rechte Spur gesperrt und das noch bis Donnerstag um 5:30 in der Früh. Die A1 Trier Richtung Saarbrücken zwischen Riegelsberg und Saarbrücken Neuhaus Behinderungen nach einem Unfall und die A620 Richtung Saarlouis, die Dauerbaustelle zwischen Völklingen und Gersweiler. Da müssen Sie mit einer halben Stunde mehr rechnen. Landkreis St. Wendel auf der B41 zwischen Hofeld-Mauschbach und St. Wendel. Behinderungen an einer Baustelle.
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4: Mit Sonja Marx und mit der Sonne und uns ist es wie in jeder guten Beziehung. Da hat die Sonne jetzt mal gesagt, du, wir brauchen mal ein bisschen Abstand. Wir haben das ja schon länger gesagt. Wir haben gesagt, bisschen Abstand. Machen wir ein bisschen weniger, aber die Sonne wollte einfach nicht. Die wollte mit uns zusammen sein. Und das am liebsten 24 Stunden am Tag. Da hat der Mond das auch nochmal versucht, sie auszubremsen. Aber jetzt hat sie es endlich gemerkt, bisschen Abstand ist auch mal gut.

0: Mika Miller, A Little Bit of Me, 8:12 ist das. Wir haben gerade mit Mujib Latif gesprochen. Die Klimakrise ist nur auf globaler Ebene aufzuhalten, da wird es aber höchste Eisenbahn. Aber dennoch irritiert die Sprachlosigkeit der deutschen Politik in diesen Tagen. Allerdings haben mehrere SPD-Ministerinnen und Minister in der Bundesregierung ein Aktionsprogramm gegen die Hitze vorgeschlagen. Außerdem unterstützen sie Umweltminister Carsten Schneider, ebenfalls SPD, bei seinem Vorschlag, das Grundgesetz zu ändern. Klimaanpassung und Klimaschutz soll zu einer Gemeinschaftsaufgabe von Bund, Ländern und Kommunen werden. Umweltverbände finden es gut, andere halten es für Aktionismus. Dietrich Karl-Meurer sieht das differenzierter, hat aber eine ganz klare Meinung in seinem Kommentar.
1: Dieser Sommer zeigt, worum es geht. Tausende Hitzetote, Waldbrände, ausgetrocknete Böden, historisch niedrige Flusspegel und drohende Ernteausfälle. Die Folgen des Klimawandels sind nicht mehr nur Zukunftsmusik, sie sind Gegenwart. Wenn jetzt darüber diskutiert wird, Klimaanpassung als Gemeinschaftsaufgabe von Bund und Ländern im Grundgesetz zu verankern, dann klingt das nach Aktionismus. Kaum wird ein Problem akut, schon wird über eine Verfassungsänderung nachgedacht. Nur, es spricht einiges dafür. Die aktuellen Hitzeschutzpläne können nur kurzfristig helfen. Die eigentliche Herausforderung ist größer. Städte müssen widerstandsfähiger werden, Wasserreserven gesichert und Wälder an ein trockeneres Klima angepasst werden. Es geht um entsiegelte Plätze, mehr Stadtgrün, Wassermanagement, aber auch um Hochwasserschutz. Das alles passiert nicht in wenigen Jahren. Das ist eine Aufgabe für Jahrzehnte. Eine Verankerung im Grundgesetz würde dafür sorgen, dass sie dauerhaft ernst genommen wird. Wer Straßen umbaut, Wasserinfrastruktur modernisiert oder Wälder klimafest macht, plant nicht bis zur nächsten Wahl, sondern für die nächsten Generationen. Genau deshalb reicht Politik von Förderperiode zu Förderperiode nicht aus. Die Folgen des Klimawandels machen nicht an Ländergrenzen Halt. Sie sind längst eine nationale Herausforderung. Deshalb sollten Bund und Länder gemeinsam Verantwortung übernehmen. Wasserknappheit, Dürre, Waldbrände oder Hochwasser betreffen zwar Regionen unterschiedlich stark, doch sie betreffen das ganze Land. Wer Klimaanpassung allein zur Aufgabe der Länder erklärt, behandelt ein nationales Problem wie eine lokale Verwaltungsfrage. Und schließlich die Frage des Geldes. Viele Kommunen können die nötigen Investitionen nicht allein stemmen. Eine Grundgesetzänderung würde die Voraussetzung schaffen, damit der Bund dauerhaft mitfinanzieren kann. Genau darin liegt ihr vielleicht größter Nutzen. Denn wer den Städten und Gemeinden immer neue Anpassungsaufgaben überträgt, muss auch erklären, wie sie bezahlt werden sollen. Natürlich haben die Kritiker recht. Nicht jede politische Aufgabe gehört ins Grundgesetz. Mehr Gemeinschaftsaufgaben bedeuten mehr Abstimmung zwischen Bund und Ländern. Es besteht die Gefahr zusätzlicher Bürokratie und niemand will, dass der Bund immer stärker in Länderaufgaben hineinregiert. Doch diese Einwände sprechen eher für eine kluge Ausgestaltung als gegen die Grundidee. Die Anpassung an den Klimawandel darf nicht davon abhängen, wie reich eine Kommune ist oder wer gerade auf Landesebene regiert. Was die eine Landesregierung entschlossen angeht, könnte eine andere aufschieben. Eine Gemeinschaftsaufgabe würde dafür sorgen, dass Klimaanpassung überall mit vergleichbarer Verbindlichkeit angegangen wird. Klimaanpassung ist zu groß, zu teuer und zu langfristig, um vom politischen Willen einzelner Landesregierungen oder der Finanzkraft einzelner Kommunen abzuhängen. Genau deshalb gehört sie ins Grundgesetz.
0: Die Meinung von Dietrich Karl-Meurer aus dem ARD-Hauptstadtstudio auf SR Kultur.

0: Das war Musik von Antonio Vivaldi, der erste Satz aus seinem Konzert für zwei Violinen und noch weitere Streicher. Genau, 8.19 Uhr. So, jetzt haben wir es. Jetzt haben wir alles sortiert. Wir können weitermachen. Sie haben es mitbekommen. Das Pferd ist unser Tier des Sommers. Und weil wir kein Sportsender sind, sondern Kultur und Kunst im Fokus haben, haben wir auch schon auf einige Aspekte geschaut. Pferde auf Gemälden, als Statuen, auf der Kinoleinwand. Aber heute wird es dann doch etwas sportlich. Es geht um das Pferd im Schach. Jana Schneider war schon kurz vor ihrem 15. Geburtstag deutsche Schachmeisterin. Jetzt ist sie 24 und hat sich den Titel gerade erneut geholt. Schönen guten Morgen, Frau Schneider.
1: Guten Morgen.
0: Was kann das Pferd denn, was andere Figuren nicht können?
1: Das Pferd im Schach ist eine ganz besondere Figur. Die kann nämlich über andere Figuren drüber springen. Deswegen hat sich im Deutschen auch die Bezeichnung Springer für die Figur eingebürgert. Und sie zieht grundsätzlich wie der Buchstabe L, kann man erklären. Also auch über Eck, zwei vor, eins zur Seite.
0: Das scheint mir so, als sei das dann schwer zu berechnen. Und schwer einzuschätzen,
1: das auf jeden
0: oder?
1: Fall, weil es eben auch zurück kann, nicht nur nach vorne. Und gerade so Rückzüge mit dem Pferd sind sehr schwierig zu sehen, zu erkennen.
0: Macht das das zu einer besonders gefährlichen Figur?
1: Würde ich schon sagen. Eben ein bisschen unberechenbar, auch wenn man natürlich versucht, so viel wie möglich davon zu berechnen. Und es gibt ein wichtiges taktisches Motiv im Schach, das ist die Gabel. Also das Pferd kann zwei Figuren gleichzeitig angreifen und dann nennt man das eine Gabel.
0: Das heißt also, es kommt so von unten oder von einer Seite und dann geht es so auseinander und dann ist man da quasi eingekreist.
1: Genau, kann quasi in alle Richtungen verschiedene Figuren gleichzeitig angreifen.
0: Haben Sie denn so eine bestimmte Vorliebe für eine Figur oder haben das Schachspieler und Schachspielerinnen, dass Sie zum Beispiel vielleicht jemandem gegenüber sitzen und denken, ah ja, die hat immer so ein bisschen, die macht immer viel mit dem Pferd oder können Sie das schon so erkennen?
1: Es gibt es, dass das Pferd ist ungefähr ähnlich viel wert wie ein Läufer. Und da gibt es ganz, also da ist die Schachwelt sehr gespalten. Manche mögen lieber die Läufer, manche mögen lieber eben die Springer, die Pferde. Manche sagen, es kommt ganz drauf an.
0: Was sagen Sie?
1: Ich mag beide gerne, aber Pferde sind schon was Besonderes.
0: Wie erklären Sie sich denn, dass das Pferd als einziges Tier aufs Schachbrett gekommen ist? Also da sind ja König und Dame, also quasi die Königin, also das sind ja hochherrschaftliche Menschen und dann das Pferd noch dazu?
1: Ganz ursprünglich war Schach ja ein Kriegsspiel. Mittlerweile ist nicht mehr so viel davon übrig, aber eben die Pferde sind eben nicht nur als Pferde da gewesen, sondern hatten meistens auch Ritter obendrauf. Früher gab es auch noch zum Beispiel Elefanten und so im Schachspiel. Hat sich alles ein bisschen geändert, aber das Pferd ist geblieben und ist eben, auch wenn man mit Kindern redet, ist es die einzige Figur, die aktuell bei den Schachfiguren Augen hat und die man auch als Pferd erkennt.
0: Ach, stimmt, Augen hat es auch. Das ist ja interessant, da habe ich mir noch nie Gedanken drüber gemacht. Nee, so ein König oder so, das sind halt, die haben ja keine, also in der Regel keine Gesichter, keine Augen. Aber so selbst in so einem Sportschachbrett haben die Pferde Augen.
1: Ja, genau. Und dann ist es schwierig, den Kindern zu erklären, warum jetzt Dame und König eigentlich nicht. Aber das Pferd schon. Aber so ist es.
0: Und Pferde in echt, können Sie die Faszination auch nachvollziehen? Also haben
1: Pferde
0: Sie eine Beziehung?
1: Sind tolle Tiere. Ich bin jetzt keine Reiterin und habe jetzt auch sonst nicht super viel mit Pferden zu tun. Vor allem eben auf dem Schachbrett, aber natürlich sind es auch in echt faszinierende Tiere.
0: Jana Schneider war das zum Pferd im Schach. Sie ist die aktuelle deutsche Schachmeisterin mit 24 und war bei uns am Telefon auf SR Kultur. Vielen Dank, dass Sie Ihre Leidenschaft für Schach und für das Pferd im Besonderen mit uns geteilt haben. Herzlichen Dank.
1: Dankeschön.
0: Tschüss und schönen Tag noch.
1: Ebenso. Tschüss.
0: Ciao.

0: Liza Mitchell war das mit Summoning.
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0: Löscharbeiten gehen weiter. Nach dem Waldbrand in Illingen ist die Feuerwehr immer noch im Einsatz. In der Nacht waren rund 250 Kräfte vor Ort. Sie werden von zwei Löschrobotern aus St. Wendel und Luxemburg unterstützt. Bauernverband befürchtet geringe Ernte. Vor allem in Süddeutschland sind die Schäden wegen Hitze und Trockenheit so groß, dass ganze Ernten ausfallen könnten. Auch beim Tierfutter gibt es Engpässe. Deshalb fordert der Verband finanzielle Hilfen für betroffene Höfe. Ukrainischer Großangriff auf Moskau. In der vergangenen Nacht hat die Ukraine über 600 Drohnen abgefeuert. 180 davon konnten nach russischen Angaben abgefangen werden. Demnach wurden mindestens 3 Menschen verletzt. Aufklärung nach Tod von Cambridge-Professor gefordert. Rund 32.000 Menschen haben bereits eine Petition unterschrieben. Sie vermuten eine rassistische Kampagne gegen den schwarzen Wissenschaftler Jason Arday. Er war am Freitag, wenige Tage nach seinem Rücktritt von seiner Professur, tot in London aufgefunden worden. Zuvor waren Plagiatsvorwürfe und Zweifel an seinem Lebenslauf laut geworden. Heute wird es wolkig, die Sonne zeigt sich kaum. Es kann ab und zu mal stärker regnen auch, aber gegen Abend wird es spätestens wieder trocken sein. So ab Mittag könnte der Regen kommen. 21 bis 25 Grad. Der Wind, der kommt von Süd und Südwest. Deshalb kein Rauch aus Norden, kein Rauch aus Belgien wahrscheinlich heute bei uns. Die nächsten Tage werden ähnlich. Es wird kühler, aber leider auch meist trocken. Blick auf die Verkehrslage. A1 Saarbrücken Richtung Trier. Am Kreuz Saarbrücken sind die Überleitungen zur A8 Richtung Pirmasens.

0: Präsenz wegen Reinigungsarbeiten gesperrt. Außerdem ist auf der A8 zwischen dem Kreuzer Brücken und Merchweiler die rechte Spur gesperrt, bis voraussichtlich Donnerstagmorgen. A1 Trier Richtung Saarbrücken, zwischen Saarbrücken von der Heide und Burbach 3 Kilometer Stau, Verzögerung etwa eine halbe Stunde. Dann die A620 Saloy Richtung Saarbrücken, die Dauerbaustelle zwischen Völklingen und Gersweiler, auch dort 30 Minuten plus. Im Landkreis St. Wendel auf der B41 zwischen Hofeld-Mauschbach und St. Wendel Behinderungen an einer Baustelle und noch eine aktuelle Meldung A6 Saarbrücken Richtung Mannheim zwischen Bruchmühlbach-Miesau und Rammstein-Miesenbach. Da ist ein Unfall passiert. Dort müssen Sie etwa eine Viertelstunde mehr einplanen.
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0: Mit Sonja Marx. Ich grüße Sie. Schönen guten Morgen.

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0: Rachel Portman hat das komponiert, ist das Thema aus Emma, aus der Verfilmung. Von dem großen Roman 8.40 Uhr ist es. Ganz aktuelle Erfahrung im Urlaub mit einer größeren Gruppe. Alle machen zusammen einen Musikkurs auf einem toskanischen Landgut. Und wenn man da abends nicht massiv an der Vertilgung des tollen italienischen Weins mitarbeitet, dann muss man sich erklären. Immer und immer wieder. Und wird schließlich schief angeguckt. Das ist doch irgendwie komisch. Die wird doch keine Alkoholikerin sein. Georg Schomerus kennt das. Er hat ein Buch geschrieben. Das heißt Katerland. Und das hat er, Moment, jetzt muss ich gerade nochmal nachgucken, ob er auch wirklich bei uns hier in der Leitung ist. Ja, tatsächlich. Georg Schomerus ist da und will mit uns jetzt über sein Buch Katerland reden.
1: Guten Morgen.
0: Wie ist denn der Umgang mit Alkohol in Deutschland, in unserem Vaterland, Katerland? Was unterscheidet uns denn von anderen Nationen oder Trinkkulturen?
1: Ja, Alkohol ist einfach sehr wichtig in unserer Kultur, genau wie Sie es gerade beschrieben haben. Man trinkt Alkohol, um dazuzugehören, man trinkt Alkohol bei wichtigen Anlässen. Das ist eigentlich, es wird so als was sehr Verbindendes gesehen. Und wenn man uns dann mit anderen Ländern vergleicht, dann ist es erstaunlich, dass wir einfach auch deutlich mehr trinken als viele andere Länder. Also weltweit trinken Erwachsene ungefähr 5,5 Liter reinen Alkohol im Jahr. Und bei uns sind es 10,5 bis 11. Das heißt also fast doppelt so viel. Und auch in Europa gehören wir zur Spitzengruppe. Also Italien, Frankreich, das sind Länder, wo Alkohol auch zur Kultur gehört, die aber weniger trinken als wir. Und da merkt man, dass es bei uns schon irgendwie, also ich würde sagen, wir haben als Gesellschaft ein Alkoholproblem.
0: Es gibt ja auch neueste Studien, die sagen, eigentlich ist jedes Glas Alkohol zu viel und jedes Glas Alkohol belastet den Organismus enorm und schädigt auf Dauer auch die Gesundheit. Welchen Schaden nimmt denn unsere Gesellschaft dadurch?
1: Unfälle, Kindheitsvernachlässigung, Misshandlung, Streit. Also es gibt so viele negative Folgen von Alkohol, weil Alkohol ja eben nicht nur die Person schädigt, die ihn konsumiert, sondern oft ein ganzes Umfeld mit einbezieht. Also die Familien von suchtkranken Menschen haben es enorm schwer und leiden genauso wie die Menschen, die das Problem haben, unter diesem Tabu, dass das ein Problem ist, für das man sich schämen soll, das man nicht besprechen kann und was einen deshalb total isoliert. Und deshalb ist eigentlich meine Botschaft in dem Buch, dass die Stigmatisierung, diese Ausgrenzung und Abwertung von Menschen mit Alkoholproblemen das Problem viel größer macht, als es eigentlich sein müsste. Weil man so tut, als ob es zwei Gruppen von Menschen mit Alkoholgebrauch gibt, die gesund konsumieren und die problematisch konsumieren. Das ist auch so eine Aufteilung, die von der Alkoholindustrie ganz massiv vertreten wird, weil die sagen, wir verkaufen ja ein Produkt, wo es zu Lebensqualität, zu Genuss gehört. Und wenn man das vernünftig und verantwortungsvoll konsumiert, dann ist da eigentlich nichts dabei. Und das stimmt auf sehr vielen Ebenen nicht. Einmal, das haben Sie gerade gesagt, die Gesundheitsschäden fangen schon beim ersten Schluck an. Und die sind auch gar nicht an die Abhängigkeit geknüpft, sondern einfach an die Menge, die man konsumiert. Und auch die sozialen Schäden, ob ich jetzt in Streit gerate, weil ich betrunken bin, einmalig, oder weil ich häufiger betrunken bin, das ist in dem konkreten Fall, macht das keinen Unterschied. Also das heißt, das stimmt schon mal nicht. Und zum anderen ist es aber auch so, dass diese Zweiteilung uns immer vorgaukelt, dass wir einfach zu den Richtigen gehören. Also wir sind sozusagen auf der hellen, auf der guten Seite. Und die, die das Problem haben, sind immer die anderen. Und das macht es dann so schwer, vernünftig über den eigenen Konsum nachzudenken.
0: Sie sagen, wir verschlafen wirksame Alkoholpolitik. Wie würde denn wirksame Alkoholpolitik aussehen?
1: Also einmal müsste Alkohol teurer sein. Er ist im Vergleich zu anderen Ländern sehr, sehr, sehr billig. In Deutschland ist auch immer billiger geworden, weil die Verbrauchssteuern auf Alkohol in Cent bemessen werden und mit der Inflation gar nicht angepasst wurden. Also die Biersteuern, die wurden vor über 20 Jahren zuletzt angepasst. Auf Wein gibt es überhaupt gar keine Verbrauchssteuer. Also da sind wir sehr, sehr konsumentenfreundlich sozusagen. Oder man könnte auch sagen, industriefreundlich, weil es einfach Lobbyverbände gibt, die natürlich gerne viel von ihren Produkten verkaufen wollen. Also die Preisgestaltung ist das eine. Das andere ist aber auch Verkaufszeiten zum Beispiel, dass man nachts um 2 an der Tankstelle Alkohol kaufen kann, auch harten Alkohol. Ich weiß gar nicht, womit man das begründen will. Also das verführt dazu, dass man im Zweifelsfall noch mehr und länger trinkt, als man sich eigentlich am Abend vorgenommen hat. Dann gibt es das, was jetzt da zum Glück ein bisschen aufgeweicht wird, das begleitete Trinken ab 14. Da wird jetzt die Altersgrenze auf 16 angehoben. Aber wenn man sich klar macht, was für eine gefährliche Substanz Alkohol eigentlich ist und was sie für Schäden im Gehirn anrichtet, würde man sagen, man muss schon volljährig sein. Und da gibt es sozusagen eine ganze Reihe von Maßnahmen, die auch erwiesenermaßen wirksam sind, die von der Weltgesundheitsorganisation auch empfohlen werden, von denen wir aber ganz, ganz wenige in Deutschland nur umsetzen. Also wir sind da wirklich ein Schlusslicht. Das hat auch die AOK in so einem Präventionsbericht gerade festgestellt. Wir sind da mit Österreich auf dem vorletzten Platz und es gibt sehr viele andere Länder, die das einfach besser machen.
0: Georg Schomerus, Psychiater und Psychotherapeut. Sein Buch heißt Katerland, wie wir den Alkohol feiern, aber Menschen mit Abhängigkeit ausgrenzen und wirksame Alkoholpolitik verschlafen. Herzlichen Dank für Ihre Zeit.
1: Sehr gerne.

0: 8.49 Uhr, Sie hören SR Kultur. Und das gerade war William Fitzsimmons. Ja, und wir gucken jetzt mal auf unseren Popkult. Was tun, um Faschismus zu entlarven? Satire ist eine Möglichkeit. Nichts hassen die Nazis mehr, als die Zielscheibe von Humor zu werden. Aber was, wenn die Satire selbst als faschistisch und kriegsverherrlichend wahrgenommen wird? Ein Action-Science-Fiction-Film von 1997 hatte genau das Problem. Könnte man sich noch mal ansehen. Und seinen Vorläufer auch, meint Kai Löffler.
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2: Dass Satire in manchen Fällen unter dem Radar fliegt, haben Regisseur Paul Verhoeven und Autor Ed Neumeier gemerkt, als sie den Cyberpunk-Film Robocop gedreht haben, Ende der 80er, über den Einfluss von Geld in der Politik und die zunehmende Militarisierung der Polizei. Für manche Kritiker war der Film faschistisch. Verhoeven und Neumeiers Antwort war: Okay, dann zeigen wir euch doch mal, wie ein faschistischer Film wirklich aussieht. Starship Troopers ist ein Meta-Propagandafilm. Also quasi Militärpropaganda für einen fiktiven totalitären Staat. Die Handlung und die Ästhetik, die sind aus echten Propagandafilmen abgeguckt, aber eben mit viel Ironie.
3: Treten Sie der mobilen Infanterie bei und kämpfen Sie für die Zukunft.
2: Das Ganze spielt in Argentinien, Ende des 23. Jahrhunderts. Der junge Johnny Rico, gerade fertig mit der Schule, hat kein echtes Ziel im Leben. Als aber dann insektenartige Aliens, die sogenannten Bugs, die Erde angreifen, da findet er seine Bestimmung als Soldat.
4: Abrücken!
2: Ein bisschen schockiert hat mich die deutsche Version. Die Übersetzer haben nämlich wohl kalte Füße bekommen und die Sprache des Films entschärft. Manchmal sind es nur Feinheiten. Ein Beispiel: nationalistische Propaganda drückt ja gerne vermeintliche Feinde als Singular aus. Bei den Nazis war das der Russe oder der Jude. Und bei Starship Troopers ist es der Bug.
5: To fight the bug.
2: In der deutschen Fassung klingt das aber so.
5: Um die Bugs zu bekämpfen.
2: Starship Troopers ist ein Film, bei dem man ein bisschen mitdenken und zwischen den Zeilen lesen muss. Auch um zu verstehen, dass der angeblich unprovozierte Angriff auf die Erde eben doch eine Vorgeschichte hat. Aber auch wenn auf Deutsch der Satire ein bisschen der Stachel gezogen wurde, bleibt der Film ein Meisterwerk. Starship Troopers kann man auf Blu-ray und DVD sehen und bei Disney+.
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Sofian Pamar hier auf SR Kultur mit seinem Titel Der. 8.54 Uhr ist es. Ich verabschiede mich. Mein Name ist Sonja Marx und Maria Gutierrez übernimmt hier gleich. Tschüss.

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1: 9 Uhr. Der Waldbrand bei Illingen ist unter Kontrolle, beschäftigt aber immer noch viele Einsatzkräfte. Unter anderem geht es darum, Glutnester aufzuspüren und ein Wiederaufflammen zu verhindern. Über Nacht hat sich die Lage offenbar weiter entspannt. Rauch ist kaum mehr zu bemerken. Die saarländische Feuerwehr wird in Illingen unterstützt, unter anderem vom THW und auch durch den Einsatz spezieller Löschroboter. Im SR-Interview sagte der Präsident des Landesfeuerwehrverbandes Manfred Rippel:
2: Vor allen Dingen die Gerätschaften, die haben wir nicht immer parat. Deswegen sind wir auch auf andere Feuerwehren angewiesen. Ich will nur sagen, die beiden Hubschrauber, Löschhubschrauber aus Hessen, die haben es da auch sehr weitergebracht. Also wir sind sehr gut vernetzt über die Landkreise, über den Katastrophenschutz. Aber trotzdem muss man sich immer weiterentwickeln. Wie sieht es zum Beispiel mit den Fahrzeugen aus? Wir haben unwegsames Gelände, wo man nicht einfach mit einem Straßenlöschfahrzeug hinkommt. Vielleicht muss man noch mal mehr auf Geländegängigkeit achten. Das sind Themen, die uns, denke ich, die nächsten Monate beschäftigen werden.
1: Seit heute früh läuft ein weiterer Streik bei der Saarbahn. Dazu hatte die Lokführergewerkschaft GDL aufgerufen. Die Saarbahn setzt wieder auf ein Ersatzkonzept. Zusätzliche Busse werden entlang der Saarbahnstrecke eingesetzt. Außerdem sollen bis zum Nachmittag einige Züge der Linie S1 pendeln. Im Tarifkonflikt gibt es schon seit Wochen keinerlei Annäherung. Junge Menschen in Deutschland legen im Job vor allem Wert auf eine angemessene Bezahlung, ein gutes Betriebsklima und einen sicheren Arbeitsplatz. Das zeigt eine Studie im Auftrag von WDR und 1Live. Besonders gefragt sind demnach krisenfeste Branchen. An erster Stelle stehen Gesundheit, Soziales und Pflege, gefolgt vom öffentlichen Dienst. Die oft behauptete Vorliebe der jungen Generation für mehr Freizeit und Teilzeit kann die Studie nicht bestätigen. Allerdings gab fast jeder dritte Befragte an, mindestens einmal im Monat mit einem unguten Gefühl zur Arbeit zu gehen. Der Deutsche Bauernverband erwartet wegen der Dürre Ernteausfälle. Deshalb könnten auch die Preise für Lebensmittel steigen. Bundeslandwirtschaftsminister Reiner geht davon aktuell aber erstmal nicht aus. Für SR-Info Eva Huber:
3: Die Lebensmittelpreise hängen von vielen Faktoren ab, sagt der CSU-Politiker im Morgenmagazin von ARD und ZDF. Beim Brot zum Beispiel macht das Getreide nur einen sehr kleinen Teil der Kosten aus. Dazu kommen Kosten für Energie, fürs Personal, für den Transport. All das beeinflusst dann den Preis für die Verbraucherinnen und Verbraucher. Die Situation für die Landwirte habe er genau im Blick, sagt der Agrarminister und verspricht den Bauern, Zitat, so gut es geht und so schnell es geht, passgenaue Hilfe anzubieten. Dafür will er aber erstmal die amtlichen Erntedaten abwarten, die Ende August kommen sollen. Der Bauernverband stellt heute schon seine Bilanz vor.
1: Russland droht dem Vereinigten Königreich mit Konsequenzen wegen des angeblichen Einsatzes britischer Drohnen im Ukraine-Krieg. Die russische Botschaft in London warf der britischen Regierung vor, die so wörtlich Ukraine-Krise mutwillig zu eskalieren. Ein britischer Regierungssprecher wies die Drohungen zurück und betonte, dass sein Land die Ukraine weiter unterstützen werde. Davor hatte die Zeitung Sunday Times berichtet, dass die ukrainische Armee in Großbritannien hergestellte Drohnen für Angriffe auf Russland nutzt. Im US-Bundesstaat Pennsylvania sind 14 Personen wegen mutmaßlicher Beteiligung an einem Kokainhandelsring an der Penn State University angeklagt worden. Auch zwei Studentenverbindungen sollen in den Drogenhandel verwickelt gewesen sein. Nach Angaben des Generalstaatsanwalts von Pennsylvania sollen sie Kokain beschafft, verpackt und an der Universität verkauft haben. Das waren die Nachrichten mit Carina Deves. 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
4: Heute herrscht bereits am Vormittag dichte Bewölkung. Die Sonne findet wenig Lücken, wobei es aber zunächst trocken bleibt. Gegen Mittag kommt vom Hochwald her etwas Regen auf, der aber am Nachmittag und Abend schon wieder abzieht. In Richtung Warnt und Bliesgau kann es örtlich auch trocken durch den Tag gehen. Bei Höchstwerten heute von 21 bis 25 Grad. Morgen am Mittwoch viele Wolken, vor allem vom Warnt bis zum Bliesgau, aber auch zeitweise Sonne. Neben trockenen Abschnitten auch etwas Regen, besonders im Hochwald bei Höchstwerten. Morgen von 23 bis 27 Grad.
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4: mit Maria Gutierrez. Guten Morgen und ganz herzlich willkommen. Ich freue mich, wenn Sie mit mir den Vormittag verbringen und das Urspiel mit mir spielen und mich anrufen und unseren wunderbaren SR-Kultur-Regenschirm gewinnen. Um 9:30 Uhr ist die erste Urspielrunde und jetzt ist es Whitney mit seinem Song Fatale.

Song for Ty, Whitney. Und jetzt spielt Daniel Trifonov Bach das Menuett G-Dur. Über 300 Jahre alt ist diese Musik und zeigt uns doch die Kunst des Lebens. So hat denn auch Daniel Trifonov sein Album The Art of Life genannt. Und dazu erklärt, dieses Album handle in vielerlei Hinsicht von der Liebe, der romantischen Liebe, der familiären Liebe und der Liebe zum Schöpfer. Und da natürlich mit der Familie Bach im Fokus.

0: Hannah Köpf und ihr Ancestors-Song. Und auch wir blicken jetzt zurück im SR-Kultur-Zeitwort. Die Sonnenfinsternis vor wenigen Tagen ist ja ein großes Ereignis gewesen für Jung und Alt, wenn man das Glück gehabt hat, eine dieser Spezialbrillen zu ergattern und beobachten konnte, wie sich der Mond vor die Sonne schiebt. Und auch echte Wissenschaftler haben das Phänomen der Verfinsterung für ihre Forschung schon immer genutzt, denn nur selten erlaubt einem die Sonne, direkt in sie hineinzugucken. Auch unsere Vorfahren haben solche Gelegenheiten nicht ungenutzt verstreichen lassen. Am 18. August 1868, also heute vor genau 158 Jahren, wird bei einer Sonnenfinsternis das Edelgas Helium entdeckt.
1: Edle Dinge sind meistens rar, für das Edelgas Helium aber gilt das ganz und gar nicht. Es ist nach Wasserstoff das zweithäufigste Element im Universum überhaupt und war eigentlich schon immer da, seit es überhaupt etwas gibt, also seit rund 13,7 Milliarden Jahren. Denn der Löwenanteil des Heliums hat sich praktisch unmittelbar nach dem Urknall bereits gebildet. Aber auch in Sternen entsteht Helium aus der Fusion von Wasserstoff. Das ist die Quelle allen Lebens, hier und vielleicht auch auf anderen Planeten. Kein Wunder also, dass das Edelgas Helium nicht zuerst von Chemikern auf der Erde entdeckt wurde, sondern von Astronomen im Kosmos. Und zwar am 18. August 1868 bei einer totalen Sonnenfinsternis in Indien. In der sogenannten Chromosphäre der Sonne, einer dünnen Schicht am Sonnenrand, fand der Franzose Jules César Janssen im Spektrum des Lichtes eine bis dahin unbekannte helle gelbe Linie. Ein deutlicher Hinweis auf ein bis dahin unbekanntes chemisches Element. Aber die Fachwelt wollte das zunächst nicht glauben, denn nie zuvor war ein neues Element zuerst im All aufgespürt worden. Erst als britische Wissenschaftler den Befund zwei Monate später bestätigten, wurde das neue Element offiziell anerkannt. Helium kommt aber auch auf der Erde vor. Hier ist es jedoch kein Überbleibsel des Urknalls oder Fusionsasche, sondern Zerfallsprodukt radioaktiver Elemente wie Uran. 1895 hat der britische Chemiker William Ramsay das Edelgas erstmals aus einem Urangestein herausgelöst und damit dingfest gemacht. 1905 entdeckten dann amerikanische Kollegen, dass Helium in beträchtlichen Mengen auch im Erdgas enthalten ist und daraus wird es seither im industriellen Maßstab gewonnen. Gäbe es ein Guinness-Buch der chemischen Elemente, würde Helium viele Rekorde halten. Es ist das kleinste Atom überhaupt, obwohl es viermal so viel Masse hat wie Wasserstoff. Das liegt daran, dass der Helium-Atomkern seine Elektronen in der Atomhülle näher zu sich heranzieht, wie ein Raffke, der sie mit keinem teilen will. Helium-Atome sind deshalb auch eingefleischte Singles. Von allen chemischen Elementen hat Helium die geringste Neigung, sich mit anderen zusammenzutun. Bis heute ist keine einzige stabile Verbindung des Heliums bekannt. Und weil es mit nichts chemisch reagiert, ist es weder giftig noch brennbar und hat auch keinen Geruch. Helium ist siebenmal leichter als Luft, deshalb lässt es Zeppeline steigen und Luftballons. Vor allem Kinder lieben es,
2: weil man so eine komische Stimme bekommt, wenn man Helium eingeatmet hat. In Helium können die Stimmbänder schneller schwingen und der Mund als Resonanzraum verstärkt bevorzugt höhere Klanganteile. Aber weil Helium den lebenswichtigen Sauerstoff verdrängt, sollte man es nicht übertreiben.
1: Nicht nur Kinder, auch Wissenschaftler lieben Helium, denn es ist ein Stoff, aus dem Nobelpreise gemacht werden. Der französische Astronom Jules César Janssen, der am 18. August 1868 die charakteristische gelbe Linie im Spektrum des Sonnenlichts entdeckt hat, ist zwar leer ausgegangen. Aber der Chemiker William Ramsay, der Helium erstmals auf der Erde isoliert hat, wurde mit einem Nobelpreis belohnt. Ebenso wie zahlreiche Wissenschaftler, die das kuriose Verhalten dieses Gases bei tiefsten Temperaturen erforscht haben. Und sollte es für die Entdeckung des sogenannten Gottesteilchens, des Higgs-Bosons, irgendwann einen Nobelpreis geben, war ebenfalls Helium im Spiel. Denn flüssiges Helium kühlt auch die 1300 Lkw-großen supraleitenden Magnete im gigantischen Teilchenbeschleuniger LHC in Genf.
0: Markus Bohn, heute mit dem Zeitwort zum 18. August 1868. Das Edelgas Helium wird entdeckt.

Black Swan, der schwarze Schwan des amerikanischen Komponisten Bright Cheng mit dem Seattle Symphony Orchestra unter Jared Schwartz. Christopher Nolans dreistündiges Epos The Odyssey hat weltweit für Begeisterung gesorgt, für die griechische Mythologie und Kultur. Und tatsächlich gibt es sogar einen Run auf Sprachkurse. Tausende Menschen weltweit haben plötzlich das Bedürfnis, sogar Altgriechisch zu lernen, um das Epos im Original zu verstehen. Auch die Buchverkäufe nehmen zu. Homers antike literarische Vorlage, die will gelesen werden. Und natürlich die Heimatinsel des Odysseus Ithaka wird besucht. Wir haben hier einen Griechen, Vassili Skazoulis und sein Song Mikre.

0: Eine Barcarole von Charles Valentin Alcan.
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0: Unsere erste Runde für heute steht an und für den kommenden Regen gibt es wohl nichts Besseres als unseren SR-Kultur-Regenschirm. Aber da müssen Sie mich anrufen und mit mir spielen 0681 65 100 und erraten oder wissen, was ich Ihnen hier anspiele. Und? Wissen Sie es schon? Oder auch nicht, einfach raten. Macht auch Spaß, man kann auch mal falsch liegen. 0681 65 100.

0: Jan Tiersen, L'autre Valse d'Amélie aus dem Film Die fabelhafte Welt der Amélie.
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0: Meine erste Mitspielerin heute Morgen heißt Diana Henn und kommt aus Püttlingen. Guten Morgen.
2: Morgen.
0: Sie haben mir erzählt, Sie lernen Saxophon. Wie ist es denn dazu gekommen?
2: Oh, das möchte ich eigentlich schon über 20 Jahre. Das ist auch mein erstes Instrument. Ich habe vorher noch nie ein Instrument gespielt, noch nie Noten gekannt und habe mir gedacht, es ist egal, wie alt man ist, ich fange das jetzt einfach an. Habe mir eine Lehrerin gesucht und ja, und es macht sehr viel Spaß.
0: Und ist schwer?
2: Nein, eigentlich, also kann ich jetzt nicht sagen, aber vielleicht, weil mein Hirn leer ist, weil das Gefäß noch komplett leer ist, weil ich noch nie ein Instrument gemacht habe. Ich muss mich nicht umgewöhnen.
0: Und die Begeisterung ist noch da, das hört man Ihnen an, Frau Henn,
2: ja,
0: für die Musik. Ja. Wunderbar. Dann auch fürs Urspiel. Ich spiele Ihnen den kleinen Ausschnitt noch einmal vor.
2: Mhm.
0: Und?
2: Also ich denke, es ist Painted Black von den Rolling Stones.
0: Ja, ein gutes Ohr haben Sie. Herzlichen Glückwunsch.
2: Dankeschön.
0: Zu unserem Regenschirm.
2: Oh, da freue ich mich.
0: Ja, der Regen soll ja auch kommen. Da freuen wir uns auch drauf.
2: Genau, der Herbst geht bald los.
0: Ja, Frau Henn, herzlichen Glückwunsch und viel Spaß weiterhin mit Ihrem Saxophon.
2: Dankeschön.
0: Spielen Sie auch, was spielen Sie drauf? Auch die Stones oder sind Sie nur ein Stones-Fan?
2: Nein, zur Zeit spiele ich von Mary Poppins die Lieder.
0: Auch schön. Frau Henn, ich wünsche Ihnen alles Gute.
2: Danke.
0: Und bedanke mich fürs Mitspielen.
2: Ciao.
0: Tschüss, tschüss. Ja, Frau Diana Henn aus Püttlingen hat es erraten. Und um kurz nach 10 gibt es die nächste Spielrunde mit einer neuen Musik.
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0: Und natürlich hören wir uns jetzt die Rolling Stones mit Paint It Black an. Das ursprüngliche Konzept tatsächlich von Jagger und Richards war ein langsamer Soul aus dem Blickwinkel einer melancholischen Person, die ihrer Stimmung entsprechend alles, sogar die Sonne, in Schwarz sehen möchte.

ein Schotte in Frankreich. Roddy McKinnon singt inzwischen auf Französisch. Tous les chemins hier aus seinem Album Lake am Genfersee, also auf der Schweizer Seite wohnt er. Thomas Trondhjem spielt jetzt die erste Etude instruktiv von Johann Peter Emilius Hartmann. Ein dänischer Musiker, er entstammt einer großen dänischen Musikerfamilie, war gleichzeitig Jurist und Organist am Dom von Kopenhagen.

Sarah and Julian Cold Wind. Bis zu den 10 Uhr Nachrichten noch die französisch-marokkanische Musikerin Hindi Sarah und ihre Faszination.

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1: 10 Uhr. Der Waldbrand bei Ehlingen ist unter Kontrolle, beschäftigt aber immer noch etwa 200 Einsatzkräfte. Unter anderem geht es darum, Glutnester aufzuspüren und nachzulöschen. Nach neuen Informationen der Feuerwehr ist noch eine Fläche von 7 Hektar betroffen. Auch in den Waldbrandgebieten in der Eifel und im Hohen Venn an der deutsch-belgischen Grenze ist die Lage stabil. Angesichts der vermehrten Waldbrände hat sich die Deutsche Feuerwehrgewerkschaft für mehr vorbeugende Maßnahmen ausgesprochen. Der Bundesvorsitzende Meyer forderte im ZDF-Morgenmagazin unter anderem, im Voraus Schneisen anzulegen, um eine Ausbreitung von Bränden zu verhindern. Außerdem brauche es eine bessere Ausrüstung und Depots für die Wasserversorgung. Im ersten Halbjahr sind deutschlandweit deutlich mehr Baugenehmigungen für Wohnungen erteilt worden. Laut Statistischem Bundesamt waren es mehr als 125.000 Genehmigungen. Der Anstieg um rund 15% im Vergleich zum Vorjahreszeitraum ist der höchste seit gut einem Jahrzehnt. Allerdings erfolgte der Anstieg vom niedrigen Niveau der letzten Jahre aus, teilten die Statistiker mit. Auch Bundesbauministerin Huberts dämpfte die Freude über die Zahlen. Man sei noch lange nicht dort, wo man beim Wohnungsbau stehen wolle. Auch die Grünen-Bundestagsabgeordnete Lang fordert die Einführung der sogenannten Widerspruchsregelung bei der Organspende. Im Morgenmagazin sagte sie, die Regelung sei notwendig, um die Zahl der Spenden zu erhöhen. Die aktuell geltende Regel der freiwilligen Zustimmung zu einer Organspende werde nicht ausreichend genutzt. Viele Menschen fürchten sich mit dem Thema Tod auseinanderzusetzen, erklärte Ricarda Lang.
2: Am Ende ist es für mich eine Abwägung, ob der Wunsch und vielleicht auch das Recht, sich nicht mit etwas beschäftigen zu müssen, höher wiegt als der Wunsch, Leben zu retten. Und das tut er aus meiner Sicht nicht. Das heißt, ich finde, es ist jeder erwachsenen Person zuzumuten, nicht gegen ihren Willen gezwungen zu werden, Spender zu werden. Niemand wird gezwungen, jeder darf selbst entscheiden. Aber es ist jedem von uns zumutbar, uns einmal in unserem Leben mit diesem Thema zu beschäftigen, wenn wir damit Leben retten können.
1: Der Bundestag wird nach der Sommerpause über eine gesetzliche Neuregelung der Organspende beraten. In Sachsen-Anhalt wird am Vormittag ein neues Forschungszentrum für Drohnensicherheit eröffnet. Es gehört zum Deutschen Zentrum für Luft- und Raumfahrt in Kochstedt. Dort sollen Technologien erforscht, entwickelt und unter realistischen Bedingungen getestet werden, um gefährliche Drohnen besser erkennen und abwehren zu können. Hintergrund ist, dass Drohnen zunehmend zum Sicherheitsrisiko werden, etwa wenn sie Industrie- oder Militäranlagen ausspionieren oder den Flugverkehr stören. Am Oberlandesgericht in Stuttgart wird gerade das Urteil im Prozess gegen 3 Ukrainer wegen mutmaßlicher Agententätigkeit erwartet. Die 3 sogenannten Wegwerfagenten sollen im Auftrag des russischen Geheimdienstes Transportwege für Paketbomben erkundet haben. Mit Wegwerfagenten sind Agenten gemeint, die im Notfall fallen gelassen werden können. Stefanie Reinhardt für SR Info.
3: Die Bundesanwaltschaft wirft den 3 Ukrainern vor, als Agenten im Auftrag eines russischen Nachrichtendienstes von Köln aus 2 Pakete mit Autoteilen und GPS-Trackern in Richtung Ukraine geschickt zu haben. Damit sollten Versandrouten und Transportabläufe des ukrainischen Paketdienstes Novapost ausgekundschaftet werden. Später sollten auf diese Weise Pakete mit Brandsätzen verschickt werden, so die Bundesanwaltschaft. Die Taten sollen zum Teil in Konstanz vorbereitet worden sein. Dort wurde auch einer der Tatverdächtigen festgenommen. Die zentrale Frage: Wussten die Männer, dass sie für einen russischen Nachrichtendienst arbeiteten?
1: Die Staatsanwaltschaft fordert Strafen von 2 bis 4 Jahren. Das waren die Nachrichten mit Carina Deves. 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
4: Heute Vormittag ist der Himmel grau bewölkt. Die Sonne finde ich nur wenig Lücken, wobei es zunächst überwiegend trocken bleibt. Gegen Mittag kommt vom Hochwald her Regen auf, der aber am Nachmittag und Abend schon wieder abzieht. In Richtung Warnt und Bliesgau kann es örtlich auch trocken durch den Tag gehen. Die Höchstwerte reichen dabei von 21 Grad in Schwarzerden, 23 Grad in Obertal, 25 Grad in Schaffhausen. Morgen am Mittwoch weiterhin viele Wolken, vor allem vom Warn bis zum Bliesgau, aber auch zeitweise Sonne möglich. Neben trockenen Abschnitten auch etwas Regen, besonders im Hochwald, bei Höchstwerten morgen von 23 bis 27 Grad.
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4: Ich bin Maria Gutierrez und ich freue mich, wenn Sie mit mir das Vorspiel spielen. Gleich in 7 Minuten ist es wieder der Fall, das letzte für heute. Die letzte Möglichkeit, einen SR-Kultur-Regenschirm zu ergattern. Aber Sie müssen mich anrufen und mitspielen und raten, was ich Ihnen gleich anspiele. Hier aber zunächst Musik des spanischen Mozart, so haben sie ihn genannt, Juan Crisóstomo de Arriaga y Valzola, der vierte Satz aus seiner Sinfonie D-Moll, die er mit 19 Jahren komponiert hat, kurz vor seinem Tod. Das Scottish Chamber Orchestra unter Charles McCarris.

0: Jalen Ngonda, Mr. Train Conductor aus seinem neuen Album Doctrine of Love.
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0: Die nächste Runde steht an und letzte für heute. Und es ist eine Ohrnuss zu knacken, kann ich Ihnen versprechen. Und hoffe trotzdem auf viele, viele Anrufe. 0681 65 100 für unseren stylischen SR-Kultur-Regenschirm. Also hier das ein bisschen schwere Rätsel. Haben Sie was erkannt? Welcher Komponist und was für ein Stück? Rufen Sie mich an 0681 65 100. Ich freue mich auf Sie.

0: Der erste Satz Prelude aus An English Suite von Hubert Perry.
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0: Und ich spiele jetzt mit Guido Zurborg aus Straubenhardt in Baden-Württemberg bei Pforzheim. Guten Morgen.
2: Guten Morgen, hallo.
0: Vielleicht können Sie das Radio ein bisschen leiser machen im Hintergrund.
2: Das war der Außenlautsprecher.
0: Ach so, okay. Herr Zurborg, Sie haben den Hitzesommer am Baggersee verbracht?
2: Ja, immer wieder mal. Ich versuche also verschiedene Baggerseen, die in der Region sind, also unten im Rheintal bei Karlsruhe, südlich von Karlsruhe und so weiter, anzulaufen. Und dann hocke ich da unheimlich gern. Also ich bin mittlerweile Rentner und deswegen kann ich mir die Zeit ganz frei einteilen diesbezüglich.
0: Das klingt nach einem sehr schönen Leben,
2: naja.
0: Herr Zurborg. Ich spiele Ihnen den kleinen Ausschnitt jetzt noch einmal vor. Und Sie haben was erkannt.
2: Ich bin der Welt abhandenen gekommen. Also kommt Gustav Mahler.
0: Ja. Ja, herzlichen Glückwunsch. Sie haben das Lied schon selber gesungen?
2: Nein, das nicht. Aber ich bin seit 40 Jahren, glaube ich, ungefähr, ja, dann kann man sagen, fast ein Maler-Fan.
0: Ja, ja.
2: Meine Schwester, die hatte irgendwann mal Tod in Venedig gesehen, hat mir gesagt, da ist eine tolle Musik da. Und dann habe ich dann immer wieder mal in Klassiksendern, damals war es WDR, gehört. Und dann kam irgendwann mal so eine ganze Folge von Maler-Sinfonien und irgendwann mal war auch diese Sinfonie, die Nummer 5, dabei.
0: Ja, Wahnsinn. Sehr schön, Herr Zurborg. Ich dachte, es ist eine schwere Ohrnuss zu knacken und Sie machen bumm und haben es gelöst.
2: Ja, das ist eins meiner Lieblingslieder überhaupt, von überhaupt, sage ich mal so.
0: Von Gustav Mahler. Ja, dann gratuliere ich Ihnen.
2: Danke.
0: Und wünsche Ihnen noch einen schönen Tag.
2: Okay,
0: Herr
2: danke,
0: Zurborg. Ade. Also, alles Gute Ihnen und danke fürs Mitspielen.
2: Bitte sehr.
0: Ja, dann spielen wir morgen weiter um 9.30 Uhr mit dem neuen Ohrspiel 2.0. Die Schlussakkorde sind morgen um 9.30 Uhr dran.
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0: Und müssen uns, ich bin der Welt abhanden gekommen, von Gustav Mahler jetzt natürlich einmal ganz anhören. Mahlers langjährige Vertraute Nathalie Bauer-Lechner hat berichtet, dass er das Lied 1901 wie nebenbei in den Sommerferien komponiert hat und über die, Zitat, ungemeinte, erfüllte und gehaltene Art gesagt habe, das ist Empfindung bis in die Lippen hinauf, die sie aber nicht übertritt und das bin ich selbst, Gustav Mahler. Upsa, das ist Gustav Mahler.

Die Warners und Chips. SR Kultur. 11:05 ist es. Eine Komposition jetzt der Japanerin Yukiko Nishimura, die zum Studium in die USA gegangen ist und deren Stücke schon ganz erfolgreich in der New Yorker Carnegie Hall aufgeführt worden sind. Hier nun ihr blaues Wasser.

0: SR Kultur gleich, 11:15. Selbst der saarländische Landesbrandinspektor hat gegenüber dem SR gesagt, so einen Sommer wie diesen 2026 habe er noch nicht erlebt. So trocken, so heiß, so viele Brände in Wäldern und auf Wiesen. Gerade haben Jahrhunderte Feuerwehrleute mit einem großen Brand bei Hirzweiler gekämpft. Dazu wehte der beißende Rauch vom Feuer im Hohen Venn aus Belgien bis zu uns. Und dann haben wir noch gar nicht über die schlechte Ernte gesprochen, nicht über den trockenen Rhein, nicht über die vielen Menschen, die wegen der Hitze schon gestorben sind. Die Klimakrise war vielleicht noch nie so greifbar wie jetzt. Mujib Latif ist einer der bekanntesten Klimaforscher in Deutschland und er warnt seit Jahrzehnten vor dem Klimawandel. Heute Morgen auf SR Kultur haben wir ihn gefragt, ob ihn das nicht auch frustriert.
1: Ja, frustriert schon, aber das ist ja jetzt kein Grund, die Flinte ins Korn zu werfen. Jedes Zehntel Grad, das wir vermeiden können bei der Erderwärmung, lohnt es, dafür zu kämpfen. Und insofern finde ich, auch wenn die Dinge jetzt so gekommen sind, wie sie nicht hätten kommen sollen, müssen wir einmal bei Klimaschutz, Klimaanpassung immer weitermachen und das Beste daraus versuchen zu machen.
0: Mujib Latif hat auch eine Forderung an die Politik, gerade an die Deutsche. Die solle viel entschiedener für gute Klimapolitik eintreten, auch auf internationalen Konferenzen.
1: Deutschland muss viel stärker auf den Weltklimakonferenzen auftreten und darf deswegen, damit sie eben stark auftreten können, nicht bei den eigenen Klimazielen nachlassen. Und im Moment sieht das eben so aus, als wenn man das Klimaproblem so ein bisschen aufs Abstellgleis schiebt, dass die Priorität runtergeschoben wird, dass das auf der politischen Agenda nach unten rutscht. Und das ist eben das völlig falsche Signal in die Welt hinein. Denn gerade in Zeiten von Donald Trump beispielsweise, Wladimir Putin, da muss man eben Länder haben, die stehen zu den Dingen und nicht selbst dann eben beim Klimaschutz abspecken.
0: Heute Morgen im Programm von SR Kultur, der Klimaforscher Mujib Latif.

Das Gewandhausorchester Leipzig unter Ricardo Chailly mit dem zweiten Satz aus der vierten Sinfonie von Ludwig van Beethoven. Und jetzt ist es Lukas Meister mit dem letzten Stück.

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1: 11 Uhr. Die Getreideernte in Deutschland wird in diesem Jahr wohl besonders mager ausfallen. Der Deutsche Bauernverband rechnet mit einem bundesweiten Ertrag von knapp 42 Millionen Tonnen Getreide. Das seien 7% weniger als im vergangenen Jahr. Ursachen seien das zu trockene Frühjahr und die darauf folgende Hitze. Vor allem Süd- und Westdeutschland seien betroffen. Bundeslandwirtschaftsminister Rainer geht aber erst einmal nicht von steigenden Lebensmittelpreisen aus. Eva Huber für SR Info.
2: Die Lebensmittelpreise hängen von vielen Faktoren ab, sagt der CSU-Politiker im Morgenmagazin von ARD und ZDF. Beim Brot zum Beispiel macht das Getreide nur einen sehr kleinen Teil der Kosten aus. Dazu kommen Kosten für Energie, fürs Personal, für den Transport. All das beeinflusst dann den Preis für die Verbraucherinnen und Verbraucher. Die Situation für die Landwirte habe er genau im Blick, sagt der Agrarminister und verspricht den Bauern, Zitat, so gut es geht und so schnell es geht, passgenaue Hilfe anzubieten.
1: Die Nachlöscharbeiten bei dem Waldbrand bei Illingen dauern weiter an. Nach Angaben der Feuerwehr sind weiterhin rund 200 Einsatzkräfte damit beschäftigt, mögliche Glutnester aufzuspüren und ein Wiederaufflammen zu verhindern. Bei ihrem Einsatz wird die saarländische Feuerwehr unter anderem vom THW und auch durch den Einsatz spezieller Löschroboter unterstützt. Im SR-Interview sagte der Präsident des Landesfeuerwehrverbandes Manfred Rippel,
3: vor allen Dingen die Gerätschaften, die haben wir nicht immer parat. Deswegen sind wir auch auf andere Feuerwehren angewiesen. Ich will nur sagen, die beiden Hubschrauber, Löschhubschrauber aus Hessen, die haben uns da auch sehr weitergebracht. Also wir sind sehr gut vernetzt über die Landkreise, über den Katastrophenschutz. Aber trotzdem muss man sich immer weiterentwickeln. Wie sieht es zum Beispiel mit den Fahrzeugen aus? Wir haben unwegsames Gelände, wo man nicht einfach mit einem Straßenlöschfahrzeug hinkommt. Vielleicht muss man noch mal mehr auf Geländegängigkeit achten. Das sind Themen, die uns, denke ich, die nächsten Monate beschäftigen werden.
1: Der Neunkircher Landrat Mengen hatte gestern die zeitnahe Anschaffung neuer Fahrzeuge angekündigt. Das starke Erdbeben in Kolumbien hat offenbar Milliardenschäden in dem südamerikanischen Land angerichtet. Laut einer ersten Schätzung der Regierung in Bogota liegen die Gesamtschäden in den betroffenen Regionen des Landes bei umgerechnet gut 8 Milliarden Euro. Bei dem Beben vor gut einer Woche seien knapp 27.000 Wohnhäuser zerstört und mehr als 120.000 beschädigt worden. Die Grünen-Bundestagsabgeordnete Lang fordert die Einführung der sogenannten Widerspruchsregelung bei der Organspende. Im ARD-Morgenmagazin sagte sie, die Regelung sei notwendig, um die Zahl der Spenden in Deutschland zu erhöhen. Die Bundesregierung wird nach der Sommerpause über eine gesetzliche Neuregelung der Organspende beraten. Aktuell gilt die Zustimmungsregel. Organe dürfen nach dem Tod nur entnommen werden, wenn der Verstorbene oder seine Angehörige dem zugestimmt haben. Die Saarbahn ist heute Morgen erneut mit dem Ersatzkonzept in den Betrieb gegangen. Anlass ist eine Streikankündigung der Gewerkschaft Deutscher Lokführer GDL, ohne dass sie eine genaue Zeitangabe zu Beginn und Dauer gemacht hat. Das Ersatzkonzept sieht einzelne Fahrten der S1 zwischen Saargemünd und Riegelsberg Süd vor. Außerdem kommen zwischen Saargemünd und Lebach Busse als Schienenersatzverkehr zum Einsatz. Und das waren die Nachrichten mit Wido Wittekind. 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
4: Heute Vormittag ist es dicht bewölkt, die Sonne findet nur wenig Lücken, wobei es aber zunächst trocken bleibt. Gegen Mittag kommt vom Hochwald her etwas Regen auf, der aber am Nachmittag und Abend schon wieder abzieht. In Richtung Warnd und Bliesgau kann es den ganzen Tag trocken bleiben. Die Höchstwerte reichen heute von 21 bis 25 Grad. Morgen am Mittwoch mit vielen Wolken, vor allem vom Warnd bis zum Bliesgau, aber auch zeitweise Sonne möglich. Neben trockenen Abschnitten auch etwas Regen, besonders im Hochwald, steigen die Temperaturen auf 23 bis 27 Grad, bleiben aber bis zum Ende der Woche am Donnerstag, Freitag und Samstag bei dem Grenzwert von 25 Grad.
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4: Mit Maria Gutierrez. Im Album der Woche lernen wir von Mina Richmond die verschiedenen Nuancen des Glücks kennen. Sie kommt aus Bielefeld und Lisa König weiß dann mehr dazu. Und beginnen jetzt mit dem Januszka-Ensemble und dem Souvenir pour Elise.

Grismo Varilla, Snow War. 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

0: Paul Reeves und seine Komposition Fresh Creation. Viertel nach elf ist es SR Kultur. Kommen wir zum Album der Woche. Mina Richman hat ein neues Album herausgebracht. Ihr zweites, Different Flavors of Being Happy. Kann man ungefähr übersetzen mit die verschiedenen Nuancen des Glücks. Die queere Deutsch-Iranerin aus Bielefeld ist in Bad Salzuflen in Ostwestfalen groß geworden und weiß inzwischen, was Glücksein für sie bedeutet. Das kommt in ihr neues Album. Und Lisa König stellt uns dieses Album der Woche nun vor.
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2: Mehr Luft riechen und zum Schrebergarten auf dem Dreirad und Erdbeeren schmecken und blaues Eis, was keine Ahnung wie blau schmecken soll, irgendwas zwischen Kaugummi und Kunst.
3: So beschreibt die Sängerin und Musikerin Mina Richman Glück im Gespräch. Und auf ihrem neuen Album
4: Freshly picked strawberries given to me by my mother's hands. Happiness tasted like sharing blue ice cream with Bobo, handed to me by a kind-faced stranger.
3: Da klingt das Glück so. Kleine alltägliche Wohlfühlmomente, different flavors of happiness, sind es, die Mina hier einfangen. Der Plural ist gewollt. Mina, dazu gehört nämlich nicht nur die Frontsängerin Mina Richman, dazu gehören auch ihre Bandkollegen Alex, Freddy und Leon. Das Glück kommt bei der Band von Song zu Song in ganz verschiedenen Gestalten daher. Mal klingt es so.

Voller Energie mit einladendem Groove zelebriert der Song die gegensätzlichen Eigenschaften zweier in einer Beziehung zueinander stehenden Menschen. Und dann klingt das Glück wieder so. 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Filigran und lässig cool frasiert. It's strawberry season, you smile when I'm teasing. Oder eben so.

0: Zart den Augenblick auskostend, der das Gefühl des Angekommenseins widerspiegelt. All diese Momentaufnahmen besingt Mina Richman mit Feel Soul. Und nein, damit ist nicht nur der Stimmklang der gebürtigen Berlinerin mit iranischen Wurzeln gemeint, sondern der eigentliche Sinn des Wortes. Denn Text und Musik von Mina Richman stecken fernab jeglicher Religiosität voller Seele. Authentisch, nahbar und persönlich zeigt die Band, in diesen krisenbehafteten Zeiten sind Momente der Ruhe nicht selten ein Privileg.
1: Dass jemand einfach entspannt seinen Kaffee trinken darf und sich nicht Sorgen um die Miete, um die Klassenfahrtskosten der Kinder, um irgendwelche Arztrechnungen machen muss. Und deswegen ist das Album irgendwie auch nicht nur glücklich natürlich.
0: Die 28-Jährige weiß, um Augenblicke wertschätzen zu können, braucht es auch manchmal eine Auseinandersetzung mit sich selbst, ein Innehalten in der Hektik.
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0: Doch einfach mal durchatmen, oft ist das leichter gesagt als getan, besonders in Stresssituationen. Das verarbeitet die Band etwa beim Song Oxygen. It's been hard to breathe lately. Das Album Different Flavors of Happiness lässt sich nahtlos als Fortsetzung zu Mina Richmans Debüt Grown Up genießen. Einmal mehr überzeugt Mina mit einem von Indie-Pop ebenso wie Folk beeinflussten ganz eigenen Sound. Zudem knüpft die Sängerin an Features an, die sie auf ihrem vorherigen Album bereits anklingen ließ. Nicht zuletzt mit ihren First and Last Moments of Happiness, bei denen sie den Text nicht singt, sondern zur Musik spricht. The last time I felt happiness is right now, in this room, with people I love pouring our souls into a digital ocean for you to share. Insgesamt ist das Album eines, bei dem man sich vom ersten Ton an wiederfinden kann. Ein
1: Einmachtglas für Glück. Say simplicity for the luckiest few of us all.
2: Happiness is knowing our loved ones are safe and fed and Lisa König mit dem Album der Woche. Mina Richman und Different Flavors of Being Happy. Daraus jetzt noch ein Song, The Point of It All.

Plasy Under My Skin. Und jetzt gratulieren wir dem US-amerikanischen Filmmusikkomponisten John Dabney zu seinem heutigen 70. Geburtstag. Er ist 1956 in Kalifornien groß geworden. Sein Vater hat schon bei den Disney-Studios gearbeitet. Und John Dabney selbst hat 3 Emmys bekommen. Auch für Fernsehserien. Neben zahlreichen Filmsoundtracks schreibt er auch viele Musikstücke für Disney-Themenparks heute rund um den Globus. Beispielsweise für die Spukhausattraktion Phantom Manor im Disneyland Paris. Hier hat er das Thema komponiert zu dem Film Dreamer, ein Traum wird wahr. Gespielt von Geiger Joshua Bell. Unter der Leitung von John Dabney, das Hollywood Studio Symphony Orchestra.

Sarah McCoy, you are not alone. Das Münchner Rundfunkorchester hat unter der Leitung von Howard Griffith Sinfonien von Paul Wranitzky eingespielt und sich da mit der Anspielung der und der Wiederentdeckung und Pflege seltener klassischer Orchesterliteratur gewidmet. Paul Wranitzky ist ein mährischer Zeitgenosse Mozarts, der in Wien zu Lebzeiten vor allem als Bühnen- und Opernkomponist bekannt war. Hier seine Musik, das Finale aus der Sinfonie C-Dur mit dem Münchner Rundfunkorchester unter Howard Griffith.

Esquilina und La Cerise, die Kirsche. Esquilina, eine Schwedin, die seit 20 Jahren in Frankreich lebt, ist gerade Anfang August in Friedrichsthal aufgetreten, hat außerdem erste Preisträgerin des 7. deutsch-französischen Chanson- und Liedermacherpreises Sulzbach 2025 erhalten. Esquilina. Musik jetzt komponiert fürs Fernsehen von Lorenz Dangel zu der Fernsehserie Landgericht, Geschichte einer Familie.

Jonathan Jeremiah, Horsepower for the Streets. Übrigens, in den USA kommen offenbar mehr Menschen im Straßenverkehr ums Leben, wenn es neue Alben populärer Musikerinnen und Musiker gibt. Zeigt tatsächlich eine Auswertung des Nationalen Unfallregisters Fatality Analysis Reporting System durch Forschende von der Harvard Medical School in Boston. Tatsächlich seien es rund 15% mehr als an den 10 Tagen vor und danach. Und gleichzeitig würden Streaming-Angebote um 53% mehr genutzt. Direkter kausaler Zusammenhang konnte in einem Fachjournal dann nicht unbedingt nachgewiesen werden. Aber vielleicht kennen Sie das ja auch. Wenn irgendein Lieblingstitel im Auto kommt, fährt man automatisch ein bisschen schneller.

Filmmusik von Abel Koschenjowski zu dem Film W.E. Die Rolling Stones gibt es seit 64 Jahren und in den letzten 3 Jahren haben sie 2 neue Alben herausgebracht. In diesem Sommer, im Juli 2026, Foreign Tongues. Und Gitarrist Ron Wood hat in einem Interview gesagt, wir versuchen den Leuten ein Lächeln ins Gesicht zu zaubern, aber auch ehrlich mit ihnen zu sein. Abgesehen von den Verrückten, die unsere Geschicke lenken, haben wir ein großes Klimaproblem. Das Heiße wird immer heißer, das Kalte immer kälter. Die Rolling Stones hier mit Some of Us aus dem Album Foreign Tongues.

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1: 12 Uhr. Die Zahl der Baugenehmigungen für Wohnungen in Deutschland ist im ersten Halbjahr so stark gestiegen wie seit einem Jahrzehnt nicht mehr. Wie das Statistische Bundesamt mitteilte, waren es mehr als 125.000 Genehmigungen. Das sind etwa 15% mehr als im vergangenen Jahr. Ursula Mayer für SR Info.
2: Die meisten Genehmigungen erteilten sie mit 67.000 für Wohnungen in Mehrfamilienhäusern. Im Jahresvergleich gab es hier einen Anstieg von fast 17%. Besonders stark zugenommen haben die Genehmigungen für Zweifamilienhäuser. Da schoss die Zahl der Baugenehmigungen innerhalb eines Jahres sogar um 27% nach oben auf fast 8.000. Weniger stark stieg die Anzahl der Genehmigungen etwa für Einfamilienhäuser oder Umbaumaßnahmen an bereits bestehenden Gebäuden. Der Hauptverband der deutschen Bauindustrie begrüßte die generell steigenden Zahlen, kritisierte allerdings, dass die Zahl der Baugenehmigungen trotzdem noch auf einem niedrigen Niveau sei.
1: Die Getreideernte in Deutschland wird in diesem Jahr wohl besonders mager ausfallen. Der Deutsche Bauernverband rechnet mit einem bundesweiten Ertrag von knapp 42 Millionen Tonnen Getreide. Das seien 7% weniger als im vergangenen Jahr. Ursachen seien das zu trockene Frühjahr und die darauf folgende Hitze. Vor allem Süd- und Westdeutschland seien betroffen. Bundeslandwirtschaftsminister Reiner geht aber erst einmal nicht von steigenden Lebensmittelpreisen aus. Die Preise hingen von vielen Faktoren wie Energie, Transport und Personalkosten ab. Den Landwirten versprach er Hilfen, wenn belastbare Daten vorliegen. In der Diskussion um die Organspende fordert auch die Grünen Bundestagsabgeordnete Lang die Einführung der sogenannten Widerspruchsregelung. Im Morgenmagazin von ARD und ZDF sagte sie, die Regelung sei notwendig, um die Zahl der Spenden zu erhöhen. SR-Korrespondentin Katrin Aue.
3: Fast 250 Bundestagsabgeordnete aus verschiedenen Parteien setzen sich für eine neue Regelung der Organspende ein. Ricarda Lang von den Grünen ist eine von ihnen. Die sogenannte Widerspruchsregelung sieht vor, dass künftig jeder geschäftsfähige Erwachsene als Organspender gilt, es sei denn, er hat aktiv widersprochen. Der CSU-Gesundheitsexperte Stefan Pilsinger erneuerte in der Augsburger Allgemeinen seine Kritik an der Widerspruchsregelung. Nicht jeder Mensch sei aufgrund seiner persönlichen, intellektuellen oder psychischen Situation in der Lage, sich mit dem Thema auseinanderzusetzen und zu widersprechen. Bei einem so persönlichen Eingriff dürfe der Staat Schweigen nicht als Zustimmung interpretieren.
1: Nach dem Waldbrand bei Illingen dauern die Nachlöscharbeiten weiter an. Zurzeit sind rund 200 Einsatzkräfte damit beschäftigt, mögliche Glutnester aufzuspüren und ein Wiederaufflammen zu verhindern. Bei ihrem Einsatz wird die saarländische Feuerwehr unter anderem vom THW und auch durch den Einsatz spezieller Löschroboter unterstützt. Mittlerweile wurde auch die Gefahreninformation von starker Rauchentwicklung wieder aufgehoben. Damit entfällt auch die Aufforderung, im Großraum Hirzweiler Fenster und Türen geschlossen zu halten. Bei einer Auseinandersetzung zwischen zwei Männern in Hermeskeil ist ein 22-Jähriger schwer verletzt worden. Nach Angaben der Polizei ereignete sich die Tat bereits in der Nacht zum Samstag. Dabei soll ein 38-Jähriger zuvor in einer Gaststätte zwei junge Frauen belästigt und anschließend den jungen Mann mit einer Stichwaffe angegriffen haben. Bei einer der beiden Frauen soll es sich um die Lebensgefährtin des Opfers handeln. Das Opfer musste in ein Krankenhaus gebracht werden. Gegen den Angreifer wird nun wegen des Verdachts der gefährlichen Körperverletzung ermittelt. Und das waren die Nachrichten mit Vido Wittekind. 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
4: Heute ist es meist stark bewölkt, wenig Sonne und zeit- und gebietsweise etwas Regen bei Höchstwerten von 21 bis 25 Grad morgen am Mittwoch. Viele Wolken weiterhin, aber vor allem vom Warm bis zum Bliesgau auch zeitweise Sonne möglich. Neben trockenen Abschnitten auch etwas Regen, besonders im Hochwald morgen bei Temperaturen von 23 bis 27 Grad.
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4: Mit Maria Gutierrez. Hallo und herzlich willkommen jetzt zu Night Beats on Her Cold, Cold Heart.

Philipp Dittberner featuring Hildegard Knef, unverkennbar hier in dieser Stadt. Ein Song, komponiert von Charlie Nissen einst. James Ennis, Violine, Andrew Armstrong, Klavier, zwei kanadische Musiker, jetzt aus ihrem Album Myth, das Chance sans Parole, F-Dur, von Peter Tchaikovsky, für Geige und Klavier gesetzt von Fritz Kreisler.

0: 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Der Waldbrand im belgischen Naturschutzgebiet Hohes Venn hat sich nicht weiter der deutschen Stadt Monschau angenähert. Entwarnung gibt die Feuerwehr aber nicht. Und für heute ist starker Wind vorhergesagt. Sabrina Fritz fasst die aktuelle Lage zusammen.
1: Das Ziel der Einsatzkräfte war in der Nacht, dass keine neuen Großbrände entstehen. Dies ist weitgehend erreicht worden. Der Sprecher der Feuerwehr in Monschau, Tobias Schell, erklärte gegenüber der Nachrichtenagentur dpa, die Feuerlinie sei gut 2 Kilometer von der deutschen Grenze entfernt. Das Feuer breite sich nicht mehr weiter Richtung Deutschland aus. Ob es dabei bleibt, entscheidet heute vor allem der Wind. Dieser könnte heute noch einmal etwas stärker werden und die Richtung wechseln. Das könnte die Lage im Lauf des Tages noch einmal verändern. Man sei aber darauf vorbereitet, so Schell. Auch mit weiteren Regenfällen wird heute gerechnet. Das würde zumindest neue Brände verhindern, erschwert aber den Rettungskräften die Arbeit. In der belgischen Stadt Sorbot konnten die Menschen am Abend wieder in ihre Häuser zurückkehren. Dort ist auch die Einsatzzentrale der Rettungskräfte. Die belgischen Feuerwehrleute werden von mehreren Dutzend Kollegen aus Deutschland unterstützt.
0: Die Waldbrandlage ist auch heute wieder Thema in der SR-Infobilanz am Mittag gleich ab 12:30. Heute mit Jochen Marmitt.

Musik von Joaquin Rossini, der dritte Satz aus seiner vierten Streichersonate. Und mit Jolie Walker wünsche ich Ihnen jetzt einen ganz schönen Dienstag. Mein Name ist Maria Gutierrez. Zur SR Infobilanz am Mittag kommt heute Jochen Marmitz.

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1: Herzlich willkommen bis 13 Uhr mit unter anderem diesen Themen: täglich abschießen, Entwürdigung von Palästinensern ruft immer mehr Kritik hervor. Wieder beste Freunde, wie sich USA und Nordkorea weiter annähern und was die Bündnisstaaten drumherum denken. Und Entspannung an den Brandherden. Wir schauen nach Illingen und Belgien. Am Mikrofon ist Jochen Marmit. Es sind Forderungen, die einem wirklich die Sprache verschlagen. Der israelische Minister für nationale Sicherheit, der Rechtsextremist Itamar Ben-Gvir, hat in einem Podcast zu gezielten Tötungen von Menschen im Gazastreifen aufgerufen. Mittlerweile regt sich auch bei deutschen Außenpolitikerinnen und Politikern die Empörung und die Kritik steigt. Eva Huber.
2: Menschenverachtend nannte der außenpolitische Sprecher der Unionsfraktion Jürgen Hart die Aussagen des israelischen Polizeiministers. Die EU solle ihn sanktionieren, als Zeichen dafür, dass Menschenwürde und Menschenrechte weltweit gelten, sagte der CDU-Politiker dem Nachrichtenportal Politico. Ähnlich äußerten sich die außenpolitischen Sprecher von SPD und Grünen im Bundestag gegenüber dem Deutschlandfunk. Die linken Politikerin Lea Reisner forderte von der Bundesregierung, alle Waffenexporte nach Israel zu stoppen. Der israelische Minister und Rechtsextremist Itamar Ben-Gvir hatte in einem Podcast davon gesprochen, dass man im Gazastreifen gezielte Tötungen durchführen und, Zitat, jede Nacht 30, 40 Menschen entfernen sollte. Dabei gehe es nicht nur um Palästinenser, die eine unmittelbare Gefahr darstellen, erklärte Ben-Gvir, sondern es gebe im Gazastreifen Menschen, die es nicht verdient hätten zu leben, sagte der israelische Polizeiminister. Seine Aussagen lösten international Empörung aus.
1: US-Präsident Donald Trump will offenbar wieder mit Kim Jong-un reden. Der US-Präsident sagte, Nordkoreas Machthaber habe auf seine Kontaktversuche reagiert. Weitere Details sind noch nicht bekannt. Wenn es nun tatsächlich zu einem neuen Gipfel kommen sollte, dann trifft Trump aber auf einen Kim, der heute deutlich stärker dasteht als bei den letzten Treffen. Und das könnte so zu einem Verhältnis führen, das wiederum den anderen Bündnispartnern gerade in Asien Sorgen bereiten würde. Johannes Edelhoff.
3: Donald Trump hofiert Kim Jong-un wieder auffällig. Erst ordnet er an, eine gemeinsame Militärübung mit Südkorea deutlich zu verkleinern. Dann nannte er Nordkorea nicht bedrohlich und respektvoll. Und jetzt sagt Trump auf Nachfrage eines Reporters, Kim habe auf seine Kontaktversuche reagiert.
4: Kim Jong-un hat mich immer mit Respekt behandelt. Ich verstehe ihn. Er versteht mich.
3: Das klingt fast wie 2018, als Trump den nordkoreanischen Staatschef schon einmal umworben hatte. Nur der Kim Jong-un, um den Trump heute wirbt, ist ein anderer. 2019 scheiterte der letzte Gipfel der beiden. Nordkorea war damals international weitgehend isoliert. Heute schickt Kim Soldaten, Munition und Raketen nach Russland. Seine Truppen haben im Krieg gegen die Ukraine gekämpft und Nordkorea bekommt dafür einiges zurück. Frederik Spohr von der Friedrich-Naumann-Stiftung in Seoul hat untersucht, wie eng Russland und Nordkorea inzwischen zusammenarbeiten.
5: Nordkorea profitiert durch besseres Wissen, wie der moderne Krieg überhaupt funktioniert. Nordkorea profitiert höchstwahrscheinlich von technologischer Unterstützung aus Russland. Nordkorea profitiert durch politische Rückendeckung, die es jetzt aus Russland hat.

0: Und Russland profitiert ebenfalls. Nordkoreanische Soldaten halfen beim Kampf um die russische Region Kursk. Dazu kommen Waffen und Munition. Spohrs Einschätzung, die Unterstützung wird für Russland immer wichtiger. Moskau kooperiert mit Pjöngjang, weil es Nordkorea braucht. Und für Kim geht es um mehr als die Nähe zu Putin. Der Korea-Experte Erik Ballbach beschäftigt sich seit Jahren mit Nordkoreas Außen- und Sicherheitspolitik. Für ihn hat der Ukraine-Krieg Kims strategische Lage grundsätzlich verändert.
1: Also strategisch gesehen war es sicherlich sehr erfolgreich. Nordkorea ist heute in einer strategischen Situation, die vorteilhafter ist für Nordkorea als das, was man tatsächlich die letzten Jahrzehnte erlebt hat. Man konnte die einseitige Abhängigkeit von China zumindest punktuell aufweichen.
0: Nordkorea erhält offenbar russische Militärtechnologie. Die eigenen Waffen werden unter echten Kriegsbedingungen getestet. Soldaten sammeln Kampferfahrung. Und Kim hat international an Gewicht gewonnen. Ein Mann, der fast vollständig isoliert war, trifft heute Putin und den chinesischen Staatspräsidenten Xi und wird nun wieder von Trump umworben. Ein neues Treffen ist deshalb zwar möglich, eine große Einigung aber unwahrscheinlicher als früher. Nordkorea hat seinen Status als Atommacht inzwischen tief in Gesetzen und staatlicher Identität verankert. Nordkorea-Experte Ballbach ist bei einer neuen Gipfeldiplomatie entsprechend skeptisch. Trump sagt, er verstehe Kim. Die Frage ist, ob er auch versteht, wie viel stärker Kim seit ihrem letzten Treffen geworden ist.
2: Nach der Trump-Offerte Richtung Nordkorea, der Beitrag von Johannes Edelhoff. Und damit von Nordkorea nach Moskau. Dort fand vor dem obersten Gerichtshof Russlands eine Anhörung des Chefs der liberalen Antikriegspartei Jabloko statt. Nikolai Rybakov hatte Berufung eingelegt. Und zwar dagegen, dass Jabloko von der für September geplanten Wahl zur Staatsduma ausgeschlossen worden war. Dabei bleibt es, entschied das Gericht. Björn Blaschke war vor Ort dabei.
3: Von Anfang an sah es nicht gut aus für die Jabloka-Partei. Vor dem obersten Gericht waren zahlreiche Sicherheitskräfte im Einsatz und führten Leute aus dem Jabloka-Umfeld ab. Sie wollten sich versammeln, um die Partei zu unterstützen. Eine Frau, gefilmt vom unabhängigen Sender SOTA Vision, während sie abgeführt wurde. Sie ruft nach Kirill Goncharov, dem Vorsitzenden des Jabloka-Verbandes Moskau. Goncharov seinerseits spricht in den Aufnahmen in sein Mobiltelefon, sagt, angeblich wolle die Polizei die Papiere der Leute prüfen. Aber es sei offensichtlich, dass die Beamten sich bestimmte Personen heraussuchten und sie festnehmen. Mehr als 60 Menschen sollen auf diese Weise von der Polizei zumindest zeitweilig mitgenommen worden sein. Das war vor dem Gebäude des obersten Gerichts. In den Verhandlungssaal durften keine Jabloka-Anhänger, allerdings erhielten Medienschaffende Zutritt. Sie durften den Parteivorsitzenden Nikolai Rybakov filmen, auch seine Kritik am Vorgehen der Polizei. Es gibt keine andere Möglichkeit, als das als Einschüchterung zu beschreiben. Nun zu den Entscheidungen, die der oberste Gerichtshof treffen wird, denn die Entscheidung geht sicherlich weit darüber hinaus. Russlands oberster Gerichtshof hatte vor einer Woche dem Antrag der kremlnahen Partei Rodina stattgegeben, dem Antrag auf Ausschluss der Jabloka-Partei von der Duma-Wahl Ende kommenden Monats. Das Argument, Jabloka habe sich zahlreicher Gesetzesverstöße schuldig gemacht, darunter Urheberrechtsverletzungen, Unterstützung aus dem Westen und undurchsichtige Finanzierung. Vor allem aber ist Jabloka die einzige Partei, die offen Russlands Krieg gegen die Ukraine ablehnt. Und damit die Politik von Kremlchef Wladimir Putin. Deshalb hat wohl auch niemand in Russland erwartet, dass Jabloka das erstinstanzliche Urteil erfolgreich anfechten würde. Schließlich blieb das oberste Gericht denn auch bei dem Beschluss. Es wies alle Einwände ab. Jabloka darf nicht zur Duma-Wahl antreten. Kirill Goncharov, Vorsitzender des Jabloka-Verbandes Moskau, bewertet das mit klaren Worten. Vielleicht ist das für irgendwen erfreulich, aber insgesamt leidet die Institution Duma, denn heute schlagen sie auf Jabloka ein. Doch in Wirklichkeit ist das der Kollaps des Wahlsystems in Russland. Er wird ab morgen eintreten. Keinen Kriegsgegner können diese jüngsten politischen Urteile optimistisch stimmen. Und dennoch schrieben Jabloka-Anhänger mit Kreide auf den Bürgersteig vor dem Gebäude des Innenministeriums, Russland wird aus seinem Schlummer erwachen.
2: Die russische liberale Partei Jabloka bleibt von der Duma-Wahl ausgeschlossen. Björn Blaschke hat berichtet. Sie hören die SR-Infobilanz am Mittag. In Großbritannien und vor allen Dingen in London schlägt die Empörung weiter Wellen. Am Abend versammelten sich in der Hauptstadt tausende Menschen für eine Mahnwache. Sie erinnerten an den nach Plagiatsvorwürfen tot aufgefundenen Cambridge-Professor Jason Arday. Arday hatte vor 3 Jahren als jüngster schwarzer Professor der britischen Elite-Universität Cambridge Aufmerksamkeit auf sich gezogen. Am 5. August war der 41-Jährige nun von seinem Posten als Professor zurückgetreten. Nachdem zahlreiche Medien über Plagiatsvorwürfe und Zweifel an seinen Angaben zu seinem Lebenslauf berichtet hatten, und dann war er tot. Und nicht wenige sagten auch am Abend, diese Hetzkampagne hat ihn in den Tod getrieben. Franziska Hoppen.
4: Mehrere tausend Menschen sind am Abend auf dem Trafalgar Square in London zusammengekommen für eine Mahnwache für den verstorbenen ehemaligen Cambridge-Professor Jason Arday. Viele, aber nicht alle, sind schwarze Briten. Sie haben Blumen dabei und Plakate, darauf eine klare Botschaft, die Medien seien verantwortlich für den Tod des 41-Jährigen, der am Freitag leblos in seiner Wohnung gefunden wurde. Auf der Bühne verschiedene Redner, auch Lord Simon Woolley, Direktor eines der Colleges der Cambridge-Universität. Neben ihm steht die Labour-Abgeordnete Diane Abbott.
5: This time, last week, I was with Jason.
4: Letzte Woche um diese Zeit war ich bei Jason. Wir wussten, er leidet, dass er sich von diesen tollwütigen Wölfen gejagt fühlte. Er hielt Dianas Hände und sagte, ich liebe dich, aber sie haben mich zu Tode gejagt und ich sehe keinen Ausweg.
5: But he said, they hounded me to death and I cannot see a way out.
4: Die Teilnehmenden waren gebeten worden, der Presse an diesem Abend keine Interviews zu geben. Eine Frau will der ARD dann aber doch erklären, warum ihr diese Mahnwache wichtig sei. Sharon Frese.
6: When you make comparisons of errors that have been made by
4: Wenn man Vergleiche mit Fehlern anderer Wissenschaftler anstellt, die vielleicht nicht dieselbe Hautfarbe haben, scheint die Kritik nicht ganz so zu sein. Wir hören nicht einmal davon. Wir hören nichts von den groben Verfehlungen einiger Wissenschaftler aus bestimmten kulturellen Gruppen. Eine Analyse der Medienbeobachtungsstelle News Corp hatte ergeben, dass in nur 22 Tagen 249 Artikel über Jason Arday erschienen waren, der Großteil nachdem er von seinem Posten als Professor zurückgetreten war. Freunde Ardays, die bemerkt hatten, wie schlecht es ihm ging, hatten an die Medien appelliert, nicht weiter zu berichten, doch sie hätten immer weitergemacht, so Frese.
6: And when somebody cries out, please stop, I think we should listen to that. And he did cry out, please stop. And it simply continued.
4: Und dann meldet sich noch eine zweite Frau zu Wort, Shade. Auch sie sagt, die Presse habe sich so auf Arday fokussiert, weil er schwarz war.
7: It's about the black male.
4: Es geht um den schwarzen Mann, darum, wie er anders behandelt wird. Das reicht Generationen zurück. Die Art und Weise, wie wir gesehen werden, wie ein schwarzer Mann behandelt wird, ist ganz anders.
7: It's very differently.
4: Doch es stehen schwere Vorwürfe im Raum. Die Plagiatsvorwürfe hatte Arday zurückgewiesen, Fehler jedoch eingestanden. Aber auch viele Darstellungen über sein Leben sollen nicht der Wahrheit entsprechen. Aus seiner Biografie, die Ende des Monats in Großbritannien erscheint, sollen nach Medienberichten nachträglich Passagen gestrichen worden sein. Sie spreche sich ja nicht gegen eine Untersuchung aus, sagt Shade. Es sei richtig, Menschen zur Rechenschaft zu ziehen, aber sie sollten eben nicht gejagt werden.
7: Okay, we're not saying that people that shouldn't be held to account. But there's a difference between being held to account and a difference between what I'd describe as hounded.
2: Franziska Hoppen hat berichtet aus London, wo Tausende bei einer Mahnwache für Jason Arday am Abend sich zusammengefunden haben. Bundesumweltminister Carsten Schneider, der ist zu einem mehrtägigen Besuch in der Ukraine eingetroffen. In Kiew wird der SPD-Minister zunächst politische Gespräche führen. Im Mittelpunkt dabei die Frage nach dem Wiederaufbau der durch den russischen Angriffskrieg zerstörten Infrastruktur. Schneider will mit ukrainischen Vertretern aus Zivilgesellschaft, Wirtschaft, Politik ausloten, wie unter anderem eine klimafreundliche und widerstandsfähige Erneuerung gelingen kann. Und dann geht es für ihn auch zum ehemaligen Kernkraftwerk Tschernobyl. Dominik Hebestreit.
8: Zu Beginn seiner Reise wird Umweltminister Schneider am zentralen Michaelsplatz in Kiew an die gefallenen Soldaten erinnern. Anschließend trifft er mehrere ukrainische Regierungsmitglieder, darunter den Wirtschaftsminister. Begleitet wird der SPD-Politiker von Wirtschaftsvertretern aus der Greentech-Branche. Es geht darum zu sondieren, wie deutsche Unternehmen das Land beim Wiederaufbau von Gebäuden und der Energieinfrastruktur bei mehr Effizienz unterstützen können. Schneider wird sich auch über den Zustand am Kernkraftwerk Tschernobyl informieren. Vor etwa 1,5 Jahren hatten russische Drohnen die Schutzhülle über der Anlage beschädigt Ohne eine Sanierung droht Radioaktivität bei dem 1986 havarierten Reaktor auszutreten. Ein Neubau des Schutzmantels wird mit mindestens 500 Millionen Euro beziffert. Für die Finanzierung ist die Ukraine auf internationale Finanzhilfe angewiesen.
2: Die Waldbrandlage in Belgien und auch die Waldbrandlage in Illingen. Die sind gleich Thema hier in der SR-Infobilanz am Mittag. Nach weiteren Nachrichten des Tages, die hat jetzt Aaron Klein.
9: Seit heute früh läuft ein weiterer Streik bei der Saarbahn. Dazu hatte die Lokführergewerkschaft GDL aufgerufen. Die Saarbahn setzt wie schon bei den letzten Ausständen auf ein Ersatzkonzept. Zusätzliche Busse werden entlang der Saarbahnstrecke eingesetzt. Außerdem sollen bis zum Nachmittag einige Züge der Linie S1 pendeln. Im Tarifkonflikt gibt es schon seit Wochen keinerlei Annäherung. Gestern hatte die GDL gleich zweimal zum Saarbahnstreik aufgerufen. In Sachsen-Anhalt ist am Vormittag ein neues Forschungszentrum für Drohnensicherheit eröffnet worden. Es gehört zum Deutschen Zentrum für Luft- und Raumfahrt in Kochstedt. Dort sollen Technologien erforscht, entwickelt und unter realistischen Bedingungen getestet werden, um gefährliche Drohnen besser erkennen und abwehren zu können. Hintergrund ist, dass Drohnen zunehmend zum Sicherheitsrisiko werden, etwa wenn sie Industrie- oder Militäranlagen ausspionieren oder den Flugverkehr stören. In Kochstedt gibt es bereits ein Erprobungszentrum für unbemannte Fluggeräte, unter anderem mit einer Modellstadt und einem speziellen Drohnenkäfig für Tests. Die Ukraine hat die russische Hauptstadt Moskau und die umliegende Region in der vergangenen Nacht mit über 600 Drohnen angegriffen. Die Luftabwehr hat nach eigenen Angaben 180 Drohnen abgefangen. Wie der Moskauer Bürgermeister Sobjanin mitteilte, wurden mindestens 3 Menschen bei den Angriffen verletzt. Die Angaben lassen sich nicht unabhängig überprüfen. Weil bei den Drohnenangriffen auf Russland offenbar auch Waffen aus britischer Herstellung zum Einsatz kommen, hat Russland das Vereinigte Königreich vor Konsequenzen gewarnt. Zuvor hatte die Sunday Times berichtet, dass die ukrainische Armee die Drohnen aus Großbritannien für Angriffe nutze. Der türkische Präsident Erdogan hat US-Präsident Trump dazu aufgefordert, direkt mit dem Iran zu verhandeln. Das könne helfen, die große Spannung zwischen dem Iran und den USA abzubauen, erklärte Erdogan. Hintergrund sind die weiterhin schwierigen Friedensverhandlungen. Zuletzt hatte der Iran angekündigt, zu einer offensiven militärischen Haltung überzugehen. Nach Angaben des US-Sondergesandten Kushner verlaufen die Gespräche positiv. Es gebe jedoch kaum Vertrauen zwischen beiden Seiten. Im ersten Halbjahr sind deutschlandweit deutlich mehr Baugenehmigungen für Wohnungen erteilt worden. Laut Statistischem Bundesamt waren es mehr als 125.000 Genehmigungen. Der Anstieg um rund 15% im Vergleich zum Vorjahreszeitraum ist der höchste seit gut einem Jahrzehnt. Allerdings erfolgte der Anstieg vom niedrigen Niveau der letzten Jahre aus, teilten die Statistiker mit. Auch Bundesbauministerin Huberts dämpfte die Freude über die Zahlen, man sei noch lange nicht dort, wo man beim Wohnungsbau stehen wolle. Nach dem Brand am Wochenende ist das Dillinger Rathaus ab heute wieder regulär geöffnet. Das hat die Verwaltung mitgeteilt. Allerdings kann man die Aufzüge im Gebäude nicht nutzen. Am Sonntag hatte es in dem Gebäude gebrannt. Vorgestern Abend waren noch einzelne Glutnester entdeckt worden, die Nachlöscharbeiten nötig machten. Deshalb blieb das Gebäude länger geschlossen als ursprünglich geplant. Warum es gebrannt hat, ist noch unklar.
2: Die Flammen sind aus, der Rauch ist auch weitgehend weg. Die Nachlöscharbeiten laufen aber noch beim Waldbrand in Illingen, bei Illingen. Nach Angaben der Feuerwehr sind auch weiterhin rund 200 Einsatzkräfte damit beschäftigt, mögliche Glutnester aufzuspüren, um eben auch ein Wiederaufflammen zu verhindern. Bei ihrem Einsatz wird die Saarländische Feuerwehr unter anderem vom THW und auch durch den Einsatz spezieller Löschroboter unterstützt. Im SR-Interview heute früh erklärte der Präsident des Landesfeuerwehrverbandes Manfred Rippel, wie es den Einsatzkräften geht.
10: Also das sind alles Profis, die sind gut ausgebildet, die wissen, was sie tun. Aber trotzdem muss man sagen, so eine Belastung, natürlich steht die Gesundheit auch auf dem Spiel. Das darf man bei einem Einsatz nie vergessen. Aber auch die langen Einsatzzeiten unter diesen extremen Bedingungen, auch der Hitze. Also ich glaube, das zehrt schon an allem. Und da muss man sich natürlich große Gedanken machen, wie können wir die Einsatzkräfte natürlich auch austauschen. Das ist auch sehr wichtig und das stellt uns natürlich logistisch auch vor große Herausforderungen, würde ich mal sagen. Aber ich denke, den Einsatzkräften geht's gut und mir ist auch nicht bekannt, dass es zu größeren Schäden gekommen ist.
2: Manfred Rippel vertritt die Interessen von mehr als 16.000 Feuerwehrleuten im Saarland und sieht diese mit kleinen Einschränkungen auch gut aufgestellt.
10: Selbstverständlich, aber trotzdem zeigen ja solche Einsätze, dass wir ja schnell an die Leistungsgrenzen kommen. Vor allen Dingen die Gerätschaften, die haben wir nicht immer parat. Deswegen sind wir auch auf andere Feuerwehren angewiesen. Ich will nur sagen, die beiden Hubschrauber, Löschhubschrauber aus Hessen, die haben es da auch sehr weitergebracht. Also wir haben hier ein sehr enges und sehr gutes Netz. Wir sind sehr gut vernetzt über die Landkreise, über den Katastrophenschutz. Und das funktioniert natürlich sehr gut. Und dann haben wir auch Spezialzüge, die für solche Sachen ausgerüstet sind und die dann natürlich angefordert werden. Aber trotzdem muss man sich immer weiterentwickeln. Man muss auch danach mal wieder ein Resümee ziehen und muss schauen, was hätte können besser laufen, was können wir für die Zukunft noch tun. Ich möchte nur daran erinnern, wir haben es noch nicht so lange her, haben wir über große Wassermengen, Regenmengen, Hochwasser gesprochen. Und jetzt, dieses Jahr, ist es halt diese Wetterlage, die uns da sehr stark beschäftigt. Und ich denke, wir müssen da auch an den Gerätschaften arbeiten. Wir müssen umdenken, wie sieht es zum Beispiel mit den Fahrzeugen aus. Wir haben unwegsames Gelände, wo man nicht einfach mit einem Straßenlöschfahrzeug hinkommt. Vielleicht muss man noch mal mehr auf Geländegängigkeit achten. Das sind Themen, die uns, denke ich, die nächsten Monate beschäftigen werden.
2: Also auch über eine Erweiterung beispielsweise an Ausrüstung wird nachgedacht. Wie sieht's aktuell aus mit der Anzahl an freiwilligen Helferinnen und Helfern?
10: Die Zahlen bei der aktiven Feuerwehr wie auch bei der Jugendfeuerwehr im Saarland sind schon die letzten Jahre stabil. Die größte Herausforderung ist immer im Tagesdienst, weil halt viele Leute klassisch, sag mal, von 7 bis 16 Uhr arbeiten, da ist es oft immer etwas schwierig, alle Leute beizubekommen. Aber bis jetzt funktioniert das noch. Manche Feuerwehren haben auch hauptamtliche Kräfte eingestellt. Wie es in Zukunft aussieht, das wird sich zeigen,
2: sagt der Präsident des Landesfeuerwehrverbandes Manfred Rippel im SR-Gespräch. Damit nach Belgien, wo der Flächenbrand im Hohen Venn ebenfalls weiter ein großes Thema ist. Nach einer erstmaligen Beruhigung gestern geht heute der bange Blick auf das Windradar vor allen Dingen. Sabrina Fritz, unsere Korrespondentin in Brüssel, zur aktuellen Lage.
11: Die Lage ist weitgehend stabil, das heißt, es gibt keine neuen Großbrände und das Feuer breitet sich nicht weiter Richtung Deutschland aus. Ob das so bleibt, das hängt heute vor allem vom Wind ab. Da werden die Einsatzkräfte öfter mal den Finger in die Luft halten und schauen, aus welcher Richtung kommt der Wind und ist er wieder stärker geworden. Das könnte die Lage dann nochmal verändern. Und auch der Regen ist wichtig. Man hofft, dass es heute weiter regnet. Das sorgt einerseits dafür, dass eben Feuer gelöscht werden. Auf der anderen Seite erschwert es aber die Arbeit der Rettungskräfte, weil die Straßen eben sehr matschig und schwer passierbar sind.
2: Auf der deutschen Seite, vor allen Dingen im Bereich Monschau, natürlich auch erstmal in Anführungszeichen aufatmen. Aber wie sieht es für die Menschen aus, beispielsweise auch jene, die evakuiert worden sind?
11: Darüber werden heute auch die deutschen Einsatzkräfte entscheiden. Für Sorbrot, das ist ja eine Stadt hier in Belgien, wo jetzt auch die Einsatzzentrale der Rettungskräfte ist, da durften die Menschen am Abend in ihre Häuser zurückkehren. Und je nachdem, wie die Lage sich jetzt heute auch tagsüber entwickelt, könnte das eben auch für Menschen in Monschau zum Beispiel gelten. Aber ein großes Thema ist auch der Rauch, den man eben in vielen Gebieten, in vielen Städten spürt, der eben auch nochmal angefacht wurde durch den Regen, der eben auf den glühend heißen Waldboden gestern geprasselt ist und damit auch für eine starke Rauchentwicklung in der ganzen Region geführt hat.
2: Aktuelle Informationen zum Brand im Hohen Venn in Belgien von Sabrina Fritz aus Brüssel. Was uns zur Frage bringt, hier in der SR-Infobilanz am Mittag, wie besser in Sachen Hitze und Klimaschutz eigentlich arbeiten. Wer auf die Arbeit der Bundesregierung schaut, der könnte da den Eindruck gewinnen, dass vor allen Dingen bei Wirtschaftsministerin Katharina Reiche von der CDU Umwelt- und Klimaschutzthemen nun keine hohe Priorität haben. Wirtschaft first ist da immer wieder zu hören, besonders mit Blick auf Reiches neue Energiegesetze. Fragen sich viele, ob Schwarz-Rot den Klimaschutz nun ausbremst oder läuft das anders? Wie lassen sich Wirtschaftswachstum und Klimaschutz vereinbaren? Jakob Mayer.
12: In Eisenach in Thüringen zeigt sich, dass wirtschaftliche Entwicklung und Klimaschutz zusammengehen. Der Automobilzulieferer Bosch macht es in seinem dortigen Werk mit 1800 Beschäftigten vor. Der Strom kommt überwiegend von Photovoltaikanlagen auf den Fabrikdächern.
13: An sonnenreichen Tagen können wir damit den gesamten Strombedarf unseres Werkes decken und zeitweise sogar überschüssige Energie erzeugen,
12: sagt der technische Werksleiter Pedro Pimenteo. Fürs Heizen und Kühlen setzt Bosch in Eisenach nicht mehr auf fossile Energie, sondern nutzt großenteils die in der Produktion entstehende Abwärme.
13: Durch die Umstellung auf Industriewärmepumpen konnten wir den Einsatz fossiler Energieträger deutlich reduzieren und unseren Gasbedarf am Standort um mehr als 90% senken.
12: Derzeit arbeiten sie in Eisenach außerdem an Speicherlösungen für Strom, Wärme und Kälte. Aber energieintensive Industriezweige wie Zement, Chemie oder Stahl tun sich besonders schwer, klimaneutral zu werden, also unter dem Strich nicht mehr Treibhausgase auszustoßen, als eingespart werden. Deshalb setzen Stahlhersteller wie die Salzgitter AG auf grünen, also mit erneuerbaren Energien erzeugten Wasserstoff. Vorstandschef Gunnar Gröbler.
14: Förderung ist ein Thema, aber auch grundsätzlich Erhalt von Arbeitsplätzen, Erhalt von Grundstoffindustrie in Deutschland. Ich glaube auch, dass es für die Salzgitter AG ein Zukunftsprojekt ist, um uns gestärkt aus der Transformation herauskommen zu lassen.
12: Die Salzgitter AG hat gerade über ein Tochterunternehmen mit dem Energiedienstleister EWE eine langfristige Vereinbarung über die Lieferung von grünem Wasserstoff abgeschlossen. In der EU hat sich längst gezeigt, dass wirtschaftliches Wachstum und Klimaschutz vereinbar sind. Der Ausstoß klimaschädlicher Treibhausgase ist seit 1990 um ein Drittel gesunken, während die Wirtschaft um zwei Drittel gewachsen ist. Aber für Bundeskanzler und CDU-Chef Friedrich Merz steht Klimapolitik unter dem Vorbehalt, dass sie die Wirtschaft nicht einschränkt.
15: Ein Klimaschutz, der die industrielle Basis unseres Landes gefährdet oder gar zerstört, ein Klimaschutz, der den Wohlstand unseres Landes aufs Spiel setzt, der findet keine Akzeptanz in der Bevölkerung.
12: Die schwarz-rote Bundesregierung fördert den Kauf von E-Autos mit einer Prämie, die besonders Haushalten mit kleineren Einkommen zugutekommen soll. Die Förderung von Solaranlagen auf dem Dach soll eingeschränkt, der Ausbau von Sonnen- und Windenergie besser auf den Netzausbau abgestimmt werden. Aber Fachleute verlangen nachdrücklich mehr Engagement von der Bundesregierung. Das im März vorgelegte Klimaschutzprogramm hält der Expertenrat für Klimafragen für ungenügend. Ratsmitglied Julia Pongratz.
16: Wir empfehlen eine Einbettung der Klimaschutzpolitik in eine kohärente politische Gesamtstrategie, die insbesondere auch soziale Verteilungswirkungen und ökonomische Folgen bei der Programmgestaltung stärker in den Blick nimmt.
12: Wissenschaftliche Untersuchungen zeigen, es wird deutlich teurer, zu wenig gegen die Erderwärmung zu tun, als rechtzeitig Geld für wirksamen Klimaschutz auszugeben. Auch Bundesumweltminister Carsten Schneider betont mit Blick auf austrocknende Flüsse:
17: Jeder, der bisher behauptet hat, Klimaschutz schadet der Wirtschaft, erlebt heute, dass kein vorhandener Klimaschutz der Wirtschaft schadet. Jeder Tag kostet 500 Millionen Euro, fast 1,5 Milliarde geringere Wirtschaftsleistung.
12: Welche politischen Konsequenzen die Bundesregierung daraus zieht, ist allerdings noch offen.
2: Lassen sich Wirtschaft und Klimaschutz vereinen? Jakob Meyer hat unter anderem mal nachgerechnet. In der SR-Info-Bilanz am Mittag hier auf SR Kultur noch der Blick aufs Wetter. Heute an diesem Dienstag überwiegend trocken, wenige Wolkenlücken haben wir, die Sonne hier und da mal zu sehen bei 21 bis 25 Grad. Am Nachmittag kann es durchaus ein bisschen Regen geben, in den Abend hinein lokal. Zeitweise auch mit starken Böen versehen. Morgen, der Mittwoch, viele Wolken und vor allen Dingen vom Warn bis zum Bliesgau Sonne, trockene Abschnitte, bisschen Regen möglich, 24 bis 28 Grad und ähnlich geht es auch dann für den Rest der Woche weiter. Soweit an dieser Stelle. 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Die SR-Infobilanz am Mittag und zur SR-Infobilanz am Abend begrüße ich Sie dann wieder um 17.30 Uhr. Mein Name ist Jochen Marmitt und jetzt blättern wir noch durch die internationalen Zeitungen an diesem Dienstagmittag.
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19: Im Angriffskrieg Russlands gegen die Ukraine werden auch heute wieder Opfer russischer Luftschläge gemeldet. Die Ukraine steht enorm unter Druck, meint die niederländische Zeitung De Telegraaf. Durch den Mangel an Patriot-Abfangraketen ist eine Lücke in der ukrainischen Luftabwehr entstanden. Dadurch gelingt es Russland, mit einer Welle von Raketenangriffen die Initiative zurückzugewinnen. In den vergangenen Wochen mussten die Ukrainer hilflos erleben, wie Landsleute getötet wurden, weil sie nicht mehr durch Patriot-Raketen geschützt werden konnten. Kiew arbeitet zwar an einer eigenen Luftabwehr gegen ballistische Raketen, doch ein solches System zu entwickeln ist sehr kompliziert. kompliziert. Und Analysten sehen Alarmsignale dafür, dass Putin den Krieg weiter intensivieren will. Neben der zunehmenden Raketenoffensive aus der Luft steigert Russland die Produktion von Langstreckenwaffen und bereitet Zehntausende Soldaten auf den Weg zum Schlachtfeld vor. The Independent aus Großbritannien schreibt dazu, Ziel der russischen Raketenangriffe auf ukrainische Städte ist, die beeindruckende Widerstandskraft und den Kampfgeist des ukrainischen Volkes zu brechen. Der Kreml hofft dadurch nicht nur eine imperialistische Expansion zu erreichen, sondern auch, dass der Westen die Ukraine als einen wertvollen Verbündeten verliert. Angesichts der Wankelmütigkeit der USA und der Unterstützung, die China, der Iran und Nordkorea Russland gewähren, ist es nach wie vor an Europa, die Ukraine zu unterstützen und dafür zu sorgen, dass eine Niederlage dieses tapferen Verbündeten verhindert wird. Sichtbare und greifbare Hilfe ist für die Moral und die militärische Widerstandsfähigkeit der Ukraine von entscheidender Bedeutung. Der ukrainische Präsident Selenskyj wirft Nordkorea vor, die russische Armee mit Raketen und Soldaten zu unterstützen. Unterdessen gibt es eine Annäherung des US-Präsidenten Trump an Nordkoreas Machthaber Kim Jong-un. Rzeczpospolita aus Polen fragt: Worum geht es Trump? Um einen Imagegewinn. Bislang konnte er diesen nicht verbuchen. Bei der Beilegung des Konflikts in der Ukraine ist er gescheitert. Mit dem Iran lief es noch schlechter. Das Heilmittel soll ein Friedensprozess im fernen Osten sein. Trump möchte bei den Verhandlungen mit Nordkorea eine Verringerung der unmittelbaren nuklearen Bedrohung erreichen, die Beendigung der Atomtests und eine Einschränkung des Programms für Interkontinentalraketen. Ist das möglich? Kaum jemand glaubt daran. Es könnte sogar das Gegenteil der Fall sein. Eine Verbesserung der Beziehungen zu den USA könnte Kim stärken und dazu führen, dass die Politik Pjöngjangs in Asien noch aggressiver wird. Das waren Auszüge aus Kommentaren der internationalen Presse, zusammengestellt von Claudia Drews.
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20: Mein Name ist Bernd Brüggemann. Hallo zusammen. Ich habe für Sie jetzt Musik von Emiliana Torini, die nach ihrem ganz, ganz großen Erfolg Jungle Drum, welches unter anderem Platz 1 in Deutschland und Österreich gewesen ist, ganz kritisch mit der Musikindustrie gewesen ist. Auch erstmal eine Auszeit gebraucht hat, bevor sie sich dann ganz langsam wieder neuer Musik widmen konnte. Und die ist richtig gut, richtig entspannt. Wir hören ein Beispiel aus dem Jahr 2008. Me and Armeni im Jahr Emiliana Torini.

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Das ist Gisbert zu Kniphausen. Dich zu lieben ist einfach. Bei SR Kultur Dienstagnachmittag. Ethel Smythe war eine Frau, die sich einfach mal weigerte, Bedenken zu akzeptieren. Das betrifft sowohl die Musikwelt als auch die Politik. Ihr Vater hat ihr irgendwann mal das Musikstudium verbieten wollen. Was hat Ethel gemacht? Sie ging in den Hungerstreik. Und zwar so lange, bis er nachgab und sie dann nach Leipzig schickte. Jahre später landete sie als Aktivistin für das Frauenwahlrecht im Gefängnis, wo sie ihre Mitstreiterinnen prompt als Dirigentinnen zum Singen anfeuerte. Eine britische Pionierin quasi, die musikalisch übrigens ein enormes Gespür hatte für Dynamik und Rhythmus. Das zeigt ihr drittes Satz Scherzo, was wir jetzt hören, ein Allegro Vivace aus der Suite Opus 1a. Eine Aufnahme von 1890 hier eingespielt vom Südwestdeutschen Kammerorchester Pforzheim unter der Leitung von Douglas Bostock.

Na, wieso sollte ich mir denn Musik anhören, die nicht ehrlich ist? Fragt Mesker Mace, die wir jetzt hören bei SR Kultur mit Parking Lot, und gibt direkt mal ihre ganz eigene Version davon zu Buche, was denn für sie ein guter Song ist. Ein guter Song, sagt sie, ist eine Balance zwischen den eigenen persönlichen Emotionen und dem Platz, den man dem Hörer lassen muss, damit er seine eigenen Erlebnisse da reinpacken kann. Ansonsten gibt's überhaupt gar keinen Grund für den Hörer dazuzuhören. Finde ich ein bisschen schwierig, aber Mesker Mace hat es irgendwie geschafft. Parking Lot hören wir jetzt als Beispiel.

Sind Sie eher Dorfkind oder eher Stadtkind? Also ich sag's ganz ehrlich, ich bin ganz klar Team Dorf. Ich mag's einfach, wenn das ein bisschen übersichtlich ist. Wenn man genau weiß, okay, es ist 7:50, das heißt, die Frau von schräg gegenüber geht bestimmt gleich mit ihrem Hund spazieren. Dann geht auch schon die Tür auf und Hund und Frauchen kommen raus und gehen spazieren. Also geregelte Abläufe, man weiß, wer wohin gehört, man grüßt sich, es ist alles übersichtlich, es ist nicht so laut. Selbst die Kühe auf der Weide kenne ich mittlerweile. Die winken nicht zurück, aber das kriege ich auch noch irgendwie hin. Also für mich ganz klar, Team Dorf ist vielleicht auch eine Altersfrage. Ich war früher auch mal Team Stadt. Aber jetzt habe ich es gern ein bisschen ruhiger. New York zum Beispiel wäre jetzt nichts für mich. Für Susan Vega dagegen schon. Die sagt nämlich, New York ist eigentlich ganz toll, aber es ist eben auch eine Stadt. New York nimmt dich auf, schmeißt eine Party für dich, aber in dem Moment, in dem du im Flugzeug sitzt, hat dich New York schon wieder komplett vergessen. Und genau über dieses Gefühl hat Susan Vega einen ihrer ganz, ganz tollen Songs geschrieben, obwohl sie nie gelernt hat, Noten zu lesen. Sie sagt selber, ich sehe eine Melodie als eine Form und Akkorde als Farben. Dann lassen wir es erst bunt werden. Susan Vega, New York is a Woman.

Das Finale von Karl Stamets siebten Klarinettenkonzert, das sogenannte Darmstädter Konzert. Stamets war Ende des 18. Jahrhunderts ein echter Pionier, zum Beispiel für die Klarinette. Und da rennt er natürlich bei Familie Ottensamer offene Türen ein. Die ganze Familie hat die Klarinette geliebt. Andreas Ottensamer sitzt bei den Berliner Philharmonikern an der Soloklarinette, genauso wie früher sein Vater und heute ebenfalls sein Bruder bei den

So, ich habe 12 im Angebot. Bietet jemand mehr? Also 12 ist die Anzahl der Menschen, die ich heute schon gesehen habe und mit denen ich geredet habe. Also beides, nicht nur gesehen und nicht nur geredet, sondern wirklich von Angesicht zu Angesicht, mit denen ich gesprochen habe. Es sind 12 Leute um 13.44 Uhr und das liegt natürlich nur daran, dass ich heute einen Arbeitstag habe. Hätte ich heute frei, wäre die Anzahl wahrscheinlich maximal bei 2 oder sowas ähnliches, weil wir leben ja mittlerweile in einer Umgebung, in der kann man auch schon mal ein paar Tage nicht reden. Wir können einkaufen übers Handy, wir können uns auch über eine App das Essen nach Hause bestellen. Ja, Homeoffice sorgt vielleicht auch dafür, dass wir Gespräche nicht führen, die wir sonst auf dem Gang geführt hätten. Führt das dazu, dass wir generell weniger reden oder generell etwas einsamer werden? Das ist eine Frage, die man in den USA mal versucht hat zu beantworten. Und genau darüber reden wir hier bei SR Kultur in einer guten Dreiviertelstunde.

Wenn Sie Ende des 18. Jahrhunderts durch Barcelona spaziert wären, also zu einer Zeit, wo es da noch nicht hemmungslos überfüllt gewesen ist, dann hätten Sie Carlos Barguer wahrscheinlich an der großen Orgel der Kathedrale erlebt. Das war nämlich sein Hauptberuf, sein Brotberuf sozusagen. In seiner freien Zeit saß der Katalane in seiner Stube und er schrieb heimlich Orchestermusik. Und die klang so verblüffend nach Joseph Haydn, dass man ihn später dann einfach mal den spanischen Haydn nannte. Wir hören ihn jetzt mit seiner 12. Symphonie in S-Dur. Der erste Satz, Allegro con Brio, gespielt von den London Mozart Players unter der Leitung von Matthias Bammert.

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1: 14 Uhr. Im vergangenen Jahr haben in Deutschland rund 188.000 Unternehmen ihren Betrieb eingestellt. Wie das Wirtschaftsforschungsunternehmen ZEW mitteilte, waren das 10% mehr als im Vorjahr und so viele wie seit fast 20 Jahren nicht mehr. Jutta Kaiser für SR Info.
2: Im vergangenen Jahr wurden laut ZEW viele Unternehmen im Gastgewerbe geschlossen. Hier waren es 15% mehr als im Vorjahr, der größte Anstieg in allen untersuchten Branchen. Außerdem wurden viele Arztpraxen geschlossen, 23% mehr als im Jahr davor. Ein Grund, Betriebe einzustellen, waren über alle Branchen hinweg wirtschaftliche Schwierigkeiten. Nur jeder achte Fall eines geschlossenen Unternehmens geht den Angaben zufolge aber auf eine Insolvenz zurück. Weitere Gründe für Geschäftsaufgaben waren der Fachkräftemangel, hohe Kosten oder dass niemand den Betrieb übernehmen wollte. Eine ZEW-Forscherin sagte, unsichere Rahmenbedingungen treffen mittlerweile Unternehmen aus allen Wirtschaftsbereichen.
1: In Sachsen-Anhalt ist ein neues Technologiezentrum für Drohnensicherheit eröffnet worden. Am Standort des Deutschen Zentrums für Luft- und Raumfahrt im Salzlandkreis sollen Technologien zur sicheren Nutzung sowie zur Erkennung und Abwehr von Drohnen entwickelt und erprobt werden. Bis zu 10 Millionen Euro sollen in den kommenden Jahren in den Ausbau fließen. Außerdem sollen bis zu 40 neue Arbeitsplätze entstehen. Bei der Eröffnung bezeichnete Bundesinnenminister Dobrindt Deutschland als tägliche Zielscheibe hybrider Angriffe. Deutschland hat seine Ebola-Hilfe für die Demokratische Republik Kongo um 11 Millionen Euro aufgestockt. Das teilte Entwicklungsministerin Radovan mit. Die SPD-Politikerin betonte, die Lage im Kongo sei absolut dramatisch. Man könne mittlerweile davon ausgehen, dass es der schwerste Ebola-Ausbruch in der Geschichte des Landes sei. Erschwert werde die Situation dadurch, dass es im Land bewaffnete Konflikte gebe. Die Weltgesundheitsorganisation WHO berät heute in Genf über die Ebola-Epidemie. Nach der Beschädigung mehrerer Bäume in Saarlouis hat die Polizei einen Tatverdächtigen identifiziert. Es handelt sich um einen 50-Jährigen aus Saarlouis. SR-Info-Reporterin Simin Sadeghi.
3: In den frühen Morgenstunden des 9. August soll der Mann mit einer Säge 17 frisch eingesetzte Bäume angesägt bzw. durchgesägt haben. Aufwendig sei dann in der vergangenen Woche ermittelt worden. Laut Polizei Saarlouis haben Beamte unter anderem in der betroffenen Nachbarschaft eine Vielzahl an Anwohnern befragt. Dabei sei der 50-Jährige ins Visier der Ermittler geraten. Bei der Wohnungsdurchsuchung haben die Beamten das Tatwerkzeug, eine Säge, gefunden. Inzwischen hat er die Tat gestanden. Zu den Motiven wollte sich die Polizei nicht äußern. Dem Mann droht jetzt eine Geldstrafe. Bei der Tat ist laut Polizei ein Sachschaden von mehr als 80.000 Euro entstanden.
1: Der Saarbrücker Flughafen hat im ersten Halbjahr einen deutlichen Passagierzuwachs verzeichnet. Nach den Zahlen des Flughafenverbands ADV flogen rund 115.000 Menschen von und nach Saarbrücken. Das ist ein Plus von 10% gegenüber dem Vorjahreszeitraum. Flughafensprecher Wagner nannte das eine sehr gute Entwicklung. Dazu hätten vor allem beliebte und neue Urlaubsziele beigetragen. Der Flughafen erwartet daher auch für das Gesamtjahr ein besseres Ergebnis als im Vorjahr. Damit gehört Saarbrücken zu den deutschen Flughäfen mit deutlichem Passagierwachstum. Bundesweit sind die Passagierzahlen im selben Zeitraum um 0,8% zurückgegangen. Und das waren die Nachrichten mit Wie du bitte Kind. 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
4: Wir gucken auf das Wetter im Saarland, stellen fest, durchatmen ist angesagt. Heute Nachmittag ist es meist stark bewölkt, es gibt kaum Sonne. Zeitweise kann es Regen geben, der klingt gegen Abend wieder ab und die Höchstwerte liegen bei 21 bis 25 Grad. In der Nacht zum Mittwoch wechselnd bis stark bewölkt. Einzelne schwache Schauer sind möglich. Es bleibt aber bis zum Morgen trocken. Auch morgen haben oft die Wolken die Oberhand. Die Sonne schafft es immer mal wieder kurz hervor, sagt zumindest mal guten Tag. Aber auch morgen zeitweise etwas Regen. Die Höchstwerte morgen dann bei 23 bis 28 Grad.
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4: Mein Name ist Bernd Brüggemann. Ja, die Folge war irgendwie besser. Das war ein Satz, den habe ich letzte Woche sehr häufig gehört von Leuten meines Alters und älter, die sich noch an die Sonnenfinsternis vor der von letzter Woche erinnert haben. wie auch immer, Sonnenfinsternis ist und bleibt ein seltenes Ereignis. Übrigens auch für Wissenschaftlerinnen und Wissenschaftler. Die gucken da nicht nur einfach durch ihre Schutzbrille. Die können auch ein paar Dinge entdecken, die uns Normalsterblichen da vielleicht verborgen geblieben sind. Darüber sprechen wir in gut 10 Minuten.

0: Sie hören SR-Kultur. Es ist Dienstagnachmittag. Die Sonnenfinsternis vor wenigen Tagen war ein absolut riesengroßes Medienereignis. Ein Spektakel für Jung und Alt. Ich muss zugeben, ich habe meine Spezialbrille aus dem Jahr 1999 natürlich nicht verwahrt. Das heißt, ich bin am Tag der Sonnenfinsternis davon überrascht worden. Ach ja, stimmt, ich brauche ja noch eine Brille. Das hat sich dann als nicht ganz so einfach herausgestellt, aber eigene Schuld. Genau wie die Menschen, die jedes Jahr total überrascht sind. Wie? Heiligabend? Jetzt? 24. Dezember? Kann ja keiner ahnen. So ähnlich lief das bei mir bei der Sonnenfinsternis. Aber mit Spezialbrille, ja, konnte ich dann ziemlich gut beobachten. Übrigens auch echte Wissenschaftler, die haben das Spezialbrillenproblem nicht, weil die haben ein paar davon in ihren Schubladen liegen. Auch echte Wissenschaftler nutzen das Phänomen der Verfinsterung für ihre Forschung. Denn nur ganz, ganz selten erlaubt einem die Sonne direkt in sie reinzugucken. Auch unsere Vorfahren haben solche Gelegenheiten natürlich nicht ungenutzt verstreichen lassen. Am 18. August 1868, heute vor 158 Jahren, wurde bei einer Sonnenfinsternis das Edelgas Helium entdeckt.
1: Edle Dinge sind meistens rar. Für das Edelgas Helium aber gilt das ganz und gar nicht. Es ist nach Wasserstoff das zweithäufigste Element im Universum überhaupt und war eigentlich schon immer da, seit es überhaupt etwas gibt. Also seit rund 13,7 Milliarden Jahren. Denn der Löwenanteil des Heliums hat sich praktisch unmittelbar nach dem Urknall bereits gebildet. Aber auch in Sternen entsteht Helium aus der Fusion von Wasserstoff. Das ist die Quelle allen Lebens, hier und vielleicht auch auf anderen Planeten. Kein Wunder also, dass das Edelgas Helium nicht zuerst von Chemikern auf der Erde entdeckt wurde, sondern von Astronomen im Kosmos. Und zwar am 18. August 1868 bei einer totalen Sonnenfinsternis in Indien. In der sogenannten Chromosphäre der Sonne, einer dünnen Schicht am Sonnenrand, fand der Franzose Jules César Janssen im Spektrum des Lichtes eine bis dahin unbekannte helle gelbe Linie. Ein deutlicher Hinweis auf ein bis dahin unbekanntes chemisches Element. Aber die Fachwelt wollte das zunächst nicht glauben, denn nie zuvor war ein neues Element zuerst im All aufgespürt worden. Erst als britische Wissenschaftler den Befund zwei Monate später bestätigten, wurde das neue Element offiziell anerkannt. Helium kommt aber auch auf der Erde vor. Hier ist es jedoch kein Überbleibsel des Urknalls oder Fusionsasche, sondern Zerfallsprodukt radioaktiver Elemente wie Uran. 1895 hat der britische Chemiker William Ramsay das Edelgas erstmals aus einem Urangestein herausgelöst und damit dingfest gemacht. 1905 entdeckten dann amerikanische Kollegen, dass Helium in beträchtlichen Mengen auch im Erdgas enthalten ist und daraus wird es seither im industriellen Maßstab gewonnen. Gäbe es ein Guinness-Buch der chemischen Elemente, würde Helium viele Rekorde halten. Es ist das kleinste Atom überhaupt, obwohl es viermal so viel Masse hat wie Wasserstoff. Das liegt daran, dass der Helium-Atomkern seine Elektronen in der Atomhülle näher zu sich heranzieht, wie ein Raffke, der sie mit keinem teilen will. Helium-Atome sind deshalb auch eingefleischte Singles. Von allen chemischen Elementen hat Helium die geringste Neigung, sich mit anderen zusammenzutun. Bis heute ist keine einzige stabile Verbindung des Heliums bekannt. Und weil es mit nichts chemisch reagiert, ist es weder giftig noch brennbar und hat auch keinen Geruch. Helium ist siebenmal leichter als Luft. Deshalb lässt es Zeppeline steigen und Luftballons. Vor allem Kinder lieben es,
2: weil man so eine komische Stimme bekommt, wenn man Helium eingeatmet hat. In Helium können die Stimmbänder schneller schwingen und der Mund als Resonanzraum verstärkt bevorzugt höhere Klanganteile. Aber weil Helium den lebenswichtigen Sauerstoff verdrängt, sollte man es nicht übertreiben.
1: Nicht nur Kinder, auch Wissenschaftler lieben Helium, denn es ist ein Stoff, aus dem Nobelpreise gemacht werden. Der französische Astronom Jules César Janssen, der am 18. August 1868 die charakteristische gelbe Linie im Spektrum des Sonnenlichts entdeckt hat, ist zwar leer ausgegangen. Aber der Chemiker William Ramsay, der Helium erstmals auf der Erde isoliert hat, wurde mit einem Nobelpreis belohnt. Ebenso wie zahlreiche Wissenschaftler, die das kuriose Verhalten dieses Gases bei tiefsten Temperaturen erforscht haben. Und sollte es für die Entdeckung des sogenannten Gottesteilchens, des Higgs-Bosons, irgendwann einen Nobelpreis geben, war ebenfalls Helium im Spiel. Denn flüssiges Helium kühlt auch die 1300 Lkw-großen supraleitenden Magnete im gigantischen Teilchenbeschleuniger LHC in Genf.
0: Markus Brun war das. Über Helium, das Edelgas, das wurde am 18.08.1868 entdeckt.

das Konzertgebäude-Orchester Amsterdam unter Leitung des Dirigenten Nikolaus Harnoncourt. Können Sie sich noch an die gute alte Bravo erinnern und an den Bravo-Starschnitt? Über mehrere Wochen hinweg konnte man dann immer so Einzelteile eines Künstlers, meistens war das ja dann in der Mitte der Bravo, ja, aus dem Heftchen rausnehmen. Und wenn der Starschnitt dann fertig war, meistens so nach 8, 9, 10 Wochen, war dann die komplette Kinderzimmertür voll mit dem jeweiligen Künstler oder der jeweiligen Künstlerin. Wenn es irgendwann mal einen Starschnitt in der Bravo gegeben hätte von Joseph Haydn, dann hätte ihn der Dirigent Nikolaus Harnoncourt garantiert an seiner Kinderzimmerwand gehabt. Denn er sagt, Haydn war in Wirklichkeit der kühnste Komponist seiner Zeit, weil er nämlich ständig mit den Erwartungen der Hörer gespielt hat. Und genau das haben wir gerade eben vertont gehört. Der vierte Satz, das Finale seiner Symphonie Nummer 95, C-Moll. Dirigiert von, wie gesagt, großem Haydn-Fan Nikolaus Harnoncourt, und wir hörten das Konzertgebäude Orchester Amsterdam.

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0: Sie hören SR Kultur, es ist Dienstagnachmittag und wir reden weniger. Also jetzt nicht wir, und ich unterhalte mich total gerne mit Ihnen, aber generell ist es ein Trend, den Wissenschaftler jetzt auch bestätigt haben. Und das liegt unter anderem an, in Anführungszeichen, den neuen Medien. Wir können ja mit dem Handy mittlerweile wunderbar einkaufen gehen. Wir können uns das Essen per App bestellen. Es ist zum Beispiel in vielen Kneipen auch möglich, Dinge zu bestellen, ohne auch nur ein einziges Mal dem Kellner guten Tag gesagt zu haben. Dazu kommt dann zum Beispiel auch noch häufigeres Homeoffice. Führt alles dazu, dass Menschen sich weniger miteinander unterhalten. Hat jetzt ein Forschungsteam bestätigt, wie viele Wörter weniger wir jetzt sprechen und was genau dieses Defizit mit uns, mit den Menschen macht. Das hat sich Madita Kraumann aus der ARD-Gesundheitsredaktion mal angeschaut.
1: 3000 Wörter täglich. Das sind rund 28% weniger als noch vor 15 Jahren. Zu diesem Ergebnis kommen zwei Forschende aus den USA. Sie haben Daten von 2200 Probanden zwischen 2005 und 2019 untersucht. Eigentlich wollten sie nur wissen, ob Männer oder Frauen mehr sprechen, und sind dann zufällig auf die reduzierte Anzahl gesprochener Wörter gestoßen. Valeria Pfeiffer von der Universität Missouri, Kansas City, Hauptautorin der Studie, erzählt:
2: Ich habe einfach die Statistiken gemacht, ihm vorgelegt, und er hat gesagt, das passt doch irgendwie gar nicht. Das waren doch vorher mal 15.000 Wörter oder fast 16.000. Bist du dir sicher, dass du es richtig gemacht hast?
1: Es war richtig. Vor 7 Jahren waren es knapp 13.000 Wörter, die Probanden täglich gesprochen haben. Jährlich war ein Rückgang von knapp 340 Wörtern zu beobachten. Psychologin Valeria Pfeiffer erklärt:
2: 340 Wörter ungefähr ist jetzt nicht so viel. Das sind vielleicht 3-4 Minuten Gespräch oder so, die man am Tag weniger hat. Aber dadurch, dass das jedes Jahr immer weiter zurückgeht, wird halt diese Summe einfach unglaublich groß.
1: Die unter 25-Jährigen sprechen noch weniger miteinander. In dem Studienzeitraum von 14 Jahren macht das circa eine Dreiviertelstunde weniger verbalen Austausch am Tag.
3: Wir sehen in der Einsamkeitsforschung schon auch einen Trend dahingehend, dass Einsamkeit gerade bei jungen Erwachsenen über die letzten Dekaden hinweg zugenommen hat.
1: Sie betont aber auch, weniger gesprochene Wörter bedeuten nicht automatisch mehr Einsamkeit.
3: Denn für die Einsamkeit ist jetzt gar nicht so sehr die Menge an gesprochener Sprache wichtig, sondern vor allen Dingen die Qualität sozialer Beziehungen.
1: Beziehungen sind also wichtiger für das Wohlbefinden. Inzwischen weiß die Forschung aber auch, dass die sogenannten Weak Ties einen Einfluss auf die psychische Gesundheit haben.
3: Diese Weak Ties, das sind so oberflächliche Kontakte im Alltag, wie zum Beispiel das Gespräch mit der Kassiererin oder wenn man sich einen Kaffee bestellt und kurz da mit dem Verkäufer oder der Verkäuferin redet. Und die Forschung zeigt hier, dass diese Weak Ties durchaus positive Einflüsse auf das Wohlbefinden von Menschen haben können. Für unser Gefühl, eingebunden zu sein oder auch das Gefühl, gut anzukommen bei anderen, positive soziale Erfahrungen zu sammeln. Denn das alles prägt dann wiederum auch, wie wir über Beziehungen allgemein nachdenken. Und dann liegt der Schluss nahe, dass das auch das Einsamkeitserleben zumindest kurzzeitig reduzieren kann.
1: Und genau diese losen Interaktionen, das spontane Quatschen zwischendurch mit dem Nachbarn, an der Kasse, das wird weniger im Alltag. Die Gründe hierfür sind vielseitig. Menschen engagieren sich beispielsweise weniger in Vereinen und wohnen häufiger allein. Die Hauptursache aber sieht Sprachforscherin Valeria Pfeiffer woanders.
2: Also wir denken, dass ein Teil dieses Effekts tatsächlich durch Technologie erklärt werden kann, sodass einige der gesprochenen Worte dann geschriebene Worte, also auf dem Handy oder auf dem Laptop oder sonst wie, geworden sind.
1: Inzwischen finden Gespräche oft im digitalen Raum statt. Digitale Kommunikation ersetzt zwar keine Face-to-Face-Interaktion, kann aber dennoch Nähe entstehen.

0: entstehen lassen, erklärt die Psychologin Susanne Böcker.
1: Also die Forschung zeigt hier durchaus, dass Menschen auch in geschriebener Sprache und in Chatgesprächen sich verbunden und verstanden fühlen können und dass auch hier emotionale Nähe entstehen kann. Gerade bei jüngeren Menschen, die mit dieser Art der Kommunikation auch aufgewachsen sind.
0: Wie wichtig gesprochene Kommunikation ist, das ist noch völlig unklar. Aber die Forschung steht schon in den Startlöchern, um das Phänomen weniger Gespräche und steigende Einsamkeit zu untersuchen. Psychologin Valeria Pfeiffer berichtet von einem aktuellen Projekt.
2: Also statt der Fitbit ist es die Socialbit, die dann trackt, wie viele Konversationen man hat und ob man vielleicht mehr oder weniger soziale Zeit verbringen sollte. Eins der Herausforderungen damit ist natürlich, dass wir erstmal nicht wissen, was eine gute Baseline von Gesprächsanzahlen ist. Also ab wann hat man sozusagen einen Mehrwert, wenn man mehr Konversationen hat?
0: Sicher aber ist, auch kleine Konversationen zwischendurch beeinflussen das Wohlbefinden.
3: Sagt Madita Graumann. Die hat sich eine Studie aus den USA angeschaut, nach der wir 30% weniger Gespräche führen, als das vor einigen Jahren noch der Fall gewesen ist.

0: SR-Kultur ist hier Dienstagnachmittag. Statuen wurden ja über viele Jahrhunderte hinweg gebaut, um Macht zu demonstrieren. Herrscher auf Pferden zum Beispiel, Generäle, Feldherren und so weiter und so fort. Das sollte alles Dominanz und Unvergänglichkeit ausstrahlen. Wir schauen aber heute mal auf ein Kunstwerk, das eine völlig andere Art der Macht repräsentieren soll. Die Macht und Struktur der Musik nämlich. Im Gesundheitspark vor dem Klinikum Leverkusen, da steht ein 6,5 Meter hohes Gebäude aus Stahl. Gebilde aus Stahl. Auf den ersten Blick wirkt das Ganze wie eine abstrakte Skulptur. In Wahrheit sieht man aber dort irgendwie Johann Sebastian Bach. Der Künstler Henri Nouveau, der war selber Pianist und Maler, der hat 1950 etwas Erstaunliches gemacht. Er hat nämlich die Altstimme aus Bachs S-Dur-Fuge Note für Note in eine dreidimensionale Form übersetzt. Die Länge der Stahlplatten entspricht der Notendauer, die Höhe der Tonhöhe. Wir haben uns das Ganze mal angeschaut.
1: Klinikum Leverkusen, ein kleiner Park zwischen Ahorn, Thuja und Wildrose steht ein Monument aus Stahlplatten. Die Platten erinnern an Orgelpfeifen. Dreimal so hoch wie ein Mensch, abstrakt und geometrisch. Einige der Flanken sind schmal, andere breit, groß, niedrig, gefaltet, hervorspringend, zurückgesetzt. Die Skulptur besteht aus drei Teilen.
2: So, jetzt haben wir drei Stimmen.
1: Getrennt durch zwei schmale Gänge.
2: Erste da hinten, zweite die, dritte die.
1: Kerstin Holt, Pianistin.
2: Also ist das unsere erste, weil die am meisten rausgeht. Jetzt kommt eine versetzte Viertel, dieses. Da, da.
1: Mit energischen da, Schritten durchmisst Kerstin Holt das Monument.
2: Jetzt kommt da hinten, Viertel versetzt, die letzte Stimme.
1: Seziert die Architektur des Künstlers Henri Nouveau.
2: Bass.
1: Geboren 1901.
2: Alt. Sopran.
1: Komponist und Maler. 1928 legt er den dreidimensionalen Entwurf aufs Papier. Nennt das Werk Hommage à J.S. Bach. Eine zum Moment gefrorene Partitur. Vier Takte aus der Fuge S-Moll von Johann Sebastian Bach. Kerstin Holt sitzt am Klavier, spielt jene vier Takte, die den Surrealisten inspiriert hatten. Die Stretta Maestrale.
2: Der wollte diesen Geist, das, was da an göttlicher Substanz drin steckt, das wollte der sichtbar machen.
1: Ein vielschichtiges Gebilde auf engstem Raum.
2: Nur das Bassthema.
1: Kaum, dass die Melodie erklingt, wird sie eine Viertelnote später von sich selbst verfolgt.
2: Alt?
1: Nur in einer anderen Tonhöhe. Wieder vergeht der Bruchteil einer Sekunde.
2: Sopran.
1: Und schon startet das Thema in einer noch höheren Frequenz.
2: Stretta heißt Engführung. Die einzelnen Stimmen werden so dicht aneinander gelagert. Je dichter, desto meisterhafter. Deswegen ist das eine Stretta Maestrale.
1: Drei Stimmen. Bass, Alt, Sopran. Kunstvoll verwoben.
2: Im Abstand einer Viertelnote werden alle drei Stimmen in Gang gesetzt.
1: Die Skulptur setzt den Klang ins Bild. Zwei Gänge. Drei Stahlstrukturen, die jeweils eine Stimme verkörpern. Am weitesten links steht der Bass. Eine Handbreit nach innen versetzt, folgt Alt. Weitere 10 cm nach innen beginnt Teil 3, der den Sopran markiert.
2: Das ist ein Trick der Polyphonie, der Fugentechnik, die der Bach angewandt hat und die der Nouveau übersetzt hat. Hätte ich auch so gemacht. Gut, haben wir das Rätsel gelöst.
1: Ich schlendere durch die Passagen zwischen den Stimmen, die voreinander fliehen. Erlebe, wie Raum und Zeit ineinander fließen, wie Monument zu Musik und Musik zum Monument wird.
2: Das ist natürlich schön, wenn man dann so durchgeht und sagt, oh, jetzt bin ich innerhalb der Musik.
0: Claudia Friedrich war in Leverkusen spazieren und hat sich die Statue des Künstlers Henri Nouveau angeschaut.

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1: 15 Uhr. In Sachsen-Anhalt ist ein neues Technologiezentrum für Drohnensicherheit eröffnet worden. Am Standort des Deutschen Zentrums für Luft- und Raumfahrt in Kochstedt sollen Technologien zur sicheren Nutzung sowie zur Erkennung und Abwehr von Drohnen entwickelt und erprobt werden. Max Hensch für SR Info.
2: Hybride Angriffe, auch mit Drohnen, mit dem Ziel, Deutschland zu destabilisieren. Davor warnte Innenminister Dobrindt heute erneut am Flughafen Kochstedt. Dort soll sich der Fokus der Drohnenforscher, die bereits seit 2019 aktiv sind, nun zunehmend auf das Militär richten. 10 Millionen Euro sollen in den kommenden Jahren investiert werden. Bis zu 40 neue Stellen beim Deutschen Zentrum für Raum- und Luftfahrt, das den Flughafen betreibt, geschaffen werden. Man müsse Schritt halten mit der rasanten Entwicklung bei Drohnen, hieß es heute. Diese können mit geringen Kosten und überschaubarem personellen Aufwand großen Schaden anrichten. Am Flughafen Kochstedt soll man künftig eng die Entwicklung beobachten und Abwehrmöglichkeiten für Drohnen suchen bzw. mit der Industrie entwickeln.
1: In Stuttgart ist ein 30-Jähriger wegen Agententätigkeit im Auftrag Russlands zu einer Freiheitsstrafe von 1 Jahr und 3 Monaten verurteilt worden. Wie das Oberlandesgericht mitteilte, beteiligte er sich an der Ausspähung von Pakettransportwegen in Richtung Ukraine. Weil die Haftstrafe aufgrund von Untersuchungshaft bereits als verbüßt gilt, kam der Mann auf freien Fuß. 2 Mitangeklagte, die mit diesem zusammengearbeitet haben sollen, sprach das Gericht frei. Im vergangenen Jahr haben in Deutschland rund 188.000 Unternehmen ihren Betrieb eingestellt. Wie das Wirtschaftsforschungsunternehmen ZEW mitteilte, waren das 10% mehr als im Vorjahr und so viele wie seit fast 20 Jahren nicht mehr. Besonders betroffen war das Gastgewerbe. Insgesamt sei aber die gesamte Breite der Wirtschaft betroffen. Auch Unternehmen mit guter oder zumindest mittlerer Bonität müssten schließen. Hauptgründe seien technologischer Wandel, zunehmender Wettbewerbsdruck und Arbeitskräftemangel. Der ehemalige Geschäftsführer eines Siersburger Pflegedienst ist wegen mehrfacher Vergewaltigung zu 5,5 Jahren Haft verurteilt worden. Das Landgericht sprach den 54-Jährigen in insgesamt 6 Fällen schuldig. Hinzu kamen noch 2 Schuldsprüche wegen sexueller Belästigung und einer wegen Körperverletzung. SR-Inforeporter Thomas Gerber.
3: Erleichterung im Gerichtssaal, der Rechtsstaat funktioniere noch, so die Opfer nach dem Urteil. Denn zwischendrin drohte der Prozess zu kippen. Eine junge Frau, die mit ihrer Aussage das Verfahren gegen ihren damaligen Chef ursprünglich ins Rollen gebracht hatte, war dem Druck nicht gewachsen gewesen. In nicht öffentlicher Sitzung hatte sie vor Gericht bei ihrer Zeugenaussage einen Nervenzusammenbruch erlitten. In diesen zunächst mitangeklagten Fällen wurde der 54-Jährige gemäß des Zweifelsgrundsatzes heute freigesprochen. In den am Ende verbleibenden 6 Fällen aber, so die vorsitzende Richterin, hätten die 3 Opfer jeweils klar Nein gesagt. Wobei der gelernte Altenpfleger seine Position als Chef offenbar ausgenutzt hatte, den Frauen unter anderem mit beruflichen und privaten Konsequenzen gedroht hatte.
1: Nach der Beschädigung mehrerer Bäume in Saarlouis hat die Polizei einen Tatverdächtigen ermittelt. Am Vormittag wurde die Wohnung des 50-Jährigen durchsucht. Dabei wurden Beweismittel sichergestellt. Der Mann hat die Tat demnach bereits eingeräumt. Zum Motiv wurde bislang nichts bekannt. Am Sonntag vor einer Woche waren in Saarlouis entlang mehrerer Straßen insgesamt 17 Bäume an- und durchgesägt worden. Dabei entstand ein Sachschaden von rund 80.000 Euro. Und das waren die Nachrichten mit Vido Wittekind. 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
4: Das Wetter im Saarland heute Nachmittag: bleibt die Wolkendecke meist geschlossen. Die Sonne hat kaum eine Chance. Dazu kann es zeitweise etwas Regen geben. In den Abendstunden ist der Regen dann mehr oder weniger raus aus dem Saarland. Die Höchstwerte heute bei 21 Grad im Hochwald bis örtlich 25 Grad an der Saar. Morgen Wolken, ziemlich viele davon. Die Sonne schafft es selten und es gibt neben trockenen Abschnitten zeitweise auch etwas Regen. Die Temperaturen liegen morgen bei 23 bis 28 Grad.
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4: Mein Name ist Bernd Brüggemann. Das ist schön, dass Sie Zeit für uns haben. In dieser Stunde, noch vor 16 Uhr, sprechen wir unter anderem über Oktoberfest, und damit meinen wir nicht das echte, und über ein Festival über das Nichts. Genau das gibt es in Prag. Mehr dazu innerhalb der nächsten gut 40 Minuten.

Das ist Antoine Willaudrey, La Falaise. Das Ganze bei SR Kultur am Dienstagnachmittag, 15.10 Uhr ist. Ach Mensch, jetzt habe ich verpasst, wie das Wetter wird. Hat der Brüggemann doch bestimmt eben gesagt, oder? Muss ich nochmal zurückspulen. 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

0: zu Besuch bei der Hot Volley. Erinnern Sie sich? Das war ein Buch über den Wiener Opernball, geschrieben von der österreichischen Schriftstellerin Stefanie Sargnagel. War ziemlich böse, war ziemlich lustig. Und genau das, beides zusammen, ist eine Spezialität der 1986 in Wien geborenen Satirikerin. Für die Zeit war Stefanie Sargnagel bei den Wagner-Festspielen in Bayreuth und für das Münchner Volkstheater auf dem Oktoberfest. Das kann man in ihrem neuen Buch nachlesen, wie Stefanie Sargnagel beide Großereignisse erlebt hat. Holger Heimann hat Oktoberfest, ein Spaziergang auf der Wiesen, gelesen.
1: Entweder man liebt es oder man hasst es. Für die einen ist das Münchner Oktoberfest ein Ort ausgelassener bayerischer Gemütlichkeit und Lebensfreude. Für die anderen ist es eine lärmende, schmutzige Zumutung. Es gibt also keinen besseren Platz für eine Satirikerin. Stefanie Sargnagel war 2 Wochen lang auf dem Oktoberfest, hat wenig getrunken, genau hingeschaut und mitgeschrieben.
2: Nie hatte ich ein ähnliches Ausmaß an Exzess gesehen. Nie so viele Torkelnde, Fallende, auf dem Boden Schlafende aus allen Schichten und Weltreligionen. Nie zuvor hatte ich bezeugt, dass Menschen sämtliche gesellschaftlichen Regeln missachtend mit letzter Kraft versuchen, in aller Öffentlichkeit die lasch getrunkenen Körper ineinander zu verknoten, mit schlaffen Weichteilen im anderen zu versinken und sich zu vereinen. Ich war sofort zu Tränen gerührt.
1: Zunächst hat sich die Autorin von einer Münchner Freundin für das größte und weltweit bekannte Volksfest ausstaffieren lassen. Ich bekomme Strümpfe, eine Auswahl an Schürzen, Spangen und Bändern für Zöpfe, Push-up-BHs, Pfefferspray, Gleitgel, Pflaster, Notrufnummern für Sexualstraftaten, schreibt sie. Bevor sie aufs Fest geht, sichert sie sich einen guten Platz am Bavaria-Ring und beobachtet den Einzug der Wiesenwirte. In ihrer frechen Typologie steckt unverhohlene Lust an der Provokation.
2: Mit offenem Mund bestaune ich die vorüberziehende Herrlichkeit. Die Bayern sind grob wie die Österreicher, aber weniger geschwächt vom Wein, der den Körper eher auszehrt und nicht wie Bier einen schwammigen Panzer aus Östrogenen schafft, welcher einen gegen alle Herausforderungen des Lebens schützt. Die Bayern sind wie Turbo-Österreicher. Optimistisch blicken sie in die Zukunft ohne Selbstmitleid und slawische Schwermut. Es sind die drallsten deutschsprachigen Stämme vereint zu einem Pfropfen, der jeden geistigen Fluss luftdicht verschließt und einen vor krankmachender Grübelei bewahrt.
1: Auf der Wiesen könne man einfach dasitzen und Leute beobachten wie im Kino, hat Stefanie Sargnagel in einem Interview gesagt. Die Eskalation der anderen berausche sie und versetze sie in einen daueramüsierten Zustand. Sargnagel bringt diesen daueramüsierten Zustand und ihre Faszination für das Sinnliche des Festes unverstellt zum Ausdruck. Dass sie dabei viele Klischees bedient, kümmert sie nicht. Warum auch, wenn das Klischee trifft? Sargnagels Lust an der literarischen Zuspitzung ist nicht nur enorm unterhaltsam, sondern auch aufschlussreich. An einer Stelle notiert die ironische Beobachterin, wie unterschiedlich Männer und Frauen ihre Verletzlichkeit zeigen.
2: Was bei den Frauen die Tränen sind, die nun an allen Ecken fließen, ist bei den Männern der Harn. Alle paar Meter lehnt eine Frau weinend an der Wand, um so die eingesoffene Flüssigkeit loszuwerden, während die Männer ihren Urin in alle Richtungen verteilen, als würden sie mit ihrem Penis weinen.
1: Ist ein größerer Kontrast zum Oktoberfest denkbar als die Wagner-Festspiele? Bei der hochglanzpolierten Inszenierung auf dem grünen Hügel in Bayreuth lässt keiner die Masken fallen. Immerhin ist auch im Festspielhaus ein Rausch zu bestaunen, wenn auch nicht gekoppelt mit einem lustvollen Vernichtungstrinken. Aber von diesem etwas anderen Rausch erzählt Stefanie Sargnagel weit weniger eloquent.
2: Die Leute hocken hier täglich stundenlang auf knallharten Stühlen in schlechter Luft. Harren aus in der Hitze, ohne Polster für die verknöcherten Gesäße. Mein Darm ist nach 2 Stunden endgültig verschlossen. Viele hier haben die 90 längst überschritten und werden in Krankenbetten den Hügel hochgekarrt. Manche hängen am Tropf.
1: Ihrem Text ist anzumerken, dass sie zu Wagner und Bayreuth keinen Zugang findet. Statt über die Festspiele schreibt sie daher auch in enervierender Ausführlichkeit 6 Tage lang über das Frühstücksbuffet im Hotel. Besonders amüsant und unterhaltsam ist das nicht. Am besten, man lässt das kürzere Bayreuth-Stück einfach links liegen und liest den grandiosen Oktoberfestspaziergang gleich 2-mal. Nicht immer weiß man dabei, was erlebt und was ausgedacht ist. Egal. Die liebevoll bissigen Beschreibungen folgen zielgerichtet dem Gebot der Übertreibung und der Maskierung. Selten beim Lesen so laut gelacht.
0: Sagt Holger Heimann über Stefanie Sargnagel, Oktoberfest, ein Spaziergang auf der Wiesen. Im Rowohlt Verlag erschienen, 96 Seiten, 18 Euro.

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Mika Miller, ganz aktuelle Musik bei SR Kultur. Warning Sign heißt das Stück. Und Mika Miller hat irgendwann mal über die Notwendigkeit erzählt, auch selber ihr Album zu produzieren. Sie sagt nämlich, als junge Künstlerin habe ich ziemlich oft in Studios gesessen, auf dem Sofa, ganz hinten im hinteren Teil des Raumes. Ja, und habe dann auf den Hinterkopf eines Mannes geguckt und versucht, meine Ideen diesem Hinterkopf zu erzählen, während der schon damit beschäftigt war, seine Ideen in meiner Musik umzusetzen. Genau darauf hat sie überhaupt gar keine Lust mehr gehabt. Deswegen gibt's in dem neuen Album A Little Bit of Me auch ziemlich viel von ihr selber. Aufgenommen in legendären Musikstudios in Frankreich zusammen mit Musikern, die schon den einen oder anderen Grammy gehabt haben. Warning Sign, Mika Miller war das. 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

0: schön. Einfach mal nichts tun. Gut, okay, vielleicht ist das Radio das falsche Medium fürs Nichtstun. Aber das haben sich die Leute beim Musikfestival in Prag auch gedacht. Vielleicht ist ein Musikfestival nicht das Richtige fürs Nichtstun. Die haben es trotzdem getan. Eine Woche lang können nämlich interessierte Menschen beim Prager Festival über das Nichts genau das lernen. Nichtstun. Es gibt bei diesem Festival so gut wie gar nichts. Wenn Sie möchten, dann können Sie in einem morgendlichen Yogakurs entspannen. Sie können in einem Workshop das körperliche Gleichgewicht wieder erlangen. Oder Sie können auf Matratzen im Liegen Konzerten lauschen. Klingt gut, oder? Aber dieses außergewöhnliche Event, das hat einen sehr ernsten Hintergrund. Denn die Veranstalterinnen und Veranstalter, die wollen auf die schwierige Lage der mangelnden Altenpflegekräfte in Tschechien hinweisen. Sie wollen begreiflich machen, nur wer Selbstfürsorge betreibt, der kann sich auch um pflegebedürftige Menschen kümmern.
1: Im Wasserturm im Prager Kreativviertel Letná werden im Erdgeschoss die Vorhänge zugezogen. Rund 2 Dutzend Matratzen verteilen die Veranstalter gleichmäßig im Raum. Zwischen den Betten Stehlampen mit warmem orangefarbenen Licht. Auf den weißen Kissen stehen Sätze wie »Du musst nichts«, auf Tschechisch »Nemusisch« oder »O nic nejde«, »Es geht um nichts«. Das hier ist ein Saal, in dem Konzerte, Tanz und auch Yogakurse stattfinden werden. Hier kann man tagsüber jederzeit vorbeikommen und sich auf die Betten legen und entspannen. Statt zu sitzen, werden die Besucher hier während der Konzerte und Auftritte auch liegen, sagt der Bühnenbildner Marek Zbin. Das Festival O Ničem, das Festival über nichts, will einen Gegenpol zum Alltagsstress schaffen. Die Angebote sind kostenlos. Nichts, nur Tanz, lautet der Name eines Workshops. In einem weiteren geht es um Körperbeherrschung. Auch Märchen werden vorgelesen. Jeden Morgen gibt es außerdem Yoga mit Trainerin Lucie Königova. Wir konzentrieren uns darauf, wie es ist, einfach nur zu sein. Wir versuchen nicht, eine bestimmte Person zu sein oder eine bestimmte Rolle zu erfüllen, sondern uns bewusst zu werden, was in diesem Moment mit uns geschieht und wo wir gerade sind. Der erste Kurs am Montagmorgen kam gut an, sagt Königova. Es ging nicht darum, möglichst perfekte Positionen einzunehmen, sondern darum, den eigenen Atem, die Kräfte und die Grenzen des Körpers wahrzunehmen. Dinge, für die im Alltag oft keine Zeit bleibt. Hinter dem scheinbar leichten Festivalmotto steckt ein ernster Gedanke. Beteiligt ist die Organisation Mila. Sie setzt sich für bessere Bedingungen in der Altenpflege in Tschechien und mehr Anerkennung für Pflegende ein. Wir wollten einen Ort schaffen, der für die Menschen eine Quelle der Energie ist und deutlich machen, dass Fürsorge für andere nur dann möglich ist, wenn man ausreichend für sich selbst sorgt.
2: Mit Energie pro sebe.
1: Simona Bagarova ist Gründerin und Leiterin von Mila. Sie kritisiert, dass die Altenpflege in Tschechien politisch und gesellschaftlich zu wenig Aufmerksamkeit bekomme. Schon heute fehlen im Bereich der sozialen Dienste rund 3000 Beschäftigte, darunter Pflege- und Betreuungskräfte. Bis 2050 soll die Zahl der Seniorinnen und Senioren in Tschechien um 1 Million zunehmen. Ziel des Festivals ist es also, Tempo aus dem Alltag herauszunehmen, sich selbst zu stabilisieren, damit so wieder stärkere menschliche Bindungen entstehen. Leichter gesagt als getan, denn für sich selbst gut zu sorgen, das beherrschen manche Tschechinnen und Tschechen nicht so gut, beobachtet Yoga-Lehrerin Lucie. Ich habe den Eindruck, dass heutzutage immer mehr Menschen in einer solchen Hektik leben, die ihnen oft nicht gut tut. Und manchmal wäre es gut, sich bewusst zu machen, wo es vielleicht besser ist, nicht einzugreifen, sondern die Dinge aus sich selbst heraus passieren zu lassen. Noch bis Sonntag lädt das Festival über das Nichts in Prag zum Innehalten ein.
0: Paul Vorreiter, der war beim Festival über das Nichts in Prag.

0: 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Es ist Dienstagnachmittag. 9% Rückgang in Sachen Ernte in Deutschland. Diese Zahlen hat der Bauernverband bekannt gegeben. Natürlich regional sehr, sehr unterschiedlich, aber 9%, das ist schon meine Ansage. Einer der Gründe dafür ist natürlich der Klimawandel. Und wir stellen uns da die Frage, müssen wir dann in Zukunft Landwirtschaft vielleicht auch ein bisschen anders denken? Dr. Heike Zimmermann-Timm ist Rektorin der Fachhochschule Dresden und kennt sich mit diesem Thema bestens aus. Ich gebe die Frage mal an Sie weiter. Müssen wir Landwirtschaft anders denken?
1: In der Tat müssen wir die Landwirtschaft anders denken. Und zwar müssen wir Landwirtschaft so denken, dass es eine zukunftssichere Landwirtschaft ist. Nun wird man da erstmal sagen, naja, an Erträgen sind wir ja alle interessiert. Aber vielleicht müssen wir auch unseren Blickwinkel verändern, dass wir nicht jedes Jahr maximale Erträge erzielen, dass wir auch damit rechnen, dass Trockenheit, Hitze, Starkregen und andere vielleicht auch geopolitische Krisen verlässliche Lebensmittelproduktion unter Umständen verändern können.
0: Wie machen wir das auf einfache Art und Weise?
1: Ja, es ist schon viel bekannt über Thema Landwirtschaft. Es ist viel bekannt über das Thema Klimawandel. Und ein großes Problem sehe ich im Moment in der Tatsache, dass wir zu wenig einmal wissen über die Kaskadeneffekte. Das zeigt sich jetzt in diesen Tagen, wo es einfach so trocken ist und sich viele Parameter verändern, die vielleicht nicht verwunderlich sind. Und das zeigt sich aber auch an der Tatsache, dass wir offensichtlich nicht in der Lage sind oder nur schwierig in der Lage sind, auch verschiedene Phänomene miteinander zu verbinden.
0: Welche Phänomene sollten wir da verbinden und was genau sind die Kaskadeneffekte, von denen Sie reden?
1: Also wenn wir erstmal an die Phänomene denken, Landwirtschaft hat was mit Boden zu tun. Mhm. Das heißt, Boden ist eigentlich die ganz wichtige Basis. Und wenn wir jetzt weiter darüber nachdenken, über die Ernteausfälle, die ja ganz schnell irgendwie mit dem Thema Dürre und Wassermangel und hohen Temperaturen in Verbindung gebracht werden, dann stellen wir uns natürlich auch wieder die Frage, warum haben wir kein Wasser? Warum haben wir kein Wasser zurückgehalten? Mhm. Das heißt, das ist das nächste Thema. Guter Boden kann auch Wasser zurückhalten. Eine Landschaft kann auch Räume bilden, wo man Wasser zurückhalten kann. Also da haben wir schon mal ein paar Phänomene, die man also zusammen betrachten kann, um einfach genug Feuchtigkeit für die Landwirtschaft zu halten. Die Kaskadeneffekte, die machen das Ganze umso schwieriger. Da kann man sich wie Dominosteine, die aufgestellt sind und dann umkippen, vorstellen. Das heißt, ein Parameter verändert sich. Und dem folgen dann eine ganze Reihe nach. Also wir haben zum Beispiel wenig Regen und der wenige Regen führt dazu, dass wir also eine feste Bodenoberfläche haben und die führt einfach dazu, dass weniger Wasser in den Boden eindringt. Und dann haben wir gleich das nächste Problem, wenn weniger Wasser eindringt oder dann plötzlich ein Starkregenereignis kommt, dass dann also Wasser vermehrt mit starken Nährstoffanteilen in die Flüsse gerät und damit dann wieder eine Eutrophierung verursacht.
0: Ihr Ansatz für die regenerative Landwirtschaft beinhaltet ja auch, dass man zum Beispiel dem Boden einfach mal Zeit lässt, sich zu erholen. Viele Bauern können sich das schlicht und ergreifend nicht leisten. Was könnte man denn da tun, um vielleicht auch den Bauern ein paar Anreize zu geben, zu sagen, komm jetzt, lass mal einfach hier 2 Jahre oder 1 Jahr diesen Boden in Ruhe?
1: Es ist in der Tat ein großes Problem, dass wir hier Anreize brauchen. Also ich denke, es ist kein Erkenntnisproblem, sondern ein Anreizproblem. Wir haben viele kleine Betriebe, die also diese Veränderungen umsetzen müssen, die dann auch wirtschaftlich tragen müssen. Das ist ein großes Problem. Also Förderung sollte stärker auch auf Leistungen wie Bodenaufbau, Wasserrückhalt, Biodiversität und Landschaftsstrukturen sein. Das sind Dinge, die wir nicht bezahlen, wenn wir an der Kasse sind. Zweitens ist natürlich auch eine gewisse Planungssicherheit. Also wir wissen, dass auch mit jeder neuen Regierung neue politische Rahmenbedingungen geschaffen werden. Das macht die Landwirtschaft schwierig. Und das Dritte ist natürlich überhaupt diese Handelskette von Produktion, Verarbeitung, Handel, Konsumenten, da braucht es sicherlich auch bessere Dialogstrukturen und einfach einen Blick für die Wertschöpfungskette und auch wieder einen wachsenden Vertrauensbasis.
0: Ich habe gerade eben das Wort Wert gehört und frage mich so ein ganz kleines bisschen, weil ich im Supermarkt bin, kaufe ich ja mehr oder weniger notgedrungen gerne auch mal nach Preis. Was günstig ist, wird gekauft. Führt das dazu, dass man auch ein bisschen den Wert der Lebensmittel quasi verlernt?
1: Also ich kann mir schon gut vorstellen, dass wir die Wertigkeit, weil wir einfach auch manchmal nicht mehr wissen, wie Lebensmittel hergestellt werden oder wie Agrarprodukte angebaut werden, dass wir einen Bezug zum Wert verlieren. Aber man muss natürlich schon auch ganz klar sagen, auf der einen Seite ist der Konsument, der an der Kasse steht und sich die Lebensmittel leisten kann oder auch nicht leisten kann. Also Lebensmittel sind billig oder teuer an der Kasse, aber nicht unbedingt billig für die Gesellschaft.
0: Ja.
1: Und daraus sollte jetzt nicht folgen, dass Lebensmittel teurer werden. Aber wir müssen sicherlich schon auch lernen, dass wir Lebensmittel so produzieren und werthalten, dass wir auch auf einer ökologischen Basis also diese Leistung honorieren können.
0: Da ist dann aber noch ziemlich viel Informations- und Aufklärungsarbeit zu leisten, oder täuscht der Eindruck?
1: Das ist in der Tat so. Es ist viel Wissen vorhanden. Und ich glaube, die kluge Basis ist jetzt tatsächlich, dass man das Wissen zusammenbringt und moderiert, dass gesamtheitlich dieses System betrachtet wird. Dieses System Landwirtschaft mit Boden und Klimawandel und Gewässer und Handel und Konsumenten am Ende. Ja, das ist wichtig.
0: Frau Dr. Heike Zimmermann, Tim von der Fachhochschule Dresden, sie ist Rektorin dort und kennt sich aus in Sachen regenerative Landwirtschaft. Und wir haben mit ihr über genau dieses Thema gesprochen. Wie müssen wir Landwirtschaft in Zukunft denken, damit genug für alle da ist?

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1: 16 Uhr. Die Weltgesundheitsorganisation WHO berät in Genf über weitere Maßnahmen gegen die Ausbreitung des Ebola-Virus in der Demokratischen Republik Kongo. Bisher sind mehr als 2300 Menschen durch den aktuellen Ausbruch gestorben. Jan Seidel für SR Info.
2: Der UN-Koordinator für humanitäre Hilfe Fletcher warnt, die Epidemie töte alle 30 Minuten einen Menschen. Ebola gewinne im Moment im Kongo. Die Staatengemeinschaft dürfe sich nicht abhängen lassen. Die Vereinten Nationen haben am Freitag beschlossen, die Hilfe weiter aufzustocken. Weitere 30 Millionen Dollar werden für die Bekämpfung des Virus bereitgestellt. 20 weitere Helfer sollen vor Ort arbeiten. Die WHO geht davon aus, dass deutlich mehr Helfer und vor allem Behandlungsräume nötig sind. Am wichtigsten sei es aber, die Ausbreitung des Virus zu stoppen. Hilfe ist schwierig. Wegen des Bürgerkriegs im Kongo bringen sich Ärzte und Helfer selbst immer wieder in Lebensgefahr.
1: Deutschland hat seine Ebola-Hilfe heute um 11 Millionen Euro aufgestockt. In Sachsen-Anhalt ist ein neues Technologiezentrum für Drohnensicherheit eröffnet worden. Am Standort des Deutschen Zentrums für Luft- und Raumfahrt im Salzlandkreis sollen Technologien zur sicheren Nutzung sowie zur Erkennung und Abwehr von Drohnen entwickelt und erprobt werden. Bis zu 10 Millionen Euro sollen in den kommenden Jahren in den Ausbau fließen. Außerdem sollen bis zu 40 neue Arbeitsplätze entstehen. Bei der Eröffnung bezeichnete Bundesinnenminister Dobrindt Deutschland als tägliche Zielscheibe hybrider Angriffe. Der NVG-Untersuchungsausschuss des Saarländischen Landtags hat sich heute mit zwei Rechtsgutachten befasst. In diesen Gutachten geht es um die Befugnisse des Ausschusses. Sie kommen zu unterschiedlichen Ergebnissen. SR-Inforeporter Marco Karp.
3: Das Gutachten von Verfassungsrechtler Christoph Gröpel kommt zum Ergebnis, dass der NVG-Untersuchungsausschuss grundsätzlich weitreichende Befugnisse hat. So könnten beispielsweise innere Angelegenheiten der SPD beleuchtet werden, ebenso des Betriebsrates der NVG. Zu einer anderen Auffassung kommt das Gutachten von Verfassungsrechtler Nikolaus Marsch. Er hält es etwa für weitgehend verfassungswidrig, das Handeln einer politischen Partei bzw. ihrer Funktionsträger zum Gegenstand der Untersuchungen zu machen. In den Beweisanträgen, die die CDU-Fraktion stellte, werden unter anderem auch Unterlagen aus der SPD gefordert und der NVG. Die Beweisanträge wurden erneut vertagt. Die nächste Sitzung findet in 2 Wochen statt. Dann werden die Rechtsprofessoren angehört, die die Gutachten geschrieben hatten.
1: Der Ausschuss hat zum Ziel, die Vorgänge bei der Neunkircher Verkehrsgesellschaft zu untersuchen. Der ehemalige Geschäftsführer eines Siersburger Pflegedienstes ist wegen Vergewaltigung zu 5 Jahren Haft verurteilt worden. Das Landgericht Saarbrücken sprach den 54-Jährigen in insgesamt 6 Fällen schuldig. Hinzu kamen noch 2 Schuldsprüche wegen sexueller Belästigung und einer wegen Körperverletzung. Bei seinen Taten soll der Mann seine Stellung als Vorgesetzter ausgenutzt und seinen 3 Opfern unter anderem mit beruflichen Konsequenzen gedroht haben. Ursprünglich wurden dem Mann insgesamt 18 sexuelle Übergriffe vorgeworfen. Das Urteil ist noch nicht rechtskräftig. Die Verteidigung kündigte Revision an. Im Rechtsstreit zwischen der Bundesforschungseinrichtung CISPA und seinem freigestellten Gründungsdirektor Michael Backes steht der Verhandlungstermin fest. Nach Angaben des Landgerichts wird am Donnerstag kommender Woche darüber verhandelt, ob Backes wieder als wissenschaftlicher Geschäftsführer beschäftigt wird. Das hatte sein Anwalt Ende vergangener Woche per einstweiliger Verfügung beantragt. Hintergrund ist die Freistellung von Backes in der sogenannten China-Affäre. Seit rund 2 Monaten prüft ein Sonderermittler, ob vom CISPA im Saarland sensibles Wissen nach China abgeflossen sein könnte. Und das waren die Nachrichten mit Vido Wittekind. 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
4: Das Wetter im Saarland bleibt heute Nachmittag meist bewölkt. Die Sonne hat kaum eine Chance durchzukommen, dazu regnet es zeitweise. In den Abendstunden beruhigt sich das mit dem Regen ein bisschen, es bleibt dann überwiegend trocken. Tageshöchstwerte heute bei bis zu 25 Grad. Heute Nacht starke Bewölkung, schwache Schauer sind möglich. Die Tiefstwerte liegen bei 18 Grad an der Mosel und 16 Grad im Hochwald. Und morgen dann ebenfalls bewölkt. Die Sonne schafft es selten und es gibt neben trockenen Abschnitten auch morgen zeitweise etwas Regen. Morgen etwas wärmer als heute, 23 bis 28 Grad.
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4: Bernd Brüggemann hier, das ist gut, dass Sie Zeit für uns haben. Pferde sind in dieser Woche eines unserer Themen. Pferde generell in der Kultur und in der Literatur. Was machen wir denn mit Pferden am Filmset? Vor- und nach Dreharbeiten. Sprechen wir drüber gleich.

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Ich habe für Sie jetzt Wolfgang Amadeus Mozart, die Violinsonate B-Dur, Köchelverzeichnis 378, und zwar den dritten Satz des Rondo Allegro, gespielt von zwei Menschen, die jeweils an ihren Instrumenten absolute Meister sind. Renaud Capuçon zum Beispiel an der Violine und Kit Armstrong am Klavier. Letzterer übrigens, der hat sich irgendwann mal überlegt, Mensch, ich müsste mal ein bisschen Kulturzentrum eröffnen. Wie man das halt so überlegt, wenn man ein großer Klaviervirtuose ist. Das tat er in seiner Heimat und in Frankreich kaufte er sogar eine alte Kirche. Einmal wegen des Klangs, weil in einer alten Kirche Klavier spielen, das klingt einfach wundervoll. Zum anderen aber auch, um dort ein Kulturzentrum für Musik und Wissenschaft aufzubauen.

0: Sie hören SR Kultur, es ist Dienstagnachmittag. Die ganze Woche über sprechen wir über Pferde. Pferde in Kunst, in Kultur. Ja, und was darf dabei natürlich nicht fehlen? Das Kino zum Beispiel. Ein Medium, das Pferde seit jeher liebt und immer wieder abbildet. Gestern haben wir schon über Pferde, dann im finalen Produkt auf der Leinwand gesprochen. Aber eine Sache muss natürlich davor noch kommen, nämlich die Pferde am Set.
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0: So, heute ist nicht Montag, trotzdem nimmt uns Hendrik Warnke mit in die Welt des Films. Hallo Hendrik.
2: Hallo Bent.
0: Hendrik, so ein Filmset ist ja selten ein entspannter Ort. Viele Leute wuseln darum, teures Equipment. Wie genau passt ein Pferd dahin?
2: Ja, ich finde, das ist schon ein interessanter Punkt, weil Pferde sind eigentlich seit Beginn des Kinos immer wieder an Filmsets, früher oft als Lastentier oder dann eben vor der Kamera. Und entsprechend gibt's viele Leute, die Drehs und die Tiere so zubereiten, dass das einigermaßen problemlos hinhaut.
0: Wie sieht das konkret aus? Ich meine, Pferde sind jetzt keine Schauspieler, die einfach auf Kommando genau das machen, was der Regisseur oder die Regisseurin gerne haben möchten, oder?
2: Ja, das ist so eine Sache, die ich mich auch immer gefragt habe, weshalb ich darüber mal mit einer Person gesprochen habe, die es wissen muss, nämlich Vanessa Widowild von Filmpferde. Die organisieren nämlich solche Drehs mit Pferden.
3: Ich betrachte nur wirklich sehr erfahrene Schauspielerpferde von uns als gute Schauspielerpferde. Und dann gibt es natürlich noch sehr viele andere Anforderungen. Wir haben noch Stuntpferde, dann gibt es so spezialisierte, dann gibt es ja mal Filme mit Dressur, Springreiten, Rennen, Trickreiten, Freiarbeit. Also es gibt ja verschiedenste Aufgaben beim Film, nicht nur Reiten.
2: Und diese ganzen verschiedenen Anforderungen heißt dann eben meist verschiedene Pferde, zum Beispiel auch in einem ihrer bekanntesten Projekte.
3: Bei Ostwind ist das Pferd dann doch eher ein Schauspieler. Das heißt, es hat ziemlich viele Anforderungen und muss ziemlich viele Moods, also Stimmungen bedienen und dazu auch noch verschiedenste Sachen können. Das heißt, bei den 5 Teilen haben wir neben unserem Hauptdarsteller James, hatten wir, ich schätze mal, bestimmt so 30 andere Ostwinde noch, die natürlich angepasst werden, weil sie James dubeln müssen und ähnlich aussehen müssen.
2: Ja, unterschiedliche Pferde können unterschiedliche Sachen gut oder schlecht, werden entsprechend anders eingesetzt. Das Team von Filmpferde, das arbeitet zum Beispiel immer wieder mit einem bestimmten Pferd, das ja sehr gut und entspannt liegen kann und deshalb besonders passend ist, um tote oder verletzte Pferde zu spielen.
0: Also passt man sich da den Pferden auch immer so ein bisschen an?
2: Ja, ich glaube, das muss man auch. Du kannst keine Szene drehen, in dem ein Pferd total ruhig sein muss, wenn das Pferd das aber einfach nicht kann. Und so ist das auch mit Mimik und Ausstrahlung. Manche Pferde transportieren die eine Stimmung besser, manche die andere. Und klar, ne, da wird mittlerweile auch viel mit Computereffekten gerne nachgeholfen. Aber oft bleibt man dann eben doch beim echten Pferd.
0: Wo du es gerade ansprichst, welche Rolle spielen denn visuelle Effekte, CGI oder auch KI mittlerweile? Ich kann mir vorstellen, dass es doch viel einfacher ist und aus Tierschutzgründen mit Sicherheit unbedenklicher.
2: Ja, also das auf jeden Fall. Gerade bei Stürzen oder auch irgendwelchen Kriegsszenen, da sieht man eigentlich immer weniger echte Pferde und ich glaube, das ist auch gut so. Denn es gibt ja oder gab ja einige berüchtigte Filmdrehs in der Filmgeschichte, wo reihenweise Pferde bei Unfällen am Set gestorben sind. Also ich glaube, so das bekannteste Beispiel ist Ben Hur von 1925. Da sagt man, da sind so zwischen 100 und 150 Pferden gestorben, vor allem halt beim Wagenrennen.
0: Heftig. Aber gut, auch 100 Jahre her. Wie steht's heute um den Tierschutz?
2: Also Tierschutzsiegel und Richtlinien, die gibt's in vielen Ländern schon relativ lange. Ich habe Vanessa Widowild aber auch darauf nochmal angesprochen.
3: Also ich glaube, die Zeiten, wo man nicht fair mit dem Tier gearbeitet hat, die sind lange, lange, lange Gott sei Dank vorbei. Also ich bin froh, ehrlich gesagt, dass da auch sehr drauf geachtet wird. Da sind auch gerade deutsche Produktionen, muss ich sagen, sehr sensibel. Und es gibt ja auch strenge Kontrollen, auch bei uns. Und die finde ich auch gut so. Also wir sind in Kontakt mit den Amtsveterinären auch und da wird auch viel geprüft.
2: Man muss dazu sagen, diese Standards gibt es nicht überall und es werden auch immer wieder bei großen Produktionen Vorwürfe erhoben, dass die Kontrollmechanismen nicht so funktionieren oder die Richtlinien zu lasch sind. Also es ist auf jeden Fall ein sehr erhitztes Thema.
0: Aber auch ein wichtiges. Pferde am Filmset. Vielen Dank an Hendrik Warnke. Die nächste Folge Crashkurs Weltkino kommt am kommenden Montag. Dann werfen wir einen Blick nach Ostdeutschland.

Februar 1831. Felix Mendelssohn Bartholdy schreibt an seine Schwester Fanny aus Rom. Er schreibt, die italienische Sinfonie macht große Fortschritte. Es wird das lustigste Stück, das ich je gemacht habe. Uraufgeführt wird das Ganze am 13. Mai 1833 in London. Das Publikum jubelte, aber der Komponist selber war nicht vollkommen zufrieden mit dem Werk. Und er war so wenig zufrieden, dass er ausdrücklich verboten hat, das Werk zu veröffentlichen, also im Druck zu veröffentlichen. Die Partitur wurde erst 1851, also 4 Jahre nach Mendelssohns Tod, als sein Opus 90 gedruckt. Wir hören jetzt Felix Mendelssohn Bartholdy, die Symphonie Nummer 4, die italienische A-Dur, Opus 90. Wir hören den vierten Satz, Saltarello Presto, das Ganze gespielt vom Irish Chamber Orchestra unter der Leitung von Jörg Wittmann.

0: Sie hören SR Kultur, es ist Dienstagnachmittag. Sich einfach mal über eine Dating-App verabreden und ja, mal gucken, was so geht, ne? Das machen mittlerweile ziemlich viele Menschen. Die Heteros vielleicht eher auf Tinder, die Homosexuellen eher auf Grindr oder Romeo. Aber genau da bringt das entspannte Dating mittlerweile gar nicht mehr so entspannte Gefahren. Denn da sind junge Männer unterwegs, die nicht auf Sex oder Romantik aus sind, sondern auf Gewalt. Die wollen schwule Männer ausrauben, demütigen, verprügeln. Sie sind organisiert in Gruppen und auf Internetplattformen. Ja, und die Zahl der Übergriffe, die steigt. Das hat eine Recherche des ARD-Kanals Team Recherche ergeben, unter Federführung des SR-Teams. Kim Stoppert, du warst mit dabei. Wie läuft sowas ab? Was habt ihr da recherchiert?
1: Da verabreden sich in der Regel schwule Männer über Dating-Apps wie Grindr und Romeo mit anderen Männern. Doch beim Treffpunkt wartet dann kein Date auf sie, sondern Raub, Beleidigung und Gewalt. Für die Dokumentation haben wir mehr als 70 angezeigte Fälle der Dating-Masche deutschlandweit in den letzten 10 Jahren recherchiert. Ein Fall davon ist Lukas. Das ist nicht sein richtiger Name, den haben wir geändert. Er dachte, er trifft sich mit einem Erwachsenen, der eine feste Beziehung sucht.
2: Und dann ging eigentlich meine kleine Hölle los.
1: Er wurde aus dem Auto gezerrt, festgehalten. Die Täter haben versucht, Geld mit seiner Bankkarte abzuheben. Und er sollte tanzen und sagen, dass er Sex mit Minderjährigen haben wolle. Das Ganze haben die Täter dann gefilmt. In Lukas' Fall haben die Täter behauptet, sie seien Pedohunter.
0: Pedohunter, das sind Pädophilenjäger. Was sind das für Leute?
1: Pedohunter sind Menschen, die vermeintlich Pädokriminelle suchen und überwältigen wollen. Sie geben sich als Jungen oder Mädchen aus und verabreden sich mit Personen, die sie für pädophil halten. Und bei dem vermeintlichen Date greifen Pedohunter die Männer dann gewaltsam an. Viele Pedohunter sind online vernetzt, zum Beispiel auf

0: Discord. In einer dieser Pedo-Hunting-Chat-Gruppen sind wir dann undercover eingestiegen. Da waren sehr junge Menschen drin, teilweise Kinder. Die Gruppe hat immer betont, sie sei unpolitisch. Und dann wurde aber auch immer wieder gefragt, wie sie denn an die Pädophilen rankommen und ab wann einer denn überhaupt pädophil sei. Da waren die Definitionen überhaupt nicht klar. In der Gruppe wurde dann aber auch über Waffen geredet, über Drogen und rechtsextreme Symboliken geteilt. Und wir konnten dort auch immer wieder mitlesen, dass Pädophilie mit Homosexualität vermischt wurde. Das ist eine ziemlich alte Erzählung, die auch von Rechtsextremen immer wieder genutzt wird. Und das bestätigt auch der Verfassungsschutz Baden-Württemberg. Bestimmte Gruppierungen würden Homosexualität mit Pädophilie gleichsetzen. Und das vermeintlich gefährdete Kindeswohl legitimiere dann einen queerfeindlichen Übergriff.
1: Und warum machen die Täter das?
0: Im Falle der Pedohunter sind es wirklich Menschen, die glauben, sie würden was Gutes tun, etwas für den Kinderschutz. Eben weil dort oft Homosexualität mit Pädophilie vermischt wird. Und wir konnten in der Chatgruppe auch sehr viel rechtsextremes Gedankengut mitlesen. Sicherlich sind nicht alle Täter dieser Fake-Date-Masche rechtsextrem. Einige wollen einfach nur Geld, andere haben Lust auf Gewalt und andere wollen ihren queeren Hass freien Lauf lassen. Dass der steigt, zeigt auch die Statistik.
1: Vielen Dank an Kim Stoppert aus der Redaktion von Team Recherche. Ihre neueste Arbeit ist die Doku Jagd auf Schwule. Wer steckt hinter den Fake Dates? Die ist ab heute zu sehen in der ARD Mediathek.

0: Sie hören SR Kultur am Dienstagnachmittag. Alkoholsucht ist ein Thema, über das wir heute früh schon gesprochen haben. Und zwar mithilfe des Buches Katerland von Professor Georg Schomerus. Ja, sind wir denn wirklich alle alkoholsüchtig? Ist Alkohol im Saarland tatsächlich so stark gesellschaftlich verankert? Oder verändert sich vielleicht gerade im Moment ein bisschen was in Sachen, wie wir auf Alkohol schauen? Sprechen wir mal mit jemandem, der genau das als mehr oder weniger tägliches Thema hat. Johannes Dinwill vom Caritasverband für Saarbrücken und Umgebung. Er ist dort in der psychosozialen Beratungs- und Behandlungsstelle. Seien Sie gegrüßt, Herr Dinwill.
1: Guten Tag, Herr Brüggemann.
0: Herr Dinwill, ist Alkohol im Saarland tatsächlich gesellschaftlich absolut stark verankert?
1: Ja, Alkohol ist in Deutschland allgemein gesellschaftlich stark verankert. Der Alkoholkonsum in Deutschland geht zwar seit mehreren Jahren zurück, aber im internationalen Vergleich wird in Deutschland immer noch viel Alkohol getrunken. Also Deutschland zählt als Hochkonsumland. Und von daher ist davon auszugehen, dass es auch im Saarland sehr stark verankert ist. Das ist auch was, was wir in der täglichen Beratung immer noch mal hören, dass Alkohol zu vielen Anlässen natürlich in Anführungszeichen dazugehört.
0: Und ganz viele Menschen werden jetzt sagen, naja, aber wenn ich doch abends zum Abendessen ein, zwei Gläser Wein trinke, ist das doch kein Problem. Was sagen Sie diesen Menschen?
1: Ja, das kann auch so sein. Es gibt so ein paar Anzeichen, die darauf hindeuten, dass es zum Problem werden kann. Zum Beispiel, wenn ich merke, dass ich jeden Tag diese ein, zwei Gläser Wein auch brauche, dass es mir nicht gelingt, zwischendrin auch mit dem Alkohol aufzuhören.
0: Dann müsste ich aber doch erstmal so eine Art Problembewusstsein haben, oder? Weil ich merke doch nicht, ob ich es brauche, wenn ich das Gefühl habe, naja, aber ich trinke das doch nur, weil es mir schmeckt, das passt halt zum Essen.
1: Ja, dieses Problembewusstsein kommt auch oft dann, wenn ich merke, dass es zum Beispiel Rückmeldungen aus dem Umfeld gibt, die den Alkoholkonsum kritisch thematisieren, rückmelden. Oder wenn ich selber auch merke, ich bin ja morgens nicht mehr so fit, wie ich das mal war. Also wenn das einfach Überhand nimmt im abendlichen Konsum.
0: Mhm. Nun gibt es den abendlichen Konsum, diesen Nebenbei-Konsum, den regelmäßigen Konsum. Gibt aber auch, wenn ich zum Beispiel auf einer Party eingeladen bin und ich bin zu faul, da mit dem Bus hinzufahren, fahre also mit meinem Auto, dann ist ja logisch, dass ich da nichts trinke. Aber es ist schon so, dass ich mich dann den Abend über bestimmt 5, 6, 7, 8 Mal dafür rechtfertigen muss, keinen Alkohol zu trinken. Ist das was, was ein bisschen ein Zeichen dafür ist, wie stark Alkohol mittlerweile als selbstverständlich angesehen wird?
1: Ja, absolut. Also das hat ja auch was damit zu tun, dass Alkohol so als soziales Schmiermittel dient. Also Alkohol macht uns geselliger, baut Unsicherheiten ab im Kontakt mit unbekannten Menschen oder wenn ich irgendwo neu reinkomme in Gesellschaft. Und ich glaube, wenn wir jetzt nochmal so auf Saarland gucken, im Saarland ist das Vereinsleben ja sehr stark ausgeprägt. Mhm. Und so im Vereinsleben zählt Alkohol oft ja selbstverständlich dazu. Ob das im Sportverein ist, das Bier nach dem Training oder nach dem Spiel, bei einer Niederlage als Frustbewältigung, bei einem Sieg als Belohnung, aber auch abseits des Sports, also in Musikvereinen, wo das Bier nach der Probe auch was Selbstverständliches ist. Und oft ist ja so die Frage, willst du was trinken, gleich verstanden mit der Frage, welchen Alkohol willst du trinken? Und das zeigt so, dass da eine sehr starke Kopplung ist und dann auch oft so ein Rechtfertigungszwang da ist, wenn ich sage, nee, möchte eine Cola trinken, auch wenn ich nicht fahren muss.
0: Johannes Dinwill ist vom Caritasverband für Saarbrücken und Umgebung. Er ist dort in der psychosozialen Beratungs- und Behandlungsstelle und wir haben mit ihm gesprochen über das Thema Alkohol im Saarland und die gesellschaftliche Verankerung des Alkohols dort. Herr Dinwill, vielen Dank.
1: Ja, gerne.

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1: 17 Uhr. Die Bauministerinnen und Minister aus 5 CDU-geführten Bundesländern fordern ein Sonderprogramm zum Hitzeschutz. In einem gemeinsamen Papier schlagen sie vor, dass es kurzfristig 500 Millionen Euro für den Hitzeschutz zur Verfügung stellt. Nadja Baschek für SR Info.
2: Das Geld solle in Maßnahmen zur Stadtentwicklung fließen, beispielsweise um Verschattungen oder kühle Aufenthaltsflächen in den Städten zu schaffen, und das binnen eines Jahres. Die Finanzierung solle der Bund übernehmen. Die zuständigen Landesminister aus Bayern, Nordrhein-Westfalen, Sachsen, Sachsen-Anhalt und Schleswig-Holstein bringen damit eine Position in die Debatte rund um Hitzeschutz ein. Zuvor hatte die SPD unter anderem eine Grundgesetzänderung ins Spiel gebracht, um Klimaanpassung in der Verfassung zu verankern. Doch die Union zeigt sich dabei bislang skeptisch. Die Landesminister wollen das Thema auf der kommenden Bauministerkonferenz im September auf die Tagesordnung setzen.
1: Angesichts des Ebola-Ausbruchs in der Demokratischen Republik Kongo stellt die EU Schnelltests im Wert von 2,5 Millionen Euro bereit. Aus Brüssel heißt es, die ersten Tests sollen noch in diesem Monat geliefert werden. Ziel sei es, Ebola-Fälle früher zu erkennen, Patienten schneller medizinisch zu versorgen und eine weitere Ausbreitung des Virus zu verhindern. Der aktuelle Ebola-Ausbruch ist nach Angaben der Regierung der bislang schwerste im Kongo. Bisher starben mehr als 2300 Menschen. Heute berät die Weltgesundheitsorganisation über die Lage. Die saarländische CDU-Landtagsfraktion hat im Zusammenhang mit dem CISPA-Helmholtz-Zentrum eine Sondersitzung des Wissenschaftsausschusses beantragt. Dabei geht es insbesondere um die Freistellung des Vorsitzenden der Geschäftsführung Backes sowie die von den Gesellschaftern veranlasste Sonderprüfung. Die CDU-Fraktion fordert Informationen über den aktuellen Sachstand, die Hintergründe der Sonderprüfung und die Auswirkungen auf das Forschungszentrum. Zur Begründung verwies der parlamentarische Geschäftsführer der CDU-Landtagsfraktion Schäfer darauf, dass das CISPA eine strategisch bedeutende Zukunftseinrichtung für das Saarland sei. Es gehe um Klarheit und darum, Schaden von Wissenschafts- und Innovationsstandort Saarland abzuwenden. Der Saarbrücker Flughafen hat im ersten Halbjahr einen deutlichen Passagierzuwachs verzeichnet. Nach den Zahlen des Flughafenverbands ADV flogen rund 115.000 Menschen von oder nach Saarbrücken. Wie der Flughafen mitteilte, ist das ein Plus von 10% gegenüber dem Vorjahreszeitraum. SR-Info-Reporterin Lisa-Marie Christel.
3: Damit gehört Saarbrücken zu den deutschen Flughäfen mit deutlichem Passagierwachstum. Zum Vergleich, bundesweit sind die Passagierzahlen im selben Zeitraum um 0,8% zurückgegangen. Zu der positiven Entwicklung hätten vor allem beliebte und neue Urlaubsziele beigetragen, etwa Sizilien, Antalya oder Palma de Mallorca. Entscheidend seien jetzt die Passagierzahlen für das gesamte Jahr. Der Flughafen gehe davon aus, 2026 insgesamt besser abzuschneiden als im Vorjahr. Dazu beitragen könnte auch, dass beliebte Reiseziele ab Ende Oktober wieder in den Winterflugplan aufgenommen werden sollen.
1: Die Saarbahn hält im Tarifstreit mit der GDL an ihrem Schienenersatzkonzept fest. Das kündigte das Unternehmen an. Geschäftsführer Nagel teilte außerdem mit, dass der Saarbahn ein unspezifischer Streikaufruf der GDL für morgen vorliege. Sollten die Lokführer den nicht wieder zurücknehmen, werde die S1 morgen nach dem Ersatzkonzept fahren. Angesichts der neuen Streikandrohung nannte Nagel das Konzept umso wichtiger, damit Schüler, Berufspendler und alle, die auf den ÖPNV angewiesen sind, ein Mobilitätsangebot erhalten. Und das waren die Nachrichten mit Vido Wittekind. 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
4: Das Wetter im Saarland ist im Moment bewölkt. Es regnet zeitweise. Erst heute Abend wird es dann wieder etwas trockener. Höchstwerte maximal 25 Grad an der Saar bis 21 Grad im Hochwald. Heute Nacht wechselnd bis stark bewölkt. Schwache Schauer sind möglich, die sind aber sehr vereinzelt. Morgen viele Wolken bei uns. Die Sonne schafft es zwischendurch immer mal wieder. Es gibt ein paar trockene Abschnitte, aber teilweise auch etwas Regen. Morgen etwas wärmer als heute bei 23 bis 28 Grad.
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4: Mein Name ist Bernd Brüggemann. Wir haben in den letzten Tagen das ein oder andere Mal darüber berichtet. Da geht also jemand rum und sägt einfach Bäume an und ab. 17 Stück waren es in Saarlouis. Da gibt es jetzt einen Tatverdächtigen. Hören wir gleich mal nach.

SR-Kultur ist hier. Das ist Dienstagnachmittag. Wenn es im Urlaub regnet, das ist nicht schön. Es sei denn, man komponiert Musik. Dann hat man ein bisschen mehr Zeit zum Komponieren. Wir sind auf einer Insel im Mittelmeer, in einem alten Kloster und es regnet ohne Ende. Im Winter 1838 verbringt Frédéric Chopin ein paar Monate auf Mallorca zusammen mit der Schriftstellerin George Sand. Sollte eine Erholungsreise sein, aber das Wetter spielte nicht mit. Dafür entstand da richtig viel schöne Musik, das Stück hier zum Beispiel.

0: Es ist Dienstagnachmittag und Sie hören SR Kultur. Wir haben drüber gesprochen. Vor gut 10 Tagen hat in Saarlouis jemand nachts 17 junge und alte Bäume gefällt und angesägt. Und das hat nicht nur in Saarlouis für ziemlich viel Aufsehen gesorgt.
1: Ich finde das eine absolute Sauerei halt, ne? Ja, das ist Frechheit eigentlich. Ich weiß auch nicht, was in den Köpfen der Leute vorgeht, wo sowas machen halt, ne?
2: Ich finde, es zeigt, wie die Menschheit sich entwickelt. Diese Rücksichtslosigkeit, dieses nicht mehr Nachdenken, das finde ich sehr, sehr schade. Weil irgendjemand hat die ja gepflanzt. Und es ist auch Natur. Und das einfach kaputt zu machen, verstehe ich nicht.
0: Die Polizei hat jetzt bestätigt, es gibt einen Tatverdächtigen. Meine Kollegin Simin Sadeghi weiß mehr. Wer ist der Mann?
3: Ein 50-Jähriger aus Saarlouis. So viel hat die Polizei verraten. Mehr Details zu dem Mann wollten sie nicht rausgeben. Aus Gründen des Täterschutzes hieß es. Ich gehe mal davon aus, dass in Saarlouis das sonst schnell die Runde macht, wer gemeint ist. Was wir aber wissen ist, dass er offenbar in den frühen Morgenstunden des 9. August durch die Wallerfanger, die Metzer und die Ludwigstraße in Saarlouis gezogen ist und die Bäume an oder beziehungsweise umgesägt hat.
0: Gut, eine Frage bleibt. Warum?
3: Ja, das fragen sich viele und das wollen viele auch wissen, nicht nur die Leute in Saarlouis. Dazu wollte und konnte die Polizei leider heute noch nichts sagen. Aber die Frage ist, ob er für ähnliche Taten vor 2 Jahren auch verantwortlich gewesen sein könnte. Damals wurden über 20 Bäume auf die ähnliche Weise und auch an ähnlichen Orten beschädigt. Die Polizei ermittelt da.
0: Die Polizei hat jetzt also diesen Tatverdächtigen doch recht zügig gefunden. Wie sind die ihm auf die Schliche gekommen? Hat die Belohnung geholfen?
3: Ja, nicht so richtig, obwohl die nicht sehr gering war. 5.000 Euro pro Hinweis. Aber das hat nicht so richtig dazu geführt, sagt die Polizei. Eher war es die klassische Ermittlungsarbeit. Also laut Polizei sind die Beamten in der Nähe des Tatorts immer wieder von Tür zu Tür gegangen und haben Anwohner befragt. Und dabei ist der 50-Jährige immer mehr ins Visier der Ermittler geraten. Die Polizei hat dann mit richterlichem Beschluss seine Wohnung durchsucht und unter anderem ein Tatwerkzeug gefunden, eine Säge. Und der mutmaßliche Täter, der wurde dann heute von der Polizei vernommen und hat die Tat auch irgendwann zugegeben.
0: Was droht ihm?
3: Auf jeden Fall eine saftige Geldstrafe, das kann man schon mal sagen. Denn bei dieser ganzen Aktion ist ein Sachschaden, sagt die Polizei, von mehr als 80.000 Euro entstanden. Das muss der 50-Jährige vermutlich zahlen. Ob er dafür in den Knast muss, vermutlich nicht.
0: Bleibt noch, ich sag mal, die Opferperspektive, die Perspektive der Bäume. 17 wurden abgesägt. Die sind hinüber?
3: Ja, 11 dieser 17 Bäume, die kann man nicht mehr retten, hat die Stadt Saarlouis gesagt. Die anderen 6 wurden jetzt geklebt oder verschraubt in der Hoffnung, dass sie wieder zusammenwachsen. Ob das funktioniert, das weiß man aber erst in gut einem Jahr.
0: Simin Sadeghi über die Tat, die vor 10 Tagen in Saarlouis sich abgespielt hat. In der Nacht hat jemand 17 junge und alte Bäume angesägt und gefällt. Der Tatverdächtige ist mittlerweile gefasst und geständig.

SR-Kultur ist hier, der Dienstagnachmittag. Mein Name ist Bernd Brüggemann. Gleich bei uns die Bilanz am Abend. Jochen Marmit ist für Sie da fast den Tag zusammen. 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Ja, können Sie auch machen. 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
1: Bis 18 Uhr haben wir unter anderem diese Themen für Sie. Der Wind und die Glutnester, Lage des Torfbrandes im Hohen Venn in Belgien. Hitze, Dürre, Ernte, die Bilanz des Deutschen Bauernverbandes, die fällt schlecht aus. Und noch immer Reformbedarf, was haben 20 Jahre allgemeines Gleichbehandlungsgesetz AGG gebracht? Dazu begrüßt Sie Jochen Marmit. Die Nachlöscharbeiten gehen weiter und die sind aufwendig nach dem Waldbrand bei Illingen im Saarland. Es sind aktuell noch etwa 7 Hektar betroffen, auf denen immer wieder auch Glutnester aufflammen, wie die Feuerwehrsprecher mitgeteilt haben. Knapp 200 Einsatzkräfte sind noch vor Ort. Unterstützt werden die Feuerwehrleute nach wie vor auch von einem Löschroboter aus Luxemburg beispielsweise. Das Feuer war am Sonntag ausgebrochen. Rund 18 Hektar Wald und Wiesen haben in Flammen gestanden. Für die Bevölkerung ist der betroffene Wald übrigens auch weiterhin gesperrt. Und die Feuerwehr bittet auch darum, die Zufahrtswege zum Einsatzgebiet unbedingt freizuhalten. In Illingen und drumherum. Der Blick nach Belgien nun gerichtet zum Brandgebiet im Hohen Venn. Dort ist die Lage noch nicht so entspannt. Denn, in Anführungszeichen, es steigt weiter viel Rauch auf, der auch mittlerweile bis an den Rhein nach Köln und darüber hinaus zieht. Und Brandherde und Glutnester im torfigen Boden des Hohen Venn werden weiter bekämpft. Sabrina Fritz, unsere Korrespondentin in Belgien, zum aktuellen Stand.
2: Die Einsatzkräfte kämpfen weiter gegen die Flammen, vereint muss man sagen, auf deutscher und belgischer Seite. Und das Bild, das sich derzeit bietet, ist folgendes. Es

0: Wie lassen sich Brände eigentlich noch viel früher erkennen, damit sie nicht so groß werden? Der Blick nach Kroatien lohnt, denn die haben dort ein modernes Frühwarnsystem. In Echtzeit funktioniert das. Oft treten die Feuer nämlich dort auch auf, wo Menschen nur schwer hinkommen und die Brandherde bleiben viel zu lange unentdeckt. Die kroatische Feuerwehr hat nun eine Lösung entwickelt, wie sie auch mit Hilfe von KI schnellstmöglich ein potenzielles Feuer entdeckt und dann löschen kann und damit Leben schützt. Nina Kopp erklärt.
1: Es fing zwar oben irgendwo im Berg an, aber es ging sehr schnell und dann ging das alles zwischen die Häuser, an der Kirche lang und alles. Also war wirklich schlimm.
2: Marijana Orlic betreibt im kroatischen Küstenort Vinice einen Bootsverleih. In Deutschland aufgewachsen, hat sie sich hier in Kroatien vor 26 Jahren ein Leben aufgebaut. Dann vor einem Monat, es brennt, mitten am Tag.
1: Alles war verqualmt, die ganze Bucht war in Qualm. Also es war schon heftig.
2: Das Feuer zerstört die umliegenden Gärten. Aber Marijana und die anderen Dorfbewohner haben Glück. Alle Häuser bleiben unversehrt.
1: Die Feuerwehrleute kamen rechtzeitig und die haben dann alles gerettet.
2: Alle Einsätze überwacht die Zentrale in Divuje. Feuerwehrleiter Slavko Tucaković und sein Team überwachen von hier aus besonders gefährdete Gebiete mit 280 Kameras, ausgestattet mit künstlicher Intelligenz. Die Kameras ermöglichen es uns, das Feuer sehr früh zu erkennen, frühzeitig Streitkräfte zu entsenden und sehr schnell auf das Feuer zu reagieren. Erkennt eine Kamera Rauch bei Tag oder Feuer bei Nacht, geht automatisch ein Alarm an die Zentrale. Die ist rund um die Uhr besetzt, denn KI verhindert nicht die Brände. Sie hilft, Schlimmeres zu vermeiden. Auch in diesem Moment. Die KI hat bei einer Kamera ein Feuer vor Dubrovnik entdeckt, etwa 160 Kilometer entfernt. Dann geht es ganz schnell. Slavko Tucaković gibt das Go für das Löschflugzeug. Nach 25 Minuten wird das Feuer gelöscht. Die KI kann keine Entscheidungen für uns treffen. Die Entscheidung trifft ein Kommandant. Eines von 140 gemeldeten und schnell gelöschten Feuern an diesem Tag in Kroatien. Die Kameras der Zentrale hängen an hohen Türmen, scannen schwer einsehbare Gebiete. Dann kommt erneut KI ins Spiel. Vorhersagen, wie sich ein Feuer verhält, mit den gesammelten Daten der Kameras und des kroatischen Wetterdienstes. Durch KI haben wir eine Ahnung, wie sich das Feuer ausbreitet, indem sie anhand von Parametern aus diesem Gebiet, wie dem Trockengehalt der Pflanzen, der Luftfeuchtigkeit und so weiter, die Brandentstehung berechnet. Auch dadurch gewinnt die Feuerwehr Zeit zum Schutz der Bevölkerung. Für Marijana ist entscheidend, wenn es brennt, ist auf die Feuerwehr Verlass.
1: Die sind klasse, also die arbeiten Tag und Nacht, das sind unsere Helden.
2: Gerade in einem Sommer wie diesem.
0: Nina Knopp hat berichtet über KI im Einsatz gegen Waldbrände als Frühwarnsystem in Kroatien. Damit nach Leipzig und zu der Drohne dort. Das war wohl der bekannteste Zwischenfall der letzten Wochen, aber bei weitem nicht der einzige. Nun reagiert die Bundesregierung nicht nur, um Flughäfen besser zu schützen. In Sachsen-Anhalt hat Bundesinnenminister Alexander Dobrindt ein neues Technologiezentrum Drohnensicherheit in Kochstedt eröffnet. Dort sollen auch gezielte Abwehrmöglichkeiten gegen die wachsende Bedrohung entwickelt werden. Max Hensch war mit dabei.
3: Von einem Wettrüsten sprach Innenminister Dobrindt heute bei der Drohnenabwehr gegen die Angriffstechnik. Das Tempo dabei sei rasant. Alle paar Monate gebe es neue technische Fortschritte. Es gehe darum, die kritische Infrastruktur zu schützen. Teil der Lösung soll der ehemalige sowjetische Militärstützpunkt in Sachsen-Anhalt sein.
4: Kochstedt wird ein zentraler Baustein der Sicherheitsarchitektur, unsere Schlagkraft in der Drohnenabwehr. Wir verstärken sie heute deutlich.
3: Der Flughafen Kochstedt scheiterte nach der Wende mehrfach daran, mit Urlaubsflügen rentabel zu werden. Mittlerweile sind hier nur noch Privatflugzeuge unterwegs. Seit 2021 wird zudem vom Deutschen Zentrum für Luft- und Raumfahrt intensiv an Drohnen geforscht. Nun verschiebt sich der Fokus ein Stück weit von zivilen Drohnen für Transport, Aufklärung und Katastrophenschutz hin zum Militär. Abteilungsleiter für Drohnen beim DLR ist Johann Dauer.
5: Wir bieten hier eine Entwicklungsumgebung, wo Behörden mit Sicherheitsauftrag, Polizeien und Ähnliches ihre Bedarfe loswerden können. Und wir vernetzen das mit dem Know-how des DLR, das heißt mit den Laboren, die wir haben, mit der Forschung, die wir in den vergangenen Jahren durchgeführt haben und verknüpfen das gleichzeitig mit Industrie und Startups, um dann diesen Bedarf möglichst schnell zu lösen und ein neues Produkt mit auf die Bahn zu bringen.
3: Mit dem Technologiezentrum Drohnenabwehr wird in Kochstedt nun Bestehendes ausgebaut. Die Zahl der DLR-Mitarbeiter soll von 40 auf 65 aufgestockt werden. Am Flughafen werden bereits jetzt Angriffe auf Flugzeuge oder auch auf ein Containerdorf simuliert. 10 Millionen Euro sollen unter anderem in neue Anlagen investiert werden. Nicht wenige sagen, Deutschland ist mit seinen Anstrengungen bei den Drohnen spät dran. Johann Dauer zum Stand der Technik.

0: Technik.
1: Wir sind gut darin, den naiven Piloten zu vermeiden, der einfach nicht weiß, dass er in einer gewissen Umgebung fliegen darf. Da gibt es sehr leistungsfähige Systeme. Wenn man sich die verschiedenen Konfigurationen, die wir zum Beispiel auch in der Ukraine sehen, anschauen und sich vorstellen, dass die in Deutschland betrieben werden, das ist schon auch eine große Herausforderung, dann unter Friedensbedingungen solche Drohnen abzuwehren. Aber da sind wir auf einem guten Weg.
0: Grund für die Beschleunigung in Sachen Drohnenabwehr ist auch der gescheiterte Angriff auf ein ukrainisches Transportflugzeug am Flughafen Halle-Leipzig. Der Drohnenexperte blickt in die Zukunft.
1: Flughäfen werden ausgestattet werden müssen. Das heißt, wir kommen nicht drum rum, Systeme anzuschaffen. Das wird natürlich Geld kosten. Wir müssen jetzt halt sicherstellen, dass die Systeme, die wir einkaufen, auch entsprechend Innovationskraft im Hintergrund haben, damit sie nicht einmal so sind, wie wir sie jetzt kaufen und dann bleiben sie so, sondern sie müssen sich weiterentwickeln und die Entwicklung der Bedrohung mitmachen und dann sind wir dem auch gewappnet.
0: Im vorigen Jahr liefen hier am Flughafen Kochstedt bereits an 200 Tagen Tests der Forscher, zum einen für zivile Drohnen und zum anderen auch für die Waffenindustrie. Das soll weiter ausgebaut werden.
2: Von der Drohnensicherheit zu vertrockneten Feldern, dürren Pflanzen, Brände, Wassermangel, all das zusammen mit Böden, die steinhart sind und gerissen. Eigentlich Bilder, die wir eher selten bei uns vor Ort haben, in diesem Jahr aber deutschlandweit. Und das wirkt sich natürlich auch auf die Ernte aus, die in diesem Jahr eingefahren wird. Der Bauernverband hat dazu heute seine Bilanz vorgelegt. Aus Berlin, Eftimius Angeloudis.
3: Landwirte denken in Generationen, sagt man. Und sie blicken deshalb nicht nur auf die aktuelle Ernte, sondern auch darauf, was ihre Böden früher hergaben. 2014 zum Beispiel gab es bei Weizen und Gerste Rekorderträge. Dieses Jahr fällt die Bilanz dagegen besonders ernüchternd aus. Die Getreideernte ging im Vergleich zum Vorjahr um 7% zurück, sagt Bauernpräsident Joachim Rugwied am Dienstag in Berlin.
4: Da sind wir weit davon entfernt. Wir haben seit Jahren rückläufige Erntemengen.
3: Heute liegt der durchschnittliche Weizenertrag laut Bauernverband bei rund 7% weniger als im Vorjahr. Besonders stark ist der Rückgang beim Raps. Hier liegen die Erträge 20% unter dem Vorjahr. Doch nicht nur schlechte Ernte setzt die Betriebe unter Druck. Auch die Erzeugerpreise für Getreide sind seit Jahren niedrig. Gleichzeitig sind die Kosten für Diesel, Dünger und Pflanzenschutz deutlich gestiegen. Für viele Betriebe wird es deshalb schwieriger, die nächste Ernte zu finanzieren.
4: Wir leiden seit 3 Jahren, insbesondere bei Getreide, unter unterdurchschnittlichen Erzeugungspreisen.
3: Der Bauernverband fordert deshalb schnelle staatliche Hilfen, unter anderem eine Aufstockung der Düngemittelhilfe, eine Senkung der Dieselsteuer und eine frühere Auszahlung der Direktzahlungen. Tue die Bundesregierung das nicht, so Rugwied, sei das eine Gefahr für die Versorgungssicherheit.
4: Die Politik muss jetzt liefern. Sie muss dies tun, um die Versorgungssicherheit auf Basis der heimischen Produktion auch zukünftig gewährleisten zu können, weil Versorgungssicherheit ist so wichtig wie Verteidigungsfähigkeit.
3: Was aber tun, wenn die sinkenden Erträge vor allem auf das Klima zurückzuführen sind? Trockenheit und Hitze setzen den Kulturen zu, vor allem im Süden Deutschlands. Die Betriebe reagieren bereits mit anderen Anbauverfahren, neuen Kulturen und einer veränderten Fruchtfolge, sagt Joachim Rugwied.
4: Wir unternehmen seit 15, 20 Jahren viele Anstrengungen, um Emissionen zu reduzieren, um CO2 in den Böden zu speichern, um wassersparender zu wirtschaften.
3: Dennoch muss sich die Landwirtschaft besser an den Klimawandel anpassen und gleichzeitig die Existenz der Betriebe sichern. Denn Landwirte denken in Generationen und damit auch daran, welche Ernten auf ihren Böden in Zukunft noch möglich sein werden.
2: Eftimius Angeloudis über die Erntebilanz des Deutschen Bauernverbandes hier in der SR-Info. Bilanz am Abend, 6:20. Israels Umgang mit den Menschen im Gazastreifen wird, und das vor allen Dingen seit der militärischen Reaktion auf den Hamas-Terror, auch sehr kritisch gesehen. Doch was nun der rechtsextreme israelische Polizeiminister Ben-Gvir gefordert hat, das verschlägt einem nun wirklich die Sprache. Er will die gezielte Tötung von Palästinenserinnen und Palästinensern im Gazastreifen durchsetzen. Das hat er zumindest mal in einem Podcast gesagt. Und das rüttelt nun auch in Deutschland die Politik wach. Die Kritik wird stärker und schärfer. Christina Nagel fasst zusammen.
5: Für viele deutsche Außenpolitiker hat der israelische Polizeiminister Ben-Gvir nun auch die letzte Grenze überschritten. In einem Podcast hat er zu gezielten Tötungen von Palästinensern im Gazastreifen aufgerufen, jede Nacht 30 bis 40, weil es Menschen gäbe, die es nicht verdient hätten zu leben. Menschenverachtend nennt der CDU-Außenpolitiker Jürgen Hart die Äußerung. Erschreckend und nicht mit dem Völkerrecht vereinbar.
6: Ich bin der Meinung, dass die israelische Regierung sich dringend von dieser Person distanzieren und trennen muss. Ansonsten bin ich der Meinung, dass die Europäische Union in jedem Fall eine Sanktionierung von Herrn Ben-Gvir vornehmen sollte.
5: Eine Forderung, die schon lange im Raum steht. Bisher aber scheiterten Versuche, die beiden rechtsextremen israelischen Minister Ben-Gvir und Smotrich mit EU-Sanktionen zu belegen, am Widerstand einzelner Länder, auch an Deutschland. Aus Sicht des außenpolitischen Sprechers der SPD-Fraktion Adis Achmetowitsch ist es an der Zeit, dass die Bundesregierung den Weg freimacht. Die jüngsten Äußerungen zeigten, wie tief Menschenhass, der Hass auf Palästinenserinnen und Palästinenser in der Ideologie der Minister verwurzelt sei.
7: Deshalb wiederholen wir unsere Forderung, wiederhole ich die Forderung, die Bundesregierung sollte die Sanktionierung beider Minister unterstützen.
5: Achmetowitsch, der inzwischen Rückendeckung von Vizekanzler Klingbeil bekommen hat, ist zuversichtlich, dass sich dieses Mal tatsächlich etwas bewegt. Und auch in der Union, vor allem bei der CSU, die Notwendigkeit zum Handeln gesehen wird. Dabei könnte eine Rolle spielen, dass sich der Zentralrat der Juden in Deutschland sehr klar positioniert hat. Präsident Josef Schuster sagte der katholischen Nachrichtenagentur, dass Ben-Gvirs menschenverachtende Aussagen diametral zu jüdischen Werten stünden. Es veranschauliche die Gefahr, die von rechtsradikalen Kräften ausgehe. CSU-Landesgruppenchef Alexander Hoffmann bleibt trotzdem vorerst vage, wenn es um mögliche Konsequenzen geht.
8: Man muss an diesen Entgleisungen deutliche Kritik üben und kann auch über Reaktionen diskutieren. Das besondere deutsch-israelische Verhältnis darf aber keinen Schaden nehmen.
5: Auch das Auswärtige Amt hält sich derzeit noch bedeckt, verweist darauf, dass die Bundesregierung schon bei verschiedenen Gelegenheiten unterstrichen habe, dass man Ben-Gvir kritisch sehe. Aus seinen Äußerungen spreche pure Menschenverachtung, betont der Menschenrechtsbeauftragte der Bundesregierung Lars Castellucci.
9: Netanjahu müsste diese Minister, die dieser Partei, der rechtsradikalen Partei, angehören, aus dem Kabinett schmeißen.
5: Er selbst habe große Sympathien für die Idee, den Minister mit Sanktionen zu belegen. Er verweist auf laufende Verhandlungen, zu denen sich die Bundesregierung öffentlich nicht äußere.
9: Aber die Äußerungen des Kollegen Hart zeigen ja die Richtung an.
5: Gemeint sind die Sanktionen gegen die Minister auf EU-Ebene, zum Beispiel Einreisesperren. Etwas, das auch die außenpolitische Sprecherin der Grünen, Deborah Düring, schon länger einfordert.
10: Es ist jetzt an der Zeit, dass die deutsche Bundesregierung die Sanktionierung der rechtsextremen Minister entschieden vorantreibt, statt immer weiter auf EU-Ebene zu blockieren.
5: Die Linke würde gern noch weitergehen. Individuelle Sanktionen hält die Sprecherin für internationale Beziehungen Lea Reisner für lächerlich. Ben-Gvir gehöre vor den Internationalen Strafgerichtshof. Und die Bundesregierung müsse endlich Waffenexporte stoppen, Palästina anerkennen und dafür sorgen, dass wichtige EU-Israel-Abkommen ausgesetzt würden.
2: Die deutsche Kritik an den Äußerungen des israelischen Polizeiministers, der Beitrag von Christina Nagel. Sie hören die SR-Infobilanz am Abend. Gleich schauen wir auf 20 Jahre allgemeines Gleichbehandlungsgesetz in Deutschland, AGG, abgekürzt. Was hat es gebracht, dass es seit 20 Jahren in Kraft getreten ist? Unser Thema nach weiteren Nachrichten des Tages, die hat jetzt Aaron Klein.
11: Der ehemalige Geschäftsführer eines Siersburger Pflegedienstes ist wegen Vergewaltigung zu 5,5 Jahren Haft verurteilt worden. Das Landgericht Saarbrücken sprach den 54-Jährigen in insgesamt 6 Fällen schuldig. Hinzu kamen noch 2 Schuldsprüche wegen sexueller Belästigung und einer wegen Körperverletzung. Bei seinen Taten soll der Mann seine Stellung als Vorgesetzter ausgenutzt und seinen 3 Opfern unter anderem mit beruflichen Konsequenzen gedroht haben. Ursprünglich wurden dem Mann insgesamt 18 sexuelle Übergriffe vorgeworfen. Das Urteil ist noch nicht rechtskräftig. Die Verteidigung sprach von einem Komplott der ehemaligen Mitarbeiterinnen gegen den Angeklagten und kündigte Revision an. Nach der Beschädigung mehrerer Bäume in Saarlouis hat die Polizei einen Tatverdächtigen ermittelt. Am Vormittag wurde die Wohnung des Tatverdächtigen 50-Jährigen durchsucht. Dabei wurden Beweismittel sichergestellt. Der Mann hat die Tat demnach bereits eingeräumt. Zum Motiv wurde bislang nichts bekannt. Am Sonntag vor einer Woche waren in Saarlouis entlang mehrerer Straßen insgesamt 17 Bäume an- oder durchgesägt worden. Dabei entstand ein Sachschaden von rund 80.000 Euro. Die Aufhebung des Lkw-Fahrverbots an Sonntagen im Saarland hat nicht zu einem erhöhten Verkehrsaufkommen geführt. Zu dieser Einschätzung kommt der Landesverband Verkehrsgewerbe Saarland. Gründe dafür seien bestehende Arbeitszeitgesetze sowie die begrenzte Anzahl an Fahrern und Fahrzeugen. Nach Ansicht des Verbandes könnten sich die Wochentage, an denen die Laster fahren, allenfalls verschieben. So könne es sein, dass weniger LKWs unter der Woche fahren, diese seien dann am Wochenende unterwegs. In Stuttgart ist ein 30-Jähriger wegen Agententätigkeit im Auftrag Russlands zu einer Freiheitsstrafe von 1 Jahr und 3 Monaten verurteilt worden. Wie das Oberlandesgericht mitteilte, beteiligte er sich an der Ausspähung von Pakettransportwegen in Richtung Ukraine. Weil die Haftstrafe aufgrund von Untersuchungshaft bereits als verbüßt gilt, kam der Mann auf freien Fuß. 2 Mitangeklagte, die mit diesem zusammengearbeitet haben sollen, sprach das Gericht frei. Angesichts des Ebola-Ausbruchs in der Demokratischen Republik Kongo stellt die EU Schnelltests im Wert von 2,5 Millionen Euro bereit. Aus Brüssel heißt es, die ersten Tests sollen noch in diesem Monat geliefert werden. Ziel sei es, Ebola-Fälle früher zu erkennen, Patienten schneller medizinisch zu versorgen und eine weitere Ausbreitung des Virus zu verhindern. Der aktuelle Ebola-Ausbruch ist nach Angaben der Regierung der bislang schwerste im Kongo. Bisher starben mehr als 2.300 Menschen. Heute berät die Weltgesundheitsorganisation über die Lage.
12: Der Fall von Humaira Wasem, der schlug Anfang dieses Jahres hohe Wellen. Die in Deutschland geborene Grundschullehrerin und Mutter hatte sich zuvor auf einen Besichtigungstermin für eine neue Wohnung beworben und erhielt prompt eine Absage. Als sie kurz darauf dieselbe Anfrage unter dem Namen Julia Schneider stellte, da hatte sie plötzlich Erfolg. In der Folge verklagte sie den Makler auf 3.000 Euro Entschädigung und mit Erfolg, höchstrichterlich, gab ihr der Bundesgerichtshof im Januar recht. Möglich wurde das durch das Allgemeine Gleichbehandlungsgesetz, AGG, abgekürzt. Heute auf den Tag genau, 2006, also vor 20 Jahren, in Kraft getreten. Läuft doch gut, könnte man meinen, oder? Frage ich Nele Allenberg, sie ist Leiterin der Abteilung Menschenrechtspolitik Inland und Europa des Deutschen Instituts für Menschenrechte. Grüße Sie.
13: Hallo.
12: Frau Allenberg, funktioniert, oder?
13: Es funktioniert. Wir können auch froh sein, dass wir ein AGG haben, aber wir sehen noch Verbesserungsbedarf. Und damit sind wir nicht allein. Sowohl das Bündnis von vielen zivilgesellschaftlichen Beratungsstellen, AGG-Reform jetzt, die ADS selbst, also die Antidiskriminierungsstelle selbst, und auch die UN-Fachausschüsse haben immer wieder Deutschland aufgefordert, nachzuschärfen und zu verbessern.
12: Wenn wir ganz kurz nochmal einen Rückblick machen, die treibende Kraft damals, um das in Gang zu setzen, war ja auch nicht Deutschland, sondern die EU. Würden Sie denn sagen, diese Haltung hat sich in der Politik Ihrer Wahrnehmung nach auch in Deutschland geändert?
13: Zu Beginn gab es wirklich ganz viel Kritik am AGG selbst und man befürchtete vor allem eine riesengroße Klagewelle. Die ist nicht eingetreten, sondern das Bewusstsein für Diskriminierung ist geschärft worden, hat sich verbessert, wurde stärker anerkannt und das Bewusstsein, dass dagegen vorgegangen werden muss, wächst auch noch. Aber auch da ist Luft nach oben.
12: Europaweit das gleiche Bild oder ist da Deutschland wieder mit einer Sonderrolle?
13: Es gibt Untersuchungen, inwiefern die einzelnen Gleichbehandlungsstellen, die es ja in der ganzen EU gibt, ausgestattet sind. Und da nimmt tatsächlich Deutschland keine führende Rolle ein, sondern ist im Vergleich zu der Anzahl der Personen, um die es ja geht, also die Bevölkerung, durchaus nicht sehr gut ausgestattet. Und auch die Rechte könnten noch gestärkt werden. Einzelne Ansätze finden sich jetzt in dieser Reform, die ja nach der Sommerpause im Bundestag verhandelt werden soll. Aber auch da ist Luft nach oben und wir hoffen, dass der Bundestag und die dort vertretenen Fraktionen noch verbessern werden an dem Gesetzesentwurf der Bundesregierung.
12: Bevor wir zu diesem Punkt kommen in Sachen Reform, Sie haben es vorhin so ein klein bisschen nebenbei erwähnt, das Bewusstsein ist geschärft worden. Man könnte jetzt natürlich auch sagen, es trauen sich immer noch nicht viele, die vielleicht diskriminiert werden, sich zu melden oder zu klagen. Also dass da vielleicht auch eine ganz hohe Dunkelziffer nach wie vor in Deutschland vorliegt.
13: Auf jeden Fall. Und wenn Sie sehen, wie jährlich das Aufkommen an Beratungsanfragen bei der Antidiskriminierungsstelle des Bundes und auch auf Landesebene steigen, sieht man, dass durchaus ein Bewusstsein da ist für eine Ungleichbehandlung und eine Diskriminierung bei den Betroffenen. Aber Sie haben recht, sehr viele davon entscheiden sich nicht zu klagen. Und das liegt auch an der Frage, wie das Gesetz ausgestattet ist, ein Hauptproblem sind die kurzen Fristen, die dafür zur Verfügung stehen, nämlich im Moment nur 2 Monate. Und innerhalb dieser 2 Monate sich klar zu werden, erstens, was ist mir passiert? Zweitens, könnte ich dagegen vorgehen? Und drittens, wie kann ich das denn eigentlich beweisen? Das ist eben eine riesen Herausforderung, für die Menschen viel Unterstützung brauchen, durch Beratungsstellen oder eben auch dann durch Anwältinnen und Anwälte.
2: Jetzt soll das auf 4 Monate steigen. Das ist ja auch ein Teil dieser Reform, die da kommen soll. 2 Monate mehr. Glauben Sie, dass das wirklich was verändert?
13: Wir schlagen 12 Monate vor, weil wir just diese Probleme, die ich gerade angesprochen habe, sehen. Und wir denken, in jedem Fall sollte auch der Diskriminierungsschutz einheitlich gestaltet werden. Es gibt jetzt ein Gleichbehandlungsgesetz für Menschen mit Behinderungen. Dort sind 6 Monate angedacht. Wir denken, in beiden Gesetzen sollte es um 12 Monate gehen.
2: Jetzt gilt ja nach wie vor, und das ist auch ein Kritikpunkt bei der Reform vielleicht auch wieder ausgeklammert, das AGG gilt nicht für den Kontakt mit Behörden, Polizei, Justiz oder Schulen. Das verwundert erstmal.
13: Das verwundert. Es muss auch nicht so sein. Tatsächlich setzen sich sowohl zivilgesellschaftliche Beratungsstellen als auch die von mir erwähnten UN-Fachausschüsse immer wieder dafür ein, dass der Anwendungsbereich auf behördliche Stellen ausgeweitet wird. Und Studien zeigen, dass auch tatsächlich immer wieder von Behörden Diskriminierungsmomente ausgehen. Es gab jetzt eine Studie, eine große, die sich mit Institutionen beschäftigt hat, von dem Bundesinnenministerium finanziert, die im Frühjahr ihre Ergebnisse präsentiert hat. Und dort zeigte sich, dass alle untersuchten Behörden, sowohl Polizei, Schulen, Jobcenter, Diskriminierungsvorgänge verursachen. Und das hat eigentlich sehr starke Auswirkungen auf die Betroffenen. Es führt nämlich zu einem Verlust von Vertrauen. Und das ist etwas, was die staatlichen Stellen, darauf sind die angewiesen, dass sich die Menschen in dem Staat von ihnen auch vertreten und gut betreut fühlen.
2: Ihr Fazit, 20 Jahre allgemeines Gleichbehandlungsgesetz, AGG. Sie haben es vorhin schon gesagt, da ist noch Luft nach oben, die Reform soll jetzt kommen. Wie lange braucht es noch, um es vielleicht irgendwann gar nicht mehr zu beachten, weil wir alle danach handeln?
13: Ja, da hoffen wir natürlich, dass wir da hinkommen. Aus menschenrechtlicher Sicht sind ja Diskriminierungsrechte Strukturprinzipien. Das heißt, jedes Recht, jedes Menschenrecht ist nichts wert, wenn es nicht allen Menschen zur Verfügung steht. Sonst wären es ja nur Privilegien für bestimmte Gruppen. Und deswegen ist neben einem Diskriminierungsanspruch, der sich in jedem der 9 UN-Menschenrechtskonventionen findet, Diskriminierungsrechte eben etwas, was auch als Strukturelement das ganze menschenrechtliche Schutzsystem durchzieht. Und wir würden uns einfach wünschen, dass das, was sich die Bundesregierung mit dem AGG und der Reform vorgenommen hat, nämlich, dass es weiterentwickelt wird hin zu einem modernen und effektiven und umfassenden Instrument des Diskriminierungsschutzes, das den Anforderungen einer vielfältigen und offenen Gesellschaft gerecht wird und Gleichbehandlung nachhaltig sichert, so haben die sich das selber vorgenommen, dass diese Reform dem auch gerecht wird.
2: Sagt Nele Allenberg, sie ist Leiterin der Abteilung Menschenrechtspolitik Inland und Europa beim Deutschen Institut für Menschenrechte. Und das Gespräch haben wir kurz vor der Sendung aufgezeichnet. 20 Jahre AGG. Das war das Thema. Damit nach Ceuta. Seit fast 3 Wochen, da halten sich einige tausend Migranten mehr in Ceuta auf, in der spanischen Exklave in Nordmarokko. Sie waren Ende Juli mit rund 70.000 gekommen. Mehr als 80 Menschen kamen auf spanischer Seite damals ums Leben. Die meisten sind ertrunken. Viele, die in der Stadt nun verblieben sind, die Geflüchteten, sie hausen seit Wochen unter teils erbärmlichen Bedingungen, unter anderem an Stränden oder einfach auf der Straße, irgendwo in den Hügeln im Umfeld der Stadt. Unsere Kollegin Franka Welz war vor Ort unterwegs.
14: Wütende Einwohnerinnen und Einwohner Ceutas machen am Montag ihrem Ärger über das Management der Migrationskrise in ihrer Stadt Luft. Die spanische Migrationsministerin Elma Saiz fährt da gerade in ihrer schwarzen Limousine von einem Treffen mit Ceutas Regionalpräsident Juan Jesus Vivas ab, sieht also mehr von der Empörung, als sie hört. Berichte die Wahrheit, rufen mir einige zu. Sie seien keine Rassisten oder Rechtsextreme, aber so könne es nicht weitergehen. Die Migranten müssten raus aus der Stadt. Ein paar Meter weiter in Ceutas Fußgängerzone sind die Gemüter etwas ruhiger. Aber auch Inmaculada Garcia sagt, sie sei frustriert und enttäuscht.
15: No se hace nada.
14: Es wird nichts unternommen und ehrlich gesagt ist das, was wir Tag für Tag erleben, unglaublich entmutigend. Jeden Tag kommt ein neuer Minister, bleibt eine Weile und geht dann wieder, ohne etwas zu bewirken. Ich war gerade draußen am Strand und habe mir das angesehen. Dort herrscht Chaos, einfach nur Chaos.
15: Wow,
16: staubig ist es hier.
14: An der Playa del Trampolin, dem Strand, von dem sie spricht, hausen seit fast 3 Wochen Tausende unter erbärmlichen Bedingungen. Laut Polizei rund 1.500 Menschen. Örtliche Hilfswerke sprechen von rund 3.500 Personen. Und auch wenn man davor steht, gewinnt man den Eindruck, dass die offiziellen Zahlen sehr niedrig angesetzt sind. Es ist staubig, der Geruch nach Schweiß und Urin hängt in der Luft. Aus Milchkartons haben die Migranten den Umriss einer Moschee in den Sand gebaut. Aus Schilfrohr, Blättern, Kartons, Plastikplanen, wirklich allem, was zur Hand ist, notdürftige Verschläge. Dazwischen wandern städtische Beschäftigte in orangenen Leuchtwesten umher und sammeln Müll ein. Das Rote Kreuz und Hilfsorganisationen verteilen Wasser und Essen. Am Ende der Bucht bietet ein großes Zeltdach Schutz vor der Sonne. Vor den Duschanlagen stehen hunderte Männer Schlange. Mohsen Idris Adam Ibrahim werkelt noch an seiner Unterkunft. Der 18-Jährige ist aus dem Sudan gekommen. Er hat bereits eine kleine Odyssee hinter sich, erzählt er. Bevor unser Interview beginnt, zieht er sich noch schnell ein weißes, ärmelloses T-Shirt über seinen nackten Oberkörper. So viel Würde muss sein. Im Sudan gibt es nichts, keine Zukunft, keine Schulen, die Arbeit liegt brach, es gibt nichts, das heißt, man muss fliehen. Und es gibt Leute, die dich auf der Flucht beobachten und töten. Also haben wir gesagt, wir verlassen den Sudan. Zuerst nach Tschad, dann nach Niger, Algerien und Marokko und dann übers Meer nach Ceuta. Seit mehr als 2 Wochen bin ich hier. Sudan, Mali, Niger, Tschad. Viele der Menschen hier kommen aus afrikanischen Ländern südlich der Sahara und sind auf der Suche nach Asyl. Aber auch eine große Gruppe Marokkaner haust auf dem Strand oder in der Umgebung. Am Sonntag verwandeln sie den Strand von einem improvisierten Camp in einen Ort des Protests. Viele halten selbstgemachte Pappschilder hoch, auf denen steht unter anderem: Wir wollen nicht zurück nach Marokko und auch wir sind Menschen. Migrationsministerin Elma Saiz erklärt am Montag, es werde neue Unterkünfte für die Menschen geben, die seit fast 3 Wochen am Strand Playa del Trampolin und anderswo ein improvisiertes Dasein fristen.
16: Les anuncio.
14: Ich möchte bekannt geben, dass heute mehrere vorübergehende und spezielle humanitäre Hilfszentren eingerichtet werden. Dadurch werden sofort 1.500 neue Unterbringungsplätze geschaffen. Später erklärt die Ministerin, dies sei nur der Anfang. Später sollten noch mehr Plätze geschaffen werden. An 4 Orten rund um Ceuta sollen große Zelte errichtet werden, unter anderem auf einem Parkplatz unweit der Grenze zu Marokko. Und aus dem Blickfeld der Öffentlichkeit. Am Dienstagabend waren diese Aufbauarbeiten bei weitem noch nicht abgeschlossen. Und viele der Migranten sagen uns auf Nachfrage, sie würden lieber in die Wälder um Ceuta gehen, als in eine dieser neuen Unterkünfte.
2: Angespannte Stimmung und Lage in Ceuta. Franka Welz hat berichtet für die SR-Infobilanz am Abend. An diesem Abend dann noch der Blick aufs Wetter. Der sagt, in der Nacht werden die Regenwolken, die im Moment über dem Saarland Regen fallen lassen, was für ein Ereignis, wieder abziehen. Und dann bleibt's bis morgen früh weiter trocken. Temperaturen dann morgen früh bei 16 bis 18 Grad. So starten wir in den Mittwoch. Der Mittwoch selbst wieder wolkig. Hier und da kann es ein paar Tropfen geben. Niederschlagswahrscheinlichkeit aber doch relativ gering. 23 bis 28 Grad. Und die weiteren Aussichten, hier und da kann es Regen geben. Temperaturen liegen immer so in der Mitte der 20. Immerhin, es gibt ein klein bisschen Wasser von oben. In diesem Sinne, wenn Sie die Sendung nochmal nachhören wollen in ARD Sounds, da die SR-Infobilanz am Abend und auch am Mittag nochmal verfügbar. Für zwischendurch, wenn Sie auf den Regen schauen. Für hier und jetzt bedankt und verabschiedet sich Jochen Marmit. Einen schönen Dienstagabend noch.
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18: Einen schönen guten Abend wünscht Ihnen Jonas Hildebrand, das bin ich, und wir starten mit ganz sanften, melancholischen Klängen von Jonathan Jeremiah Rosario.

Alles fühlt der liebe Freuden, aus der Zauberflöte komponiert natürlich von Mozart und hier von François Leleux bearbeitet. Der zaubert nämlich lieber auf der Oboe, die spielt er hier auch selbst, unterstützt wird er vom Camerata Salzburg. Schauen Sie mal raus, das hat man lange nicht gesehen, es ist bewölkt, es regnet ab und zu. Eine Kollegin hat heute schon zu mir gesagt, es fühlt sich ein bisschen wie Herbst an und das möchte ich so nicht ganz unterstützen. Das Ende des Sommers muss man hier noch nicht beschreien, aber eine kleine Pause vielleicht vom hohen Hochsommer, die schadet ja auch nicht. Ich fand es schön, man kann mal wieder ganz entspannt einen warmen Kaffee trinken und das genießen oder natürlich einen Tee und es sich ganz zu Hause gemütlich machen und Musik hören zum Beispiel, so wie wir das jetzt tun, den zweiten sinfonischen Tanz von Edvard Grieg.

Das City of Birmingham Symphony Orchestra unter der Leitung von Sakari Oramo war das. Und als nächstes, da hören wir eine Progressive Rock Band, Lazuli aus Frankreich. Sehen auch alles aus wie so Rocker oder fast schon wie Wikinger, ganz lange Haare und Bärte, schwarz gekleidet, eher so eine dunkle Ästhetik. Aber auch die oder vielleicht gerade die können große Gefühle. Und sie sind Franzosen, also haben sie natürlich den Chanson im Blut. Das habe ich mir zumindest gedacht bei Les Mots Désuets. Ganz gefühlvoller und sehr reduzierter Song von ihnen. Eigentlich nur die Akustikgitarre zu hören und die wirklich schöne und sanfte Stimme von Sänger Dominique Leonetti im Vordergrund. Und ich sage Ihnen, wenn Sie ein Bild von der Band sehen würden, dann würden Sie eher den Song auch nicht zuordnen. Hier sind Lazuli mit Les Mots Désuets.

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Einer der ganz, ganz großen Schauspieler wurde heute vor 90 Jahren geboren, konnte das aber leider nicht mehr feiern. Er ist im letzten Jahr verstorben. Robert Redford, eine absolute Hollywood-Legende, bekannt geworden mit Filmen wie Zwei Banditen, Der Clou, Die Unbestechlichen. 2002 hat er dann einen Ehren-Oscar für sein Lebenswerk erhalten. Auch als Regisseur war er aktiv, hat er schon für sein Regiedebüt auch einen Oscar erhalten. Eine ganz normale Familie hieß der Film. Angeblich wurde ihm sogar mal die Präsidentschaftskandidatur in den USA angeboten. Er hat aber sie ausgeschlagen, abgelehnt und gesagt, er ist ja kein Politiker. Trotzdem ein sehr politischer Mensch und prominenter gewesen, hat sich eingesetzt für Klimaschutz und für indigene Rechte. Also ein bemerkenswerter Schauspieler und Mensch, dieser Robert Redford. Ich persönlich verbinde ihn vor allem mit einem Film und daraus hören wir jetzt gleich auch den Soundtrack. Ganz ikonisch und übrigens der absolute Lieblingsfilm meiner Mutter, deswegen die Verbindung bei mir. Es ist einer der ganz berühmten von Robert Redford auch, Jenseits von Afrika. Wir hören das Thema, gespielt vom London Symphony Orchestra.

Die Leute wollen gute Musik hören, singt Angela Augs. Na gut, der Aufforderung komme ich gerne nach. Sollen sie doch gute Musik kriegen. Hier ist Tschaikowskis Andante Cantabile.

0: Die New Sinfonietta Amsterdam mit Dmitri Ferschtmann am Cello war das. Im September, da ist es gut 8 Jahre her, dass der Rapper Mac Miller verstorben ist. Urplötzlich damals im Alter von nur 26 Jahren an einer Überdosis. Ganz tragische Geschichte natürlich erstmal um einen Menschen, aber auch für die Musik. Denn er war schon in seinem jungen Alter ein ganz großer und einflussreicher Künstler, zumindest auf bestem Weg dahin. Das sieht man auch an der großen Trauer unter Musikfans danach und an Musikern, die bis heute noch über ihn und seine Einflüsse reden. Rayland Baxter ist zum Beispiel so einer, großer Mac Miller-Fan gewesen und auch selber Musiker und hat ein Jahr später ein Album aufgenommen, nur mit Covern seines verstorbenen Idols. Good Morning heißt es und wir hören Small Worlds.
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Daniel Hope spielt auf der Violine den über 90 Jahre alten Schlager von Werner Richard Heimann irgendwo auf der Welt. Und um da erstmal hinzukommen irgendwo auf der Welt, da kann man zum Beispiel fliegen, wenn man das mit seinem Gewissen vereinbaren kann natürlich. Clara Luise singt vom Fliegen, wenn auch eher metaphorisch als von großen Maschinen.

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Und jedes Mal, wenn ich nach oben sehe, sehe ich dich. Ich werde dich mein Leben lang vermissen und dennoch nie ohne dich sein. Und an meinem letzten Tag werde ich mit einem Lächeln meine Flügel spannen und wieder zusammen mit dir fliegen.

Ein Andante in C-Dur von Justin Holland komponiert. Der war nicht nur ein Virtuose auf der Gitarre, sondern auch ein bekannter Bürgerrechtsaktivist in den USA im 19. Jahrhundert. Und Christopher Mallet, der das da eben gespielt hat, der hat ihn mit einem ganzen Album geehrt. Als nächstes gibt's ein Stück quasi ganz von hier. Louis Theodore Gouvy, der Komponist, der ist im heutigen Saarbrücken Schafbrücke geboren. Und wir hören seine vierte Symphonie daraus, den zweiten Satz, gespielt. Passenderweise von unserer hauseigenen deutschen Radiophilharmonie, in diesem Fall dirigiert von Jacques Mercier.

Hola Adios von Vacacion um kurz nach 7 in der SR Kultur Abendmusik. Wenn Beziehungen zu Ende gehen, wenn Menschen sich trennen, dann kommt sie schnell auf die große Schuldfrage. An wem hat es denn nun gelegen? Es bin nicht du, es bin ich. Jill Barber, die hat die Frage für sich schon ganz gut und eindeutig beantwortet. Und ich sag mal so, bei sich selbst, da sieht sie eher wenig Verantwortung. 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

Thomas Trondhjem mit der zweiten Etüde aus den Etudes Instructives von Johann Peter Emilius Hartmann. Und als nächstes hören wir einen Song von der Folkrock-Band The Autumn Defense. Der ist von ihrem Album Fifths und ich habe mal nachgezählt, das war tatsächlich ihr fünftes Album. Also sehr passend benannt, auch wenn die große Kreativität da jetzt wohl nicht unbedingt drinsteckt. Vielleicht aber dann im Inhalt schon aufgebraucht beim Albumtitel. Der Inhalt klingt so, Calling Your Name ist hier.

Andrea Zanis Cellokonzert. Der dritte Satz war das, gespielt von der Kölner Akademie und Martin Rummel am Cello. Und ich sage Ihnen eins, meine Kollegin hat mich gerade angerufen und dann geschrieben, ach, du arbeitest ja noch. Und da muss ich sagen, recht hat sie. Das war's mit der SR Kultur Abendmusik. Wir hören uns morgen wieder ab 18 Uhr. Hat mich sehr gefreut, dass Sie dabei waren. Zum Abschluss gibt's noch etwas Musik aus Zürich von Pina Palau. Die hatte ihr neues Album Anfang dieses Jahres rausgebracht. Und danach unsere Gesprächssendung Diskurs.

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2: Mein Gast in der Gesprächszeit heute ist ein Mann, der mit seinem ersten Roman gleich berühmt wird. Mit der Faust in die Welt schlagen heißt das. Da ist Lukas Rietschel gerade 24 Jahre alt. Viele sehen in seinem Erstling eine Art Osterklärbuch. Auch sein zweites Buch, Raumfahrer, wird ein Erfolg. Und jetzt ist bei DTV sein dritter Roman erschienen, Sanditz. Ein Buch, von dem viele sagen, da ist er endlich, der lang ersehnte große Nachwende-Gesellschaftsroman. Ja, hallo, herzlich willkommen in der Gesprächszeit, Lukas Rietschel.
3: Hallo.
2: Drunter machen wir es heute nicht.
3: Nee, drunter machen wir es. Aber das Schöne ist, das sind ja alles Fremdzuschreibungen, ja, zu denen ich mich dann verhalten kann oder nicht. Unangenehmer wäre das, wenn ich selber so damit pausieren würde.
2: Ja. Was beschäftigt Sie denn eigentlich mehr, dass man Ihnen so ein großes Attribut zuschreibt, ja, dass Sie so einen großen Wurf gelandet haben? Oder dass Sie, ich zitiere mal aus der Süddeutschen Zeitung, das Gesicht eines melancholischen Katers hätten.
3: Da dachte ich an der Stelle wirklich, als eine der wenigen Fremdzuschreibungen, die würde ich gerne auf meine Visitenkarte haben wollen.
2: Ach, ja, ja, ja.
3: Bisschen vielleicht zum Grabstein. Also der melancholische Kater, ich finde, das ist das Gesicht eines melancholischen Katers. Ich habe lange drüber nachgedacht, wie das aussehen könnte und habe dann, wie man das jetzt so macht, bei Instagram meine sogenannten Follower gefragt, ob sie mir Fotos von melancholischen Katern schicken können. Und da kamen einige. Und da muss ich sagen, dass ich dann doch eine gewisse Ähnlichkeit.
2: Aber das heißt auch, dass diese Zuschreibung Sie dann mehr befasst hat. Ja.
3: Die hat mich ein bisschen zum Lachen gebracht, weil sie so unerwartet kam. Also ich lese natürlich sehr viel über sozusagen inhaltliche Interpretationen und Zuschreibungen, aber dass man so aufs Äußere geht, das fand ich dann schon
2: was Neues, erfrischend. Oder? Ja. Man muss auch dazu sagen, davor wurden Sie sehr, sehr gelobt.
3: Das stimmt,
2: ja?
3: Der Text ist ja, genau, ne? Das ist so. Ja nun keine Abwertung dieser Text, sondern es ist sehr, sehr höflich formuliert, sehr, sehr lobend. Sie sagen es an manchen Stellen fast euphorisch und dann wiederum manchmal so groß, wenn dann irgendwie von einem erzählerischen Naturtalent gesprochen wird und so weiter. Mhm. Da war es ganz gut, rein dramaturgisch, da schaue ich ja auch drauf, war es dann gut, dass die Katze kam. Ja. Die hat es einfach gebrochen im richtigen Moment.
2: Mit Lukas Rietschel sprechen wir in der kommenden Stunde auf Bremen 2 über Literatur als Sprung in andere Lebenswirklichkeiten, das Image des Osterklärers und über schöne Düfte. Und mein Name ist Maria Hecht.

0: Der Schriftsteller und Theaterautor Lukas Rietschel ist zu Gast. Wir wollen Sie ein bisschen besser kennenlernen. Stimmt es eigentlich, dass Sie zur Literatur gekommen sind dank Liebeskummer?
1: Ja, dank Liebeskummer, das klingt so, also in der Nachbetrachtung ist das dankbar, aber damals war das natürlich eine ziemlich blöde Erfahrung. Also so der erste Liebeskummer, der haut schon rein und ich war völlig unfähig, mit diesem Gefühl umzugehen. Und ich glaube, auch meine Familie um mich herum war sehr hilflos. Und irgendwann war mir all diese Trostlosigkeit in mir selbst zu viel und habe dann gegoogelt, was man gegen Liebeskummer macht. Und da gab es verschiedene Vorschläge, die über Alkohol reichten bis hin zu Literaturempfehlungen und eben der ganz konkreten, nämlich Anna Karenina von Leo Tolstoi. Und ich hatte das davon noch nie gehört, hatte mit Literatur bis zu dem Zeitpunkt generell jetzt wenig intensive Erfahrung und habe das dann bestellt, war ganz erstaunt, dass dieser Backstein nach Hause kam, in diesem Paket, und habe angefangen zu lesen und das hat mich wirklich umgehauen, wie das selten oder wie uns das ja eigentlich alle wünschen von Kunst. Das passiert nicht so oft, wenn es dann passiert, ist es umso ein eindrücklicher und nachdrücklicher, und in dem Fall habe ich mich in diese Nebenfigur, in diesen Levin so verloren, der auch um die Hand einer Frau anhält. War bei mir ähnlich, nur dass sie sich in meinen besten Freund verliebt hatte. Und dass er das geschafft hat, Tolstoi in dem Fall, das zu beschreiben, dieses Gefühl und das, was man dann wahrnimmt und wie man so ist, wenn man so gebrochen ist und wenn man vielleicht auch allein sein möchte. Ich habe mich da so drin wiedergefunden, dass ich ganz erstaunt war, dass ein Text sowas auslösen kann, der noch dazu so alt ist und mit meiner Lebensrealität so wenig zu tun hat. Und von da an habe ich mich einmal durch den Weltkanon gearbeitet, dann noch mit Krieg und Frieden direkt weitergemacht. Und es kamen noch ganz wenige Texte, die so Ähnliches bei mir ausgelöst haben. Das war sozusagen mein Ersterweckungserlebnis mit Literatur und Sprache. Ja.
0: Sie sind 1994 in Reckelwitz in Sachsen geboren, sind so ein klassisches Nachwendekind, aufgewachsen in der Lessingstadt Kamenz in der Oberlausitz. Da ist beispielsweise auch Bautzen in der Nähe. Mhm. Sie haben ja nicht nur angefangen, also so wirklich zu lesen, sondern auch zu schreiben. Ne?
1: Naja, das kommt dann manchmal so einher, dass man, also in meinem Fall, dass ich so dachte, naja, wenn ich, jetzt habe ich das alles so gelesen, probiere es mal aus, um meine eigenen Gefühle in Sprache zu formen. Das kam dann alles daher wie eine Satire auf das Buch, was ich vorher gelesen hatte. Aber was, glaube ich, viel wichtiger war in der Zeit, als ich dann nach der Schule, wollte ich eigentlich Mediengestalter werden und eine Ausbildung beginnen. Daraus ist dann nichts geworden, bin aber noch auf eine weiterführende Schule für Gestaltung. Da gehört es dazu, dass man in dem ersten Jahr eine Art Praktikum macht. Und ich landete bei der Lokalredaktion der Sächsischen Zeitung. Mhm. Und das war ganz toll, weil ich dort angefangen habe, journalistisch zu arbeiten, weil ich ein Gefühl bekommen habe für meine Umwelt, eben auch lernte, darüber zu schreiben, und hatte dort einen sehr, sehr tollen Chefredakteur, Frank Öhl. Und der hat, glaube ich, früh erkannt, da ist irgendwas, wie ich mich Texten nähere, wie ich schreibe. Der hat mir dann immer so kleine Aufgaben gestellt. Er meinte, na, versuch mal vielleicht die Sätze ein bisschen kürzer, versuch mal zu schauen, dass immer eine Information in einem Satz steckt, oder versuch doch mal hier, das Thema bietet sich an, vielleicht mal mit einer Art szenischen Einstieg irgendwie reinzukommen, ein bisschen mit einer Umgebungsbeschreibung oder irgendwas. Und das fand ich ganz toll. Und hätte ich diese Erfahrung nicht gemacht, hätte, glaube ich, auch meine Berufsberaterin mir dann nicht empfohlen, Journalismus zu studieren. Das konnte ich nicht, eben weil ich kein Abitur habe, aber sie sagte dann, vielleicht muss man ja nicht Journalismus studiert haben, um im Journalismus zu lernen, vielleicht geht ja auch was anderes, und riet mir dann zu Politikwissenschaften in Kassel, eine Uni, an der man ohne Abitur studieren kann. Und so ging das so ein bisschen los, also dass ich mit dem Schreiben, aber immer auch diese kleinen, neben dem Lesererlebnis stattfindenden Versuche, mich an meiner eigenen Sprache abzuarbeiten. Und daraus entstand dann dieser erste Roman im Grunde genommen. Also während des Studiums eher aus einer, genau, aus einer Annäherung heraus, aus einem Versuch, mich zu verstehen, meine Familie zu verstehen, diese Region zu verstehen, aus der ich komme. Das war immer als eine Arbeit angelegt, die ich für mich tue.
0: Ich will noch mal einen Schritt zurückgehen, bevor Sie abwandern, wie es ja so schön heißt. Sie sind aufgewachsen in der sächsischen Provinz. Wie hat sich denn, weil das auch ein großes Thema in Ihren Büchern ist, also in Ihrer Kindheit und Ihrer Jugend, so die Wendezeit und so die DDR-Vergangenheit abgezeichnet?
1: Na, erstmal ist es nichts Offensichtliches, weil es ja keinen Abgleich mit einem davor gibt. Mein Weg in die Welt führte über die Lausitz, zu dem Zeitpunkt, als ich eben auf die Welt kam und sie versuchte wahrzunehmen. Und gleichzeitig sind sie ja auch die ganze Zeit konfrontiert mit dieser Geschichte. Das haben sie eben, ne, Städte wie Bautzen, die 1000 Jahre alt sind. Eine unglaubliche Kulturgeschichte, die in dieser Region ja auch schlummert, und dann eben das das ganz Offensichtliche, also dieses Brutale, was sich ihnen sofort erschließt mit dem Kohletagebau, ja, also die Narben dieser Industrielandschaft, alles so eingebettet auch in sowas sehr Liebliches. Also wir haben ja dieses Oberlausitzer Hügelland und so weiter, das ist unglaublich schön, ja, also wo sie hinschauen, sind immer in so ein paar blaue Hügel am Horizont, und wenn es bei gutem Wetter, da sehen sie also noch das Riesengebirge dann schon. Das hat auch etwas sehr, sehr Magisches, nicht umsonst gibt es diese ganzen auch sorbischen Sagenfiguren, ja, und aber im Kontrast immer diese Maschinen, die sich durch die Erde wühlen und dass Dinge fehlen, also dass ich Fabriken gesehen habe, aber keine Arbeiter, dass ich große Städte wie Hoyerswerda gesehen habe, aber wenige Menschen, und die da waren, eher alt. Das ist mir schon noch aufgefallen irgendwann. Und natürlich verknüpfen sich irgendwann diese äußeren Erlebnisse zu einem konkreten, glaube ich, Geschichtsbewusstsein, in dem so eine Tiefe entsteht, in dem mir klar wird, okay, es gab mal ein Land, das existiert nicht mehr, das heißt DDR, da sind meine Eltern aufgewachsen, meine Großeltern sind da aufgewachsen, und da ist irgendetwas passiert, weshalb ich jetzt hier bin, weshalb das so aussieht, wie es aussieht. Und mich dem anzunähern, das versuche ich im Grunde genommen bis heute. Also diese irgendeine Transferleistung herzustellen für mich zu einer Zeit, in der ich nicht gelebt habe, und irgendwie dadurch in dieser Region so zu wühlen.
0: Ja. Auch zu wühlen sozusagen. Ja, ne? Ja. Jetzt gehen Sie nach dem Schulabschluss, gehen Sie 2012 nach Kassel und wandern ab. Wie haben Sie das denn erlebt, dieses Weggehen oder auch da in Kassel ankommen?
1: Ich glaube, dieses Weggehen kam mir in dem Moment gar nicht vor, wie irgendwie etwas zurücklassen, weil mein Bewusstsein noch gar nicht so ausgeprägt war für Ost und West. Ich kannte die Zahlen nicht, dass so viele Menschen weggegangen waren und dass ich eben jetzt sagen statistisch auch dazu gehörte. Und erst als ich dann nach Kassel kam, war mir klar, okay, hier gibt es sehr viele junge Menschen auf einmal, auch eine sehr viel gemischtere Gesellschaft, wie ich sie vorfinde. Das kannte ich so nicht, also über Alter und über Herkünfte und über Religion und so weiter. Mir wurde, und das ist, glaube ich, sehr typisch, erst mit diesem Abgleich des sogenannten Westens irgendwie auch klar, was im Osten fehlte. Klar hatte ich das Gefühl, es wird mal Zeit für was Neues, und es war eine Riesenchance für mich. Also das war nie angelegt, dass ich auf eine Universität gehe. Und dann war das eben gleichzeitig auch noch eine Zeit, in der Osten anfing, politisch von sich reden zu machen. Also Pegida tauchte auf, dann gründete sich sehr schnell die AfD, zog er unmittelbar ohne Anlaufschwierigkeiten eigentlich direkt ins sächsische Parlament ein. Und da trat das erste Mal auf, dass ich gefragt wurde, was ist denn da los bei euch? Das ist immer dieses bei euch, und fand mich da sehr schnell in so einer Erklärsituation wieder, die aber, wie gesagt, für mich noch gar nicht begreifbar war, weil ich gerade in so einem Prozess war herauszufinden, okay, es gibt da offenbar Unterschiede. Ich dachte immer, ich bin in einem Deutschland aufgewachsen, aber offenbar ist dieser Osten doch nochmal anders als der Westen. Diese langen Fahrten nach Hause, ich dann immer so gemerkt habe, okay, hier verändert sich das Licht, die Straßenlaternen sind anders, die Städte sehen anders aus, die Bahnhöfe sehen anders aus, irgendwie auch die Menschen. Ich hatte auf einmal ein Sensorium entwickelt für diesen Osten. Das klingt so kitschig, aber oder vielleicht zu groß jetzt in der Rückbetrachtung, aber damals waren das sehr erhellende Momente für mich, weil mir irgendwie klar wurde, okay, es gab da ein Land, und bis heute gibt es Unterschiede, die sind, selbst für mich sind sie noch greifbar, ohne dass ich dabei war. Das hat für mich so einen ganz neuen Kosmos, glaube ich, aufgemacht.
0: Ich würde es nur einmal rund machen. Sie sind nämlich dann, trotz dieser verschiedenen Brillen, die Sie dann ja so aufsetzen konnten, zurück nach dem Studium nach Görlitz gegangen, um, naja, es steht da, Kulturmanagement zu studieren, aber Sie wollten auch schon sehr ein Rückkehrer sein, oder?
1: Ich wollte sehr gerne zurück. Ich hatte das Gefühl, ich möchte gern wieder dahin, wo ich mich auskenne, wo ich mich irgendwie verbunden fühle. Ich glaube, ich bin ein sehr, sehr heimatverbundener Mensch. Ich brauche nicht nur die Menschen in meiner Umgebung, ich brauche auch irgendwie eine Landschaft, die ich kenne. Und natürlich keimte auch in mir so diese naive Vorstellung zu glauben, dass wenn eben alle gehen, was mir zu dem Zeitpunkt dann klar war, dass so viele einfach weg sind, dass ich dann vielleicht einer sein müsse, der zurückkommt. Und das war total naiv. Es hat funktioniert, weil ich da dann irgendwie einen Studienplatz gefunden habe. Und es ist bis heute naiv, weil eigentlich nur mein Schreiben mir ermöglicht, da zu bleiben. Das hat mich irgendwie auch gerettet. Das hat mir ermöglicht, frei da leben zu können, wo ich möchte, und idealerweise eben da, wo ich mich am wohlsten fühle.

0: Der Schriftsteller Lukas Rietschel ist zu Gast. Sein neuer, mittlerweile dritter Roman Sanditz ist im März erschienen. Der spielt in einer fiktiven ostdeutschen Kleinstadt, Sanditz eben. Und in der findet sich ein sehr großes Panorama an Figuren. Wir haben es mit Tagebauumsiedlern zu tun, Bürgerrechtlern. Auch ein Bankier aus dem Westen, der im Osten, sage ich mal so, sein Karriereglück sucht, findet sich. Es gibt auch junge Menschen aus der Nachwendegeneration und auch eine sehr berührende, ja, Liebessehnsuchtsgeschichte zwischen zwei Männern. Sie spannen da, Herr Rietschel, einen sehr großen Bogen. 50 Jahre sind es so locker, ne? So in so Episoden. Das geht bis in die Gegenwart. Wir sind dann im Jahr 2021, 2022. Man hat wieder mit Corona leider Gottes zu tun. Das muss man wissen, finde ich. Und sie springen auch immer wieder in den Zeiten, in den Figuren. Und gibt es im Buch ein paar Zeichnungen, die sind von Ihnen selber, damit man sich so ein bisschen zurechtfindet. Wenn Sie arbeiten, wenn Sie so ein großes Personal ja auch haben, ne? Arbeiten Sie auch bildlich? Haben Sie Übersichten? Oder wie kriegen Sie, halten Sie das alles zusammen?
1: Ja, also erstmal, das sieht, glaube ich, so aus, wie Leute sich die Arbeit von der Kripo vorstellen, bevor das Internet kam. Also wie so eine große Wand mit ganz vielen, so wie so kleinen Steckbriefen und Haftnotizen an der Raufasertapete. Und dann ist
0: es nicht so.
1: Doch. Ja. Und

Das ARD-Radio-Festival mit Musik von Josef Haydn. Das war sein Cellokonzert in C-Dur mit dem Cellisten Nicola Altstädt und dem Freiburger Barockorchester unter der Leitung von Gottfried von der Goltz. Im Eröffnungskonzert des Bodensee-Festivals haben sie Musik von Leopold Kosceluch und Josef Haydn gespielt. Zwei große Namen in Wien in der zweiten Hälfte des 18. Jahrhunderts. Und da bekanntlich aller guten Dinge drei sind, kommt jetzt noch ein weiterer großer Name dazu, der damals in Wien für Aufsehen sorgt, Wolfgang Amadeus Mozart. Dessen Sinfonie in D-Dur, Köchelverzeichnis 504, beendet das Eröffnungskonzert des Bodensee-Festivals. Die erste Aufführung dieser Sinfonie findet in Prag statt, bei einer Akademie im Prager Nationaltheater im Januar 1787. Erhabenheit und Dramatik steckt im Beginn des ersten Satzes, der relativ lang ist für die damalige Zeit. Hat Mozart deshalb vielleicht auf den Menuettsatz verzichtet, der damals eigentlich üblich ist, weil er denkt, die Adeligen rutschen vielleicht sonst gelangweilt auf den Stühlen herum? Anscheinend hat Mozart sich zu viele Sorgen gemacht, denn das Publikum findet die Sinfonie auch ohne Menuettsatz gut. Sogar so gut, dass diese Sinfonie ein Lieblingsstück des Prager Publikums wird. Wir hören das Freiburger Barockorchester unter der Leitung von Gottfried von der Goltz.

Das ARD-Radio-Festival mit Musik von Wolfgang Amadeus Mozart. Das war die Prager Sinfonie, Köchelverzeichnis 504 mit dem Freiburger Barockorchester unter der Leitung von Gottfried von der Goltz. Als Zugabe hat das Orchester zusammen mit dem Cellisten und Artist in Residence Nicola Altstädt den zweiten Satz Adagio Cantabile aus der Sinfonie Nummer 13 in G-Dur von Joseph Haydn gespielt.

Orchestermusik von Joseph Haydn, hier bearbeitet für Cello und Orchester. Das war das Adagio Cantabile aus der Sinfonie Nummer 13 in D-Dur von Haydn mit dem Cellisten Nicola Altstädt und dem Freiburger Barockorchester. Gemeinsam haben sie das Eröffnungskonzert beim diesjährigen Bodensee-Festival gestaltet. Hier ist das ARD-Radio-Festival, heute von SWR Kultur. Teil 2 unseres Konzertabends bestreitet ein junger Pianist, der beim Cannstatter Klavierfrühling in Stuttgart aufgetreten ist. Kenny Broberg heißt er. Als Kind hat er es geliebt, mit seinem italienischen Großvater Opern zu hören und die drei Tenöre im Fernsehen zu sehen. Broberg beginnt zuerst mit der Geige. Er ist 6, als er dann mit dem Klavierspielen loslegt. Anders als viele andere hat Kenny Broberg nicht an einem der renommierten Musikkonservatorien wie etwa der New Yorker Juilliard School studiert. Er hat einfach gute Lehrer gehabt, die ihn so förderten und forderten, dass er pianistisch wachsen konnte. Zum Beispiel Nancy Weems an der Moores School of Music der University of Houston. 2016 macht Kenny Broberg dort seinen Bachelor of Music. Danach studiert er an der Park University in Parkville, Missouri. 2017 nimmt Broberg beim renovierten Van Cliburn-Wettbewerb teil. Er spielt sich die Silbermedaille. Sein Durchbruch, sagt er. 2 Jahre später bekommt er die Bronzemedaille beim großen Tschaikowski-Wettbewerb und 2021 gewinnt er dann den American Piano Award. Obwohl Kenny Broberg schon mit namhaften Dirigenten wie Kent Nagano oder Nicholas McGeagan und anderen zusammen musiziert hat und auch schon mit einigen großen Orchestern aufgetreten ist, hat man ihn hier in Deutschland noch nicht so auf dem Schirm. Im Mai ist er beim Cannstatter Klavierfrühling in Stuttgart aufgetreten. Sein Konzert im Kursaal eröffnet Kenny Broberg mit Musik von Wolfgang Amadeus Mozart.

Der amerikanische Pianist Kenny Broberg mit dem Rondo Köchelverzeichnis 485 von Wolfgang Amadeus Mozart. Broberg ist 33 Jahre alt. In der Highschool hat er Eishockey und Baseball gespielt. Er liebt den Jazz. Fast schon typisch amerikanisch. Am Klavier will er das, was alle Musiker wollen, die Zuhörer mit seiner Interpretation berühren. Und das schafft er mit der Musik von Francis Poulenc. Musik hat die erstaunliche Fähigkeit zu heilen. Sie hat mir schon durch schwere Zeiten geholfen. Und das ist ja auch eine Aufgabe von Musik. Sie ist da, um uns zu helfen, unser Leben zu verstehen und uns auszudrücken, sagt Kenny Broberg in einem Interview. So kann man auch Melancholie von Francis Poulenc verstehen. Das Stück entsteht 1940 während der deutschen Besetzung Frankreichs. Poulencs Partner Raymond Destouches entgeht nur knapp der Deportation durch die Nazis. Diese Erfahrungen verarbeitet Poulenc in Melancholie, einem Stück, das Nostalgie und Sehnsucht vereint. Er widmet es Raymond Destouches.

Das ARD Radio Festival mit Musik von Francis Poulenc. Das war Melancholie mit dem Pianisten Kenny Broberg. Nächstes Jahr wird er in der Jury des renommierten Van Cliburn Klavierwettbewerbs sitzen. 10 Jahre, nachdem er dort selbst die Silbermedaille gewonnen hat. Keine Frage, der Mann macht Karriere. Im Mai ist er beim Cannstatter Klavierfrühling in Stuttgart aufgetreten. Ein kleines, feines Klavierfestival, das der junge Pianist Robert Neumann vor 3 Jahren gegründet hat. Jeden Sonntag im Mai spielen herausragende Pianistinnen und Pianisten im historischen Kursaalgebäude. Der Festivalleiter gibt ihnen eine carte blanche, das heißt, sie dürfen ihr Wunschprogramm spielen. Und auf dem Wunschprogramm von Kenny Broberg steht ein Klassiker von Franz Liszt, der erste Mephisto-Walzer.

Der amerikanische Pianist Kelly Broberg mit einem Klassiker von Franz Liszt, der Mephisto-Walzer. Wobei, den einen Mephisto-Walzer gibt es nicht. Liszt hat 4 davon geschrieben, der letzte ist unvollendet. Aber der erste der 4 Walzer ist eben der, den man als Mephisto-Walzer im Ohr hat. Das nächste Stück, die Es-Moll-Klaviersonate von Paul Dukas, werden die meisten von Ihnen sicherlich nicht im Ohr haben. Dazu ist sie zu lang und zu wenig eingängig. Während in Deutschland die Klaviersonate auch im 19. Jahrhundert eine große Tradition hatte, hat es in Frankreich nach Chopin eigentlich niemanden mehr gegeben, der Klaviersonaten geschrieben hat. Dukas ist einer der ersten, der sich diesem Genre wieder zuwendet. Seine Klaviersonate in Es-Moll wird im Mai 1901 zum ersten Mal in der Salle Pleyel gespielt. Das Publikum und auch die Kritiker und Komponistenkollegen bewundern und loben das Werk. Die Sonate ist ein Brocken. Die Tonart Es-Moll hat 6 Vorzeichen. Schon Komponist Alberic Magnat schreibt an Dukas, dass er sich damit abgemüht habe. 4 Sätze hat dieses Werk, das gut 40 Minuten dauert. Entstanden ist sie um 1900. Das war eine Zeit, in der die französische Musikwelt stark polarisiert zwischen deutscher und französischer Tradition. Dukas gehört keinem der Lager eindeutig an, was sich auch in seiner Klaviersonate zeigt. In der Struktur an Beethoven orientiert und klanglich doch stark französisch gefärbt, zeigt er sich hier als Grenzgänger. Kenny Broberg interpretiert diese anspruchsvolle Sonate in Es-Moll in seinem Konzert beim Cannstatter Klavier Frühling 2026.

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Weiter geht's mit Musik, die Giuseppe Verdi mal als Zeitvertreib komponiert hat. Sein Streichquartett in E-Moll. Verdi ist 1873 in Neapel, weil er dort seine Oper Aida auf die Bühne bringen will. Aber dann wird eine Sängerin krank, die Proben für die Oper können nicht weitergehen und Verdi hat ganz viel freie Zeit. Und die nutzt er, um zu komponieren. Sein Streichquartett in E-Moll spielt jetzt das Artemis-Quartett.

Das Artemis-Quartett mit Musik von Giuseppe Verdi. Das war sein Streichquartett in E-Moll. Und das war der Konzertabend beim ARD-Radio-Festival, diesmal von SWR Kultur. Ich bin Ilona Hanning. Haben Sie's gut!

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1: Um 23 Uhr mit Petra Mittermeier. SPD-Vizekanzler Klingbeil hat die jüngste Äußerung des israelischen Sicherheitsministers Ben-Gvir scharf verurteilt und Konsequenzen gefordert. Es müssten auf europäischer Ebene Sanktionen geprüft werden, sagte der SPD-Politiker auf Sat.1. Aus Berlin Bianca Schwarz.
2: Ich stehe in Solidarität zum Staat Israel, aber ich stehe nicht in Solidarität zu solchen Ministern, so Klingbeil wörtlich. Der rechtsextreme Polizeiminister Ben-Gvir hatte in einem Podcast unter anderem gezielte Tötungen von Palästinensern gefordert. Es gäbe im Gazastreifen Menschen, die es nicht verdient hätten zu leben. Ben-Gvir ist mehrfach verurteilt wegen Hetze und Terrorunterstützung. Mehrere europäische Staaten haben schon früher Sanktionen gegen ihn verhängt. Die offizielle Linie der israelischen Regierung vertritt er mit seiner Aussage nicht.
1: In den USA hat ein Prozess gegen den Meta-Konzern begonnen, in dem es um die Nutzung seiner Apps durch Kinder und Jugendliche geht. Mehrere Bundesstaaten werfen dem Unternehmen vor, Minderjährige bewusst abhängig von Facebook und Instagram zu machen. Eltern und Öffentlichkeit würden über die Nutzungsrisiken im Unklaren gelassen. Die Kläger fordern, dass Meta bestimmte Funktionen seiner Apps beschränkt, etwa das Endlos-Scrollen oder den Gefällt-mir-Zähler. Außerdem droht dem Konzern eine milliardenschwere Geldstrafe. Mit einem Urteil wird Anfang Oktober gerechnet. Mitarbeitende des Toilettenbetreibers Sanifair haben schwere Vorwürfe gegen das Unternehmen erhoben. Nach Recherchen des ARD-Politikmagazins Report Mainz kommt es bei Arbeitszeiten und Löhnen immer wieder zu Verstößen. Aus Mainz David Mailänder.
3: 12-Stunden-Schichten an 7 Tagen die Woche ohne einen Tag Pause und das an mehreren Raststätten. Das belegen die Recherchen von Report Mainz. Die Reporter hatten Arbeitszeiten von Reinigungskräften bundesweit dokumentiert. Mitarbeiterinnen und Mitarbeiter hatten sich an das Politikmagazin gewandt und auch von Stundenlöhnen weit unter dem für Gebäudereiniger geltenden Mindestlohn berichtet. Sanifair erklärte gegenüber Report Mainz, man nehme die Hinweise ernst. Sie seien aber zu pauschal, um sie prüfen zu können.
1: Frank Beard, langjähriger Schlagzeuger der US-Rockband ZZ Top, ist tot. Der 77-Jährige starb auf seiner Ranch im Bundesstaat Texas im Beisein seiner Familie. Das teilte sein Pressesprecher mit. ZZ Top hat weltweit mehr als 50 Millionen Tonträger verkauft. Zu den größten Hits der Band zählen Sharp Dressed Man, Legs und Gimme All Your Lovin'. Das waren die Nachrichten. Das Wetter in Deutschland. Nachts meist trocken, noch letzte Schauer, Tiefstwerte 19 bis 11 Grad. Morgen gebietsweise Schauer, aber auch trockene Phasen, 19 Grad im Norden bis 32 Grad im Süden. Am Donnerstag teils trocken, teils Schauer, 20 bis 27 Grad. Am Freitag zeitweise sonnig, im Nordwesten und Süden Schauer, 19 bis 26 Grad. Es ist 23.03 Uhr.
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4: Mit Konrad Bott. Schön, dass Sie dabei sind. In Tübingen, im mittlerweile neu gebauten Studio vom Südwestrundfunk, findet seit mittlerweile 25 Jahren die Reihe Jazz im Studio statt. Letztes Jahr im Dezember ist da die Band Inflorescence aufgetreten, ein junges Trio aus Mannheim. Und ein Trio mit etwas unüblicher Besetzung. Gesang, Gitarre, Klavier. That's it. Ganz ohne Bass oder Schlagzeug. Was sich Lilli Löffler, Juliana Seib und Thierry Lahire dabei gedacht haben, warum ihr Trio Inflorescence heißt und wie sie sich musikalisch organisieren, das erfahren Sie in der kommenden Stunde, wenn Sie dranbleiben. Und natürlich gibt's vor allem sehr viel schöne Musik von deren Auftritt am 12. Dezember 2025. Viel Spaß!

0: A Flower is a Lovesome Thing, ein Stück von Billy Strayhorn, hier in einer Version von dem Mannheimer Trio Inflorescence. Vielleicht haben Sie gerade erst eingeschaltet und sich gefragt, wo denn der Bass und das Schlagzeug abgeblieben sind. Da können Sie auch noch bis zum Ende der Sendung warten, die gibt's nämlich nicht. Lilli Löffler singt, Thierry Laia spielt Gitarre und Juliana Seib spielt Klavier. Und von den dreien wollte ich wissen, was man in so einer Besetzung beachten muss und wo man vielleicht auch an ganz konkrete Grenzen des Möglichen kommt.
1: Die Time ist halt wichtig. Das ist so der Grundbaumstamm oder der Stiel von einer Blume. Der muss fest sein und dann funktioniert es auch. Dann kann man auch viele Klangfarben dazulegen und man kann sich austoben. Und am Anfang war das zuerst mal eine Baustelle bei uns. Das war zuerst mal etwas, was wir verbessern wollten. Die andere Grenze wäre natürlich auch, dass das Klavier und die Gitarre ein sehr ähnliches Spektrum an Frequenzen abdeckt.
2: Die Bereiche, in denen wir uns drei einzeln normalerweise bewegen, die liegen ziemlich nah beieinander. Das heißt, es kann schon mal passieren, dass wir alle im gleichen Sumpf landen und dann nicht mehr so genau wissen, wie man da jetzt rauskommt. Da braucht es viel Mut, das Ganze in die Hand zu nehmen und zu sagen, ah, ich breche da jetzt mal aus und führe die anderen wo ganz anders hin, damit das an Dynamik behält und an Schwung.
3: Es ist oft so, auch in Proben, dass wir dann versuchen, diese Rollen von Drums und Bass zu imitieren. Und dann merken wir immer, hey, das klingt irgendwie nicht so, wie wir wollen. Ich glaube, das ist eher die Grenze, dass wir das akzeptieren müssen, dass viel Platz und auch Stille schön ist und dass wir damit spielen können. Und die Musik braucht es vielleicht gar nicht, dass da was imitiert wird.
2: Es geht gar nicht darum, das so genau zu wissen und alles festzulegen, sondern es geht um das Probieren und zu merken, was eben so funktioniert und was nicht.
0: Thierry, Juliana und Lilly haben sich an der Musikhochschule in Mannheim kennengelernt und hatten schon jeweils in Duos miteinander gespielt, bis sie sich irgendwann gedacht haben, eigentlich könnte man das alles ja mal miteinander verbinden. Das Repertoire von den dreien wächst immer ein bisschen mit, wenn sie für ihre vielen anderen Projekte Stücke schreiben, weil es sich immer lohnt, mal zu gucken, ob was Neues auch mit diesem Trio klappt. Der Bandname Inflorescence heißt auf Deutsch Blütenstand. Für alle, die in Botanik nicht so bewandert sind, der Blütenstand ist die Art und Weise, wie die Blüten an einer bestimmten Pflanze angeordnet sind. Warum Pflanzen für Juliana, Thierry und Lilly so ein großes Thema sind, habe ich mir auch von ihnen erklären lassen. Demnächst in dieser Sendung. Jetzt erstmal wieder Musik von Inflorescence. Drei Titel: First Bloom, Blue Space und Inside.

0: das Mannheimer Trio Inflorescence hier zuletzt mit dem Stück Inside, geschrieben von dem Gitarristen der Band Thierry Lahire. Am Gesangsmikrofon ist Lilly Löffler zu hören, Juliana Seib sitzt am Klavier. Die Aufnahme ist 2025 bei der Veranstaltung Jazz im Studio gemacht worden, im Studio vom Südwestrundfunk in Tübingen. Ja, ein feines Geflecht aus Stimmführung, Texturen und Rhythmus ist das, was die drei da auf die Bühne bringen. Ihr Name, Inflorescence, ist auch ausdrücklich Programm. Das heißt nämlich auf Deutsch Blütenstand und bezeichnet in der Botanik die Anordnung von Blüten an einer Pflanze. Pflanzen, die haben es dem gesamten Trio angetan. Und ich habe die dreimal gefragt, warum eigentlich?
1: In unserer Musik geht es vor allem viel um Kommunikation. Eigentlich ist es das, was auch Pflanzen so ein bisschen haben. Also, dass man quasi von der Wurzel, die in der Erde ist, bis hin zur letztendlichen Entwicklung, zur Blüte, dass so verschiedene Verästelungen und Stufen und ja, dieses ganze Zusammenwachsen, das haben wir irgendwie oder versuchen wir in unserer Musik auch so durchfließen zu lassen oder zu beschreiben. Was uns an Pflanzen so fasziniert, ist, glaube ich, die Stärke, die sie haben, obwohl sie eigentlich so zart sind.
2: Weil sie so eine ganz eigene, besondere Schönheit verkörpern, die aus dem Nichts auftauchen kann. Also zwischen vielem, was man als gewöhnlich bewerten könnte, weil man es ständig sieht, taucht dann auf einmal eine Blume auf, irgendwo am Wegesrand, und die strahlt voller Farbe und ist doch einfach nur eine Sache auf dieser Welt, wie alle anderen auch.
3: Für mich stehen Pflanzen für Wachstum. Und Wachstum ist ein wichtiges Thema für mich. Und die Blüten einer Blume sind ja ganz oben und das ist eigentlich das, was alle als schön empfinden. Aber dadurch, dass diese Blätter und diese Blüten überhaupt so aufblühen können, braucht die Pflanze halt einen sehr starken Stamm, einen sehr starken Stiel. Und die Blume verbringt am Anfang sehr viel Zeit damit, erstmal diesen Stiel zum Wachsen zu bringen. Das ist so eine schöne Metapher aufs Leben. Man soll auf sich selber Acht geben.
0: Thierry Lahire, Lilly Löffler und Juliana Seib über die Verbindung ihrer Band Inflorescence zu Pflanzen aller Art. Wir tauchen wieder ein in ihre Liveaufnahme mit Daydream, ursprünglich von Billy Strayhorn, und How Far Will You Go, geschrieben von Lilly Löffler.

0: How Far Will You Go von der Sängerin Lilli Löffler hier zu hören mit ihrem Trio Inflorescence. Als die drei erstmals angefangen haben, miteinander Musik zu machen, ohne Bass und Schlagzeug, musste sich einiges im Zusammenspiel erstmal zurechtruckeln, auch wenn sie sich bei der Suche nach dem gemeinsamen Sound schon ziemlich einig waren. Ich habe Juliana, Thierry und Lilli gefragt, welche Chancen sie in ihrer ungewöhnlichen Besetzung sehen und auch, wie sie glauben, von Zuhörenden wahrgenommen zu werden.
1: Man traut sich vielleicht, gerade so einen Aspekt wie Time und Groove ein bisschen anders anzugehen, dass man das vielleicht, ich würde es mal vorsichtig formulieren, freier eben gestalten kann, dass man mal vielleicht, ja, die Time ein bisschen mehr streckt in dem einen oder anderen Teil des Songs. Genau, aber das funktioniert auch nur, wenn man sich als Trio sehr gut zuhört.
2: Die Leute unterstreichen auch immer, wenn sie uns sehen, dass wir sehr zierlich miteinander umgehen. Die Musik hat sehr viel Raum. Sie ist nicht aufdringlich.
1: Wir sind ja eigentlich das Gegenteil von so einer Grooveband, die mit viel Pep irgendwie auf der Bühne fetzt, sozusagen. Und das ist auch manchmal von uns so ein bisschen die Sorge, dass den Leuten einfach da was fehlt. Aber letztendlich ist genau das, was die Leute dann so catcht auch, dass sie dann unseren Geschichten noch besser zuhören können, die wir da spielen sozusagen.
3: Wir haben alle eine einzelne, teilweise auch sehr fragile Stimme oder Art zu spielen. Und die gewinnt ihren Platz innerhalb dieses Systems. Außerdem empfinde ich ab dem Moment, wo wir anfangen zu spielen, eine Art Verwurzelung, könnte man es nennen, die dann gar nicht in Frage stellt, was wir machen, sondern wir drei gehen unterschiedlich mit der Dynamik um. Wir nehmen unterschiedlich viel Raum ein zu unterschiedlichen Momenten. Das Besondere ist auch, dass wir während des Spielens zu dritt alle drei jederzeit unsere eigenen Ideen entwickeln. Was natürlich auch nicht immer so einfach ist, aber das Potenzial dazu ist da. Das heißt, irgendwie gehen die Ästchen dieser Pflanze in verschiedene Richtungen und vielleicht kommt auch eine Blüte dabei raus.
0: Das Faszinierende an Inflorescence in meinen Ohren ist, dass die Rollen in der Band eben nicht über die Instrumente definiert werden. Alle drei müssen in den Stücken mal die Melodie, mal die Harmonien, die Texturen und Effekte oder eben den Rhythmus übernehmen. Und das führt dazu, dass die jeweiligen Persönlichkeiten besonders stark hervortreten. Vielleicht können Sie, liebe Hörerinnen und Hörer, dem mal nachspüren im nächsten Stück, Golden Shell.

Lilly Löffler am Gesangsmikrofon, Thierry Lahire an der Gitarre und Juliana Seib am Klavier. Das Trio Inflorescence bei einem Auftritt im Studio vom Südwestrundfunk in Tübingen. Im Winter 2025 ist diese Aufnahme entstanden. Aber so zarte, fein ziselierte Musik mit Texten, die ins Innere blicken, die passt in die Vorweihnachtszeit eigentlich genauso gut wie in eine laue Sommernacht. Falls Sie was verpasst haben sollten von der vergangenen Stunde oder diese Sendung aus dem ARD Radio Festival vielleicht mit jemandem teilen möchten, dann können Sie das sehr gerne tun. 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Vielen Dank, dass Sie Inflorescence und mir zugehört haben. Hier sind die drei noch einmal mit dem Stück Reminiscent von Juliana Seib. Mein Name ist Konrad Bott. Ich wünsche Ihnen eine schöne Zeit und bis hoffentlich bald.

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1: Es ist 0 Uhr. Die Bildungsgewerkschaften im Saarland haben der Landesregierung vorgeworfen, für die Gewinnung neuer Lehrkräfte keine Gesamtstrategie zu haben. Anlass ist der vorgestern veröffentlichte Bericht des Landesrechnungshofs. Demnach werden bis zum Schuljahr 2035/36 im Saarland knapp 4000 neue Lehrkräfte benötigt. Magnus Neuschwander.
2: Der Landeschef der Gewerkschaft Erziehung und Wissenschaft GEW, Hewer, sagte im SR, die Besoldung sei eine der größten Fragen für die Attraktivität des Lehrerberufs. Das Saarland liege im Bundesvergleich seit Jahren auf dem letzten Platz. Das müsse die Landesregierung ändern. Eine Forderung, die auch der Verband Reale Bildung unterstreicht. Ihm zufolge braucht es daneben bessere Arbeitsbedingungen, darunter kleinere Klassen und weniger zusätzliche Verwaltungsaufgaben für Lehrkräfte. Der Vorsitzende des Saarländischen Lehrerinnen- und Lehrerverbands Schwer ergänzte, die Politik reagiere zu spät, und zwar erst dann, wenn Personalengpässe sichtbar würden. Außerdem bilde das Saarland selbst zum Beispiel keine Förderschullehrkräfte aus, sondern setze auf Quereinsteiger.
1: Nach der Beschädigung mehrerer Bäume am Sonntag in Saarlouis hat die Polizei einen Tatverdächtigen identifiziert. Gestern Vormittag wurde die Wohnung des Tatverdächtigen 50-Jährigen durchsucht. Dabei wurden Beweismittel sichergestellt, wie etwa die verwendete Säge. Der Mann hat die Tat bereits eingeräumt. Zum Motiv des Täters wurde bislang nichts bekannt. Bundesjustizministerin Hubich bringt mögliche Änderungen des Mietrechts für besseren Hitzeschutz ins Gespräch. Die SPD-Politikerin sagte der Rheinischen Post, sie könne es sich vorstellen, es Mieterinnen und Mietern zu erleichtern, ihre Wohnungen mit Klimaanlagen oder Sonnenblenden auszustatten. Bisher haben Mieter in Deutschland keinen gesetzlichen Anspruch auf den Einbau fest installierter Klimaanlagen oder außenliegender Verschattungen. Für entsprechende bauliche Veränderungen ist in der Regel die Zustimmung des Vermieters erforderlich. Ohne den verletzten Florian Lipowitz startet heute die Deutschlandtour der Radprofis. Zum Auftakt gibt es einen 2,6 Kilometer langen Prolog in Bad Orb in Hessen. Die Rundfahrt endet am Sonntag mit der 156 Kilometer langen vierten Etappe mit Start und Ziel in Heilbronn. Federführend für die Übertragung der Deutschlandtour in der ARD ist der Saarländische Rundfunk. Das Radrennen wird abwechselnd von ARD und ZDF übertragen. Das Wetter: in der Nacht örtlich Schauer, 18 bis 16 Grad. Am Tag mehr Wolken als Sonne und gebietsweise Regen, maximal 27 Grad. Die weiteren Aussichten: am Freitag und Donnerstag ähnlich. Temperaturen bis maximal 25 Grad. Das waren die Nachrichten mit Hajo Müller. 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
4: Guten Abend und herzlich willkommen. Am Mikrofon ist für Sie Sven Knappe. Bis zu den 2 Uhr Nachrichten bringen wir Aufnahmen aus den Archiven des Westdeutschen Rundfunks. Mit dabei sind das WDR-Funkhausorchester, der Pianist Michael Endres, das neue Berliner Kammerorchester und das WDR-Sinfonieorchester. Zu Beginn hören wir aber das L'Orfeo Barockorchester unter Michi Geig mit der Sinfonie in A-Dur von Anton Filz.

Der 1733 in Eichstätt geborene Anton Filz schrieb diese Sinfonie in A-Dur. Das L'Orfeo-Barockorchester spielte unter der Leitung der Geigerin Michi Geig. Auf barocke Klänge und Tänze griff auch Franz Schreker zurück, einer der meistgespielten deutschsprachigen Komponisten um 1900. Ein Tanzspiel, dirigiert Peter Gülke, am Pult des WDR-Funkhausorchesters.

Ein Tanzspiel. Konzertsuite für Orchester von Franz Schreker mit dem WDR Funkhausorchester Köln, geleitet von Peter Gülke. Mit Tastenspielen von Franz Schubert machen wir im ARD-Nachtkonzert weiter. Die Klaviersonate in H-Dur, Deutsch Verzeichnis 575, bietet Michael Endres.

Der 1961 im Oberallgäu geborene Pianist Michael Endres, ehemaliger Liedbegleiter des Baritons Hermann Prey, interpretierte die Klaviersonate in H-Dur von Franz Schubert, Deutschverzeichnis 575. Auch bei dem folgenden Stück von Ottorino Respighi handelt es sich um eine Sonate, allerdings für Violine und Streicher. Als Vorlage diente Respighi eine Sonate für Violine und Cembalo von Johann Sebastian Bach. Michael Erxleben leitet das neue Berliner Kammerorchester von der Geige aus.

Das war die Sonate für Violine und Streichorchester in E-Moll von Ottorino Respighi in einer Aufnahme mit dem neuen Berliner Kammerorchester. Violine und Leitung Michael Erxleben. Hier ist das ARD-Nachtkonzert, präsentiert von BR Klassik, mit der Sinfonie Nummer 10 in E-Moll von Dmitri Schostakowitsch, 1953 in Leningrad uraufgeführt. Das Werk ist ein klingendes Porträt Josef Stalins, der dem wohl wichtigsten Komponisten der Sowjetunion die Arbeit überaus schwer gemacht hatte. Rudolf Barschai dirigiert das WDR-Sinfonieorchester Köln.

Das WDR-Sinfonieorchester Köln spielte unter der Leitung von Rudolf Barschai die Sinfonie Nummer 10 in E-Moll von Dmitri Schostakowitsch. In den vergangenen beiden Stunden brachten wir Aufnahmen aus den Archiven des Westdeutschen Rundfunks. Nach den 2 Uhr Nachrichten meldet sich das ARD-Nachtkonzert zurück mit Musik von Joaquin Rodrigo, Leonard Bernstein und Robert Schumann.

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1: Um 2 Uhr mit Ronald Lessig. Vizekanzler Klingbeil hat nach der jüngsten Äußerung des israelischen Sicherheitsministers Ben-Gvir politische Konsequenzen gefordert. Deutschland dürfe bei aller Solidarität mit dem Staat Israel nicht schweigen, sagte der SPD-Politiker bei Sat.1. Ben-Gvir hatte dazu aufgerufen, im Gazastreifen mindestens 30 Palästinenser pro Nacht zu töten. Zu den möglichen Konsequenzen Matthias Deiß aus Berlin.
2: Nun, Vizekanzler Klingbeil fordert, Sanktionen gegenüber Ben-Gvir auf europäischer Ebene nun sehr ernsthaft zu prüfen. Er macht also einerseits Druck, greift dem Außenminister und dem Bundeskanzler dabei gleichzeitig aber auch nicht vor. Denn geprüft werden diese Sanktionen auf europäischer Ebene schon länger. Das ist also nichts Neues. Entscheidend ist, ob Kanzler und Außenminister dies nun anders als bisher mit Nachdruck verfolgen. Und das wissen wir möglicherweise erst, wenn der Kanzler seinen Urlaub beendet hat.
1: In den USA hat ein Prozess gegen den Meta-Konzern begonnen, in dem es um die Nutzung seiner Apps durch Kinder und Jugendliche geht. Mehrere Bundesstaaten werfen dem Unternehmen vor, Minderjährige bewusst abhängig von Facebook und Instagram zu machen. Die Kläger fordern, dass Meta bestimmte Funktionen beschränkt, etwa das Endlos-Scrollen oder den Gefällt-mir-Zähler. Auch drohte eine milliardenschwere Geldstrafe. Das Oberlandesgericht Stuttgart hat einen Ukrainer wegen Agententätigkeit in Deutschland zu einer Haftstrafe von 1 Jahr und 3 Monaten verurteilt. Die Richter sahen es als erwiesen an, dass der Mann im Auftrag Russlands Brandanschläge vorbereiten wollte. 2 weitere Angeklagte wurden freigesprochen. Aus Stuttgart Deborah Kölz.
3: Die Bundesanwaltschaft hatte den 3 Ukrainern vorgeworfen, als Agenten im Auftrag eines russischen Nachrichtendienstes von Köln aus Pakete mit GPS-Trackern in Richtung Ukraine geschickt zu haben. Damit sollten Versandrouten ausgekundschaftet werden, um später auf diese Weise Pakete mit Brandsätzen zu verschicken, so der Vorwurf. Das Gericht geht davon aus, dass nur einer der Angeklagten tatsächlich wusste, dass der Versand zugunsten einer russischen staatlichen Stelle durchgeführt werden sollte.
1: Frank Beard, langjähriger Schlagzeuger der US-Rockband